0: Nersingen. Der linke Fahrstreifen ist wegen Bauarbeiten bis heute 6 Uhr gesperrt. Die A8 Richtung Stuttgart zwischen Adelsried und Susmarshausen. Der rechte Fahrstreifen ist wegen einer Baustelle gesperrt. Der Parkplatz ist bis heute 5 Uhr geschlossen. 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
2: Ich bin Diana Kramer. Für die Autofahrer in Deutschland soll es angesichts immer weiter steigender Spritpreise Entlastungen geben. Das hatte Bundeskanzler Friedrich Merz gestern angekündigt. Wann und wie genau diese Entlastungen aussehen, soll jetzt in der Koalition beraten werden. Bremens SPD-Bürgermeister Andreas Bovenschulte sagte im ZDF-Heute-Journal, es dürfe jetzt nicht zu lange über die Optionen diskutiert werden.
3: Es müssen jetzt schnell Entscheidungen getroffen werden, weil die Situation an den Zapfsäulen einfach unerträglich ist. Die Menschen müssen entlastet werden und da zählt jetzt eigentlich jeder Tag. Man kann die Energiesteuer senken, man kann auch den Direktzahlungsmechanismus, den es hier gibt, nutzen. Alles hat Vorteile, all das hat Nachteile. Ich glaube, da wird es nicht die 100% optimale Lösung geben. Wichtig ist, sich auf eine Lösung zu verständigen und die schnell umzusetzen. Das ist, glaube ich, wichtiger, als jetzt noch monatelang über das richtige Instrument zu diskutieren.
2: Brems Bürgermeister Bovenschulte. Bundeswirtschaftsministerin Katharina Reiche hat sich dafür ausgesprochen, bestimmte Bevölkerungsgruppen gezielt über einen Direktzahlmechanismus zu entlasten. Eine Übergewinnsteuer für Mineralölkonzerne, wie von der SPD gefordert, lehnt sie wie auch der Bundeskanzler ab. Deutschland und die USA wollen ihre Zusammenarbeit bei Rüstungsprojekten deutlich ausbauen. Dazu haben Bundesverteidigungsminister Boris Pistorius und sein US-Amtskollege Pete Hegseth in Washington eine Absichtserklärung über verstärkte Kooperationen unterzeichnet.
4: Neue sicherheitspolitische Herausforderungen machen eine robuste und eng verzahnte Verteidigungsindustrie nötig. Bei der Herstellung von Waffensystemen und Munition wollen die USA und Deutschland stärker zusammenarbeiten, Kapazitäten erhöhen und Lieferzeiten verkürzen, um so die Versorgung mit Rüstungsgütern auf beiden Seiten des Atlantiks zu sichern. Deutschland könne viel beisteuern, sagte Pistorius. Die verstärkte Zusammenarbeit mit den USA stärke die Sicherheit und Einsatzbereitschaft des gesamten Bündnisses. Tina Eck, USA.
2: Der milliardenschwere Rechtsstreit um die Lieferungen von Schutzmasken zu Beginn der Corona-Pandemie beschäftigt heute den Bundesgerichtshof in Karlsruhe. Das Gericht verhandelt über 4 Verfahren, in denen Unternehmen mit dem Bund über die Bezahlung der damals bestellten Masken streiten. Ob heute schon ein Urteil fällt, ist bisher offen.
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5: Der Mittwoch bringt mit maximal 23 Grad etwas kühlere Temperaturen als zuletzt, meist bedeckter Himmel und zeitweise gibt's auch Regenschauer. Temperaturen in der Nacht auf Donnerstag bei 10 Grad. Donnerstag selbst wird wieder freundlicher und trocken mit Sonne und Wolken, allerdings nur noch bei maximal 19 Grad.
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6: Die A7 Richtung Füssenreute. Zwischen Kreuz Ulm-Elchingen und Nersingen. Linker Fahrstreifen gesperrt. Bauarbeiten bis heute 6 Uhr. Die A8 Richtung Stuttgart. Zwischen Adelsried und Zusmarshausen. Rechter Fahrstreifen gesperrt. Parkplatz geschlossen. Baustelle bis heute 5 Uhr. 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

0: Es ist 4 Uhr.
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2: Ich bin Diana Kramer. Bundeskanzler Friedrich Merz hat angesichts weiter steigender Spritpreise Entlastungen für Autofahrer angekündigt. Eine Übergewinnsteuer auf Extraprofite der Mineralölkonzerne lehnt er jedoch ab. Doch genau für diese Steuer wirbt die SPD.
3: Immerhin einig ist man sich, dass viele Autofahrer an der Schmerzgrenze sind. Wir werden etwas gegen die Preistreiberei tun, verspricht der Kanzler. Aber eine Übergewinnsteuer hält er für rechtlich nicht durchsetzbar. SPD-Finanzminister Klingbeil will allerdings damit Entlastungen für Autofahrer gegenfinanzieren und fordert auch einen Spritpreisdeckel. Doch auch der ist umstritten in der Regierung. Dennoch sagt Merz, wir werden schnell Vorschläge auf den Tisch legen. Claudia Wächter, Nachrichtenredaktion.
2: Ungeachtet der hohen Spritpreise gab es in der Sommerreisezeit mehr Staus auf Autobahnen und Fernstraßen. Über den gesamten Ferienzeitraum zählte der ADAC fast 129.000 Staus, ein Anstieg um gut 8% gegenüber 2025. Die Staulänge hat sich laut ADAC um rund 4% auf knapp 218.000 Kilometer erhöht. Die meisten Staus wurden Mitte Juli zum Ferienstart im bevölkerungsreichsten Bundesland Nordrhein-Westfalen registriert. Zu Beginn der Corona-Pandemie wurden händeringend Schutzmasken gesucht. Der Bund bot viel Geld und Händler beschafften mehr als erwartet. Der daraus folgende Rechtsstreit liegt nun am Bundesgerichtshof in Karlsruhe. Ob heute schon ein Urteil fällt, ist unklar.
4: Das Bundesgesundheitsministerium hatte im Frühjahr 2020 ein sogenanntes Open-House-Verfahren durchgeführt, bei dem jeder, der wollte, dem Bund für 4,50 Euro das Stück FFP2-Masken verkaufen konnte. Doch es machten viel mehr Firmen mit als erwartet. Bei vielen verweigerte der Bund später die Annahme wegen angeblicher Mängel oder vermeintlich versäumter Fristen. Zahlreiche Händler zogen dagegen vor Gericht. Rund 90 Verfahren laufen heute noch dazu. Über 4 wird nun am BGH verhandelt. Aus Karlsruhe, Jacqueline Melcher.
2: Italien und Spanien haben erneut ihre gegenseitigen Grenzkontrollen verlängert. Diese sollen für weitere 2 Wochen gelten, kündigten beide EU-Länder an. Italien hatte die Einführung seinerzeit damit begründet, seine Grenzen wegen des Andrangs von Migranten auf die spanische Nordafrika-Exklave Ceuta besser schützen zu müssen.
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5: Der Mittwoch bringt mit maximal 23 Grad etwas kühlere Temperaturen als zuletzt, meist bedeckter Himmel und zeitweise gibt's auch Regenschauer. Temperaturen in der Nacht auf Donnerstag bei 10 Grad. Donnerstag selbst wird wieder freundlicher und trocken mit Sonne und Wolken, allerdings nur noch bei maximal 19 Grad.
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6: Derzeit liegen uns keine Meldungen vor. Allen unterwegs eine gute Fahrt.

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2: Ich bin Diana Kramer. Für die Autofahrer in Deutschland soll es angesichts immer weiter steigender Spritpreise Entlastungen geben. Das hatte Bundeskanzler Friedrich Merz gestern angekündigt. Wann und wie genau diese Entlastungen aussehen, soll jetzt in der Koalition beraten werden. Bremens SPD-Bürgermeister Andreas Bovenschulte sagte am Abend im ZDF, es dürfe jetzt aber nicht zu lange über die Optionen diskutiert werden.
3: Es müssen jetzt schnell Entscheidungen getroffen werden, weil die Situation an den Zapfsäulen einfach unerträglich ist. Die Menschen müssen entlastet werden. Da zählt jetzt eigentlich jeder Tag. Man kann die Energiesteuer senken, man kann auch den Direktzahlungsmechanismus nutzen. Alles hat Vorteile, all das hat Nachteile. Wichtig ist, sich auf eine Lösung zu verständigen und die schnell umzusetzen. Das ist, glaube ich, wichtiger, als jetzt noch monatelang über das richtige Instrument zu diskutieren.
2: Bremens Oberbürgermeister Bovenschulte. Bundeskanzler Friedrich Merz hat erneut seinen Willen bekräftigt, das schwarz-rote Reformpaket durchzusetzen. Es sei ein Versprechen, den ernsthaften Versuch zu unternehmen, das hinzubekommen, sagte er am Abend auf einer Veranstaltung zum 150. Geburtstag von Ex-Kanzler Konrad Adenauer in Berlin. Ähnlich hatte sich der Kanzler bereits gestern bei einer Wirtschaftstagung in Berlin geäußert und dabei von einer Bewährungsprobe für die Koalition gesprochen. Deutschland und die USA wollen ihre Zusammenarbeit bei Rüstungsprojekten deutlich ausbauen. Dazu haben Bundesverteidigungsminister Boris Pistorius und sein US-Amtskollege Pete Hexas in Washington eine Absichtserklärung für mehr Kooperation unterzeichnet.
4: Neue sicherheitspolitische Herausforderungen machen eine robuste und eng verzahnte Verteidigungsindustrie nötig. Bei der Herstellung von Waffensystemen und Munition wollen die USA und Deutschland stärker zusammenarbeiten, Kapazitäten erhöhen und Lieferzeiten verkürzen, um so die Versorgung mit Rüstungsgütern auf beiden Seiten des Atlantiks zu sichern. Tina Eck, USA.
2: Die Finanzmärkte blicken mit großer Spannung auf die Zinsentscheidung der US-Notenbank Fed. Zum ersten Mal seit Sommer 2023 könnte sie heute den Leitzins wieder anheben und damit versuchen, sich gegen die anhaltend hohe Inflation zu stemmen. In den vergangenen 5 Sitzungen hatte der Zentralbankrat die Zinsspanne bei 3,5 bis 3,75% beibehalten.
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1: Einen wunderschönen guten Morgen. Mittwoch haben wir, gell? Es ist Mittwoch, der 16. Ja. September in den Donau-3FM im Nachrichtenstudios. Paolo Percocco.
2: Buongiorno, heute ist Donnerstag, Andi.
1: Ja, habe ich letzte Woche auch schon gedacht um diese Uhrzeit. Und dann lag ich falsch. Und jetzt habe ich nochmal nachdenken müssen. Aber es ist so erst schön. Mittwoch.
2: Na, ist Dienstag. Ist
1: Bergfest. Was?
2: Freitag, Montag.
1: Es ist ein Tag, der nicht zum Wochenende gehört.
3: Ja. Offensichtlich.
2: Es ist Wochentag.
1: Es ist Wochenende, es ist unter der Wochentag. Eigentlich wurscht. Wir sind hier, also kann irgendwie nicht Wochenende sein.
2: Ja, wer weiß.
1: Ja, stimmt.
2: Vielleicht machen wir
1: ja
2: was falsch.
1: Auch so, dass zum Wochenende. Ja, wenn man so das. Was habt ihr denn gestern noch gemacht? Erzählt mal, immer mal Fenster auf hier.
3: Paul, was hast du getrieben?
2: Kinder Fahrrad fahren, das ist die übliche. Schönen Tag gehabt.
1: Sehr gut. Hat ja auch nochmal gepasst vom Wetter her.
2: Ja, total. Da musste mal raus.
1: Heute soll es ja dann losgehen, oder?
3: Ungemütlich werden.
1: Ich habe noch gar nicht geschaut.
3: Ich muss auch nochmal genau schauen für unsere Region. Aber generell soll es schon ein bisschen ekliger werden. Ich freue mich.
1: Ich hatte gerade vorher 17 Grad.
2: Freust dich, dass es ekliger wird?
1: Ja, Isi freut sich schon die ganze Zeit auf den Herbst, damit sie endlich gemütlich irgendwie daheim hinflacken kann.
3: Genau.
2: Ah, okay.
3: Freue ich mich schon.
1: Wir haben es auch schon gemütlich gemacht, tatsächlich. Und ich freue mich natürlich, dass ich

0: ab Freitag dann in Südtirol rumhängen.
1: Oh ja.
0: Das wird auch schön.
1: Ach, das wird ja richtig
0: und
1: cool.
0: Ich glaube, da passt das Wetter sogar noch.
1: Ja? Ja gut, ihr wollt ja ein bisschen wandern, oder?
0: Ja, erstmal am Freitag Lietzumer Hütte rauf. Da sind wir noch in der Nähe von Innsbruck, hinten aus Wartens, schwarz. Und dann ab Samstag Richtung Meran.
1: Schön.
2: Und dann rauf auf der Berg.
1: Sehr schön.
0: Endlich.
1: So ist
0: richtig. Die neue Hüfte quasi testen. Austragen. Die neue Hüfte spazieren schicken.
1: Ja.
0: In die Berge. Ja, die soll jetzt mal die Gipfel kennenlernen.
1: Ach schön.
0: Gucken mal, ob sie sich vertragen.
1: Ich glaub schon.
0: Ja. Und sonst?
1: Ach. Ach.
0: Ja, genau.
1: Entschuldigung.
0: Nee, alles
1: gut. Ich habe dermaßen Blasen gelaufen an meinen Fersen.
0: Ja, alles hatten wir heute Morgen schon im Auto.
1: Ja.
0: Die falschen Schuhe, mit denen bis zum Friseur und zum Fitness dann geladen.
1: Ja, ich habe gestern, bin ich richtig viel rumgelaufen in der falschen Schuhe und dann, das war schon lustig, wie ich nach Hause gelaufen bin, weil ich habe schon gemerkt, oh, und dann bin ich so richtig komisch. Das sah, glaube ich, so dumm aus. Auf jeden Fall war ich dann
0: schon
1: daheim.
0: Mal die Frau da drüben, die muss unbedingt auf Toilette.
1: Ja, wirklich, ich glaube, so ungefähr muss es ausgesehen haben. Ja, und dann habe ich einen Flasch da drauf gemacht. Und dann habe ich, weil zwei waren schon offen, und dann habe ich eine Blase vergessen, die noch nicht offen war. Und dann habe ich das Flasch darunter gemacht, haben mir die auch noch aufgerissen. Ja.
2: Aua.
1: Wunderschön. Ja,
0: ich trinke
1: deswegen, wenn ich heute ein bisschen komisch laufe, bitte nicht wundern.
3: Ich trinke Kaffee.
1: Da hilft nur noch Kaffee.
3: Und
1: oder für mich Tee.
3: Ich kümmere mich auch um eine Blase.
1: Oh, nee, zu viel Info.

0: Wunderschönen guten Morgen am Mittwoch. Es ist der 16. September, gleich 5.18 Uhr.
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2: Hallo, ich bin Anja Kieser von den evangelischen Kirchen. Das ist wie Pause machen vom Erwachsensein. So beschreibt es der Kolumnist im Zeitmagazin, wenn man mit 25 nicht mehr zu Hause wohnt und das Heimkommen zum Besuch wird. Ich kann da sofort zustimmen. Sicherlich erleben das nicht alle so, aber ich spüre das sogar mit über 50 noch. Es ist einfach schön, wenn ich spüren darf, da sorgt sich jemand, ist aufmerksam, hat Verständnis für meine Probleme und Sorgen. Ein ganz ähnliches Gefühl stellt sich bei mir ein, wenn ich bete. Da muss ich weder erwachsen sein, noch erwachsen sein spielen. Da kann ich komplett loslassen und Verantwortung abgeben. Schonungslos sagen, wie es mir geht. Gott muss ich nichts vormachen. Er kennt mich und liebt mich, auch wenn ich Mist gebaut habe. Mit Mitte 50 will ich meinen Eltern nicht mehr alles zumuten, was mir durch den Kopf geht. Aber Gott, der ist bereit und belastbar. Bei ihm ein Päuschen vom Erwachsensein machen, das ist beten.
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2: Diese Woche sprechen wir über eine ganz besondere Dating-App, die als allererste für mehr Respekt beim Online-Dating sorgen möchte. Das Münchner Startup Let's Wipe ist bei mir und erzählt uns mal, wie sie mehr Respekt beim Daten in die Welt bringen möchten. Und darüber freue ich mich. Diese Woche also bei mir zu Gast Sebastian Kreiker.
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3: So, was haben wir denn gleich für euch? Ray Dalton, Got That High. Und Paul Abdul, Straight Up.
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3: Gibt's gleich wieder für euch. Jetzt haben wir es kurz vor 17:30. Schönen guten Morgen.

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6: Jawohl, da kommt er jetzt. Ich habe gesagt, ich sag's nicht, ich sag's jetzt trotzdem, die Kaltfront. Ja, das klingt so super dramatisch.
7: Ist es aber eigentlich. Ist so bolle heiß.
6: Ist es nicht. Also ist gar nicht dramatisch eigentlich. Es wird ein bisschen kühler. Aber auch erst morgen so richtig eigentlich. Also heute Morgen haben wir örtlich noch ein bisschen Frühnebel mit dabei. Danach erstmal noch häufig Sonnenschein. Die Frühwerte zwischen 13 und 16 Grad. Ab Mittag, ja, zieht es dann tatsächlich zu. Da gibt es immer mehr Wolken, auch die ersten Regenschauer. Und das gibt es dann im Tagesverlauf immer mal wieder. Regen teilweise auch mit Gewittern. Aber es ist heute noch recht warm mit Wind 21 bis 25 Grad. Morgen wird es dann insgesamt wieder freundlicher, aber da gehen dann die Temperaturen ein bisschen zurück, hält sich aber auch im Rahmen.
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8: Es ist kurz nach halb sechs, nichts los auf den Straßen, gute Fahrt.
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8: In Erbach, in der Erlenbachstraße, gegenüber der Bäckerei, der steht noch in der 30er-Zone. B311, Ortsdurchfahrt Obermarkthalhöhe, ehemaliges Gasthaus, der auch noch. In Schemmerhofen haben wir einen relativ neuen, in der 70er-Zone, beziehungsweise ist jetzt wieder geladen, wenn ihr Richtung Warthausen fahrt beim Autohaus. Und in Ulm, auf der Eisenbahnstraße, zwischen Grimmelfingen, danke, und Donautal. Plätscher, Plätscher, Donautal.
6: Also, das kann ich leider nicht so gut nachmachen.
8: Bei der Pizzeria.
6: Lecker.
8: Ja, in der 70er-Zone. Was war
1: die
8: das?
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8: Ist 70.
6: Das war ein vorbeifahrendes Auto, das hat man noch erkannt.
8: Ah, mit 70 km/h.
6: Ja, mit exakt 70.
8: Exakt.
6: Weil sonst hättest du ja den Blitzer auch noch gehört.
8: Das wäre 120.
6: Dann hättest du den Blitzer noch gehört.
8: Genau, da reitet jemand in der 70er-Zone.
6: Wie macht man so, das?
8: Gott, das ist heute, wenn wir am Mittwoch schon so weit sind, wie soll die Woche enden? So, wir konzentrieren uns auf das, was.
6: Auf das, was wirklich zählt.
8: Hast du gerade hochgezogen?
6: Ja, ein bisschen. Entschuldigung.
8: Was ist grün und fährt rückwärts?
6: Nein, da ist nichts drin.
8: Entschuldigung.

0: Okay, alles klar. Gleich um 15:45, wie immer am Mittwoch, Jugendsünden der Stars. Das sind die Geschichten, wie es bei den großen Weltstars losgegangen ist. Ja. Ja. Da sagen wir jetzt mal nichts dazu, sondern hört euch mal das an. Howdy, howdy, howdy.
1: Ja, das ist eine Originalaufnahme von mir.
0: Das könnte sein. Na, aus dieser Frau ist tatsächlich ein unglaublicher Weltstar geworden.
1: Ja, ich sag ja von
0: die,
1: mir.
0: Die schon voll, genau. Ja, wer das wirklich ist, seht ihr, wenn das Licht angeht.
1: Das, gleich
0: also um 17:45.
1: Gottes Willen.
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0: die Gute Laune Morning Show Mittwoch haben wir. Es ist der 16. September, 17:45 eine Punktlandung.
1: Heiliger Bimbam. Mhm. Ich habe gerade mal geguckt, die Dame, um die es gleich geht, bei unseren Jugendsünden. Also es geht ja um die Geschichten, wie die Stars am Anfang waren. Ja, sie hat sehr, sehr jung angefangen und dann war es aber richtig erfolgreich. Mittlerweile hat sie so zwischen 400 und 425 Millionen Dollar auf dem Konto.
0: Ui.
1: Die hat sich schon ein bisschen was eingesungen. Mhm. Liegt auch daran, dass sie die meisten Songs von sich selber auch schreibt. Ja, da kriegst du natürlich auch die Kohle direkt, die fließt dann auf dein Konto. Ja, und angefangen hat sie, ich glaube, das Top-Album war Ende der 90er, 97 oder sowas. Und es ging eigentlich alles mit Country los. Erst später hat sie so den Sprung in den Pop-Country

0: Und damit ist dann natürlich noch mehr Kohle reingekommen durch die Konzerte. Ne? Es geht um diese Dame hier heute.
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2: Ich bin Klaus Braun und so klingt unsere heutige Jugendsünde. Dieses Video von sich als 10-Jährige zeigte die Sängerin bei einer ihrer Tourneen, als sie längst ein Superstar war. Ein kleiner Einblick in eine schwierige Kindheit. Sie war in Armut aufgewachsen und musste mit Gesangsauftritten in Bars das Familieneinkommen aufbessern. Das führte immerhin zu ersten TV-Auftritten mit 13 Jahren. Mit 19 war sie erstmals auf einem Country-Album zu hören, als Gastsängerin. Won't you be my mountain when the rivers rise? Dann ein Schicksalsschlag. Ihre Mutter und ihr Stiefvater kamen bei einem Autounfall ums Leben. Sie musste sich und ihre 4 jüngeren Geschwister mit diversen Jobs über Wasser halten. Ergatterte dann aber ihren ersten Plattenvertrag. What made you say that wasn't the moon? Ein Achtungserfolg. Album Nummer 2 machte sie zum Country-Star und der Nachfolger enthielt dann die Hits, die sie weltberühmt machen sollten, wenn auch noch in Country-Versionen. That don't impress me much. So you got the brains, but have you got the touch? Shania Twain wandelte sich zum Popstar und so erfüllte sich, was ihr als Kind prophezeit worden war im Fernsehen. Damals noch unter ihrem richtigen Vornamen.
3: Here's a lady who's gonna be around for a long, long time. Ladies and gentlemen, she's super. Eileen Twain.
2: Die wird es mal weit bringen. Das war schon offensichtlich bei Shania Twains ersten Schritten im Musikgeschäft.
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0: Ja. Schönen guten Morgen am Mittwoch. Was haben wir denn gleich für heute? Aziz und Touch Me. Und Taylor Swift gleich mit dabei für euch.
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0: Es ist 2 vor 6.
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0: Schönen guten Morgen am Mittwoch, 16. September.
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12: Verdächtiger nach Feuer in Weißenhorn und Merz will Spritpreis senken. Ich bin Paolo Percocco, guten Morgen. Nach dem Brand eines leerstehenden Wohnhauses in Weißenhorn Anfang Juli hat die Polizei einen 16-jährigen Tatverdächtigen ermittelt. Die Ermittler gehen von Brandstiftung aus. Ende letzter Woche wurden die Räume des Jugendlichen durchsucht. Dabei wurden Beweismittel sichergestellt. Mehr ist dazu noch nicht bekannt. Bei dem Feuer entstand ein Schaden von rund 50.000 Euro. Kanzler Merz hat wegen der teuren Spritpreise Entlastungen für Autofahrer angekündigt. Für viele Menschen

0: Menschen, die täglich das Auto brauchen, sei eine Belastungsgrenze erreicht, sagt Merz. Wie genau die Entlastungen aussehen und wann sie kommen, steht noch nicht fest.
1: Eventuell nochmal ein Tankrabatt durch die Senkung der Energiesteuer, eventuell auch Direktzahlungen. Es werden jetzt mehrere Optionen besprochen, sagte der Kanzler. Was er nicht will, ist eine Übergewinnsteuer auf Extraprofite der Mineralölkonzerne. Die will aber die SPD als Gegenfinanzierung für Entlastungen und es könnte damit wieder knirschen in der Koalition. Für lange Debatten ist aber gar keine Zeit, mahnt auch Bremens SPD-Bürgermeister Andreas Bovenschulte. Für die Menschen, die jeden Tag aufs Auto angewiesen sind, zählt jetzt jeder Tag, sagte er am Abend im ZDF. Diana Kramer, Nachrichtenredaktion.
0: Deutschland und die USA wollen ihre Zusammenarbeit in Sachen Rüstung deutlich ausbauen. Verteidigungsminister Pistorius und sein US-Amtskollege Hegseth haben dazu in Washington eine Absichtserklärung unterschrieben.
2: Neue sicherheitspolitische Herausforderungen machen eine robuste und eng verzahnte Verteidigungsindustrie nötig. Bei der Herstellung von Waffensystemen und Munition wollen die USA und Deutschland stärker zusammenarbeiten, Kapazitäten erhöhen und Lieferzeiten verkürzen, um so die Versorgung mit Rüstungsgütern auf beiden Seiten des Atlantiks zu sichern. Deutschland könne viel beisteuern, sagte Pistorius. Die verstärkte Zusammenarbeit mit den USA stärke die Sicherheit und Einsatzbereitschaft des gesamten Bündnisses. Aus den USA, Tina Eck.
0: Mit den Augen am Handy und dann mit voller Wucht in eine Glasscheibe gekracht. In Reutlingen ist eine 18-Jährige gegen die Scheibe einer Bushaltestelle gelaufen. Laut Polizei war sie dabei durch ihr Smartphone abgelenkt. Der Aufprall war so heftig, dass die Scheibe zerbrochen ist und die junge Frau verletzt wurde. Sie musste zur Behandlung in eine Klinik. Die Polizei warnt, Augen auf und nach vorne schauen. Mehr Nachrichten in einer halben Stunde und jederzeit auf donau3fm.de.
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4: Jawohl, heute am Mittwoch wird es ein bisschen ungemütlicher, wobei davon merkt man jetzt am Morgen noch nicht viel. Heute Morgen örtlich noch ein bisschen Frühnebel, danach gibt es erstmal Sonne und zwar vielerorts. Die Frühwerte zwischen 13 und 16 Grad. Ab Mittag dann immer mehr Wolken, es gibt die ersten Regenschauer, zieht sich dann durch den Tag immer wieder Regen, teilweise auch Gewitter. Die Höchstwerte heute 21 bis 25 Grad.
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6: Kurz nach 6, ganz ruhig auf den Straßen. Gute Fahrt.
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6: Da haben wir einen sehr, sehr neuen Superblitzer, steht in Grimmelfingen auf der Eisenbahnstraße. Das ist zwischen dem Ortsausgang und der Pizzeria Usole Mio. Blitzt beidseitig in der 70er-Zone. Und in der 70er-Zone Richtung Warthausen steht auch noch einer, und zwar in Schimmerhofen beim Autohaus.
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6: Oh, kennen wir alle. Schokoriegel auf, einmal reinbeißen und schon hat man bessere Laune. Aber wo hat Schokolade eigentlich ihren Ursprung?
4: Ja, mit der Schweiz oder mit Belgien hat die Geschichte erstaunlich wenig zu tun. Was? Dafür führt sie uns aber auf einen anderen Kontinent.
6: Nein.
4: Wisst ihr vielleicht schon, wo das sein könnte? Die Antwort, die gibt's gleich vom Donau 3 FM Schlaumeier um 10 nach 6.
6: Buxtehude.

0: An was denkt ihr, wenn ich sage Schokolade?
1: Er weiß einfach alles.
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0: Ja, die meisten denken natürlich sofort an die Süßigkeiten-Schublade.
3: Ja.
0: Ja, jeder zu Hause. Die wenigsten an Archäologie.
3: Dabei ist die Geschichte hinter der Tafel, also hinter der Schoki-Tafel, ziemlich alt. Woher kommt die Schokolade eigentlich?
4: Die Antwort, die beginnt nicht in der Schweiz oder in Belgien, sondern auf der anderen Seite des Atlantiks. Der Kakaobaum, der stammt aus den tropischen Regionen Mittel- und Südamerikas. Die ältesten bislang bekannten Spuren seiner Nutzung sind rund 5300 Jahre alt und wurden im heutigen Ecuador gefunden. Später spielten Kakaobohnen bei den Maya und Azteken eine wichtige Rolle. Sie wurden geröstet, gemahlen und meist mit Wasser zu einem eher bitteren Getränk verarbeitet, teilweise mit Chili oder anderen Gewürzen. Bei den Azteken waren Kakaobohnen sogar so wertvoll, dass sie sogar als Zahlungsmittel dienten. Erst im 16. Jahrhundert kam Kakao mit den Spaniern nach Europa. Da wurde das bittere Getränk nach und nach mit Zucker versüßt und entwickelte sich zum Luxusprodukt. Die Schokolade als feste Tafel, wie wir sie heute kennen, entstand aber deutlich später. Im 19. Jahrhundert erst wurden neue Herstellungsverfahren entwickelt. 1847 brachte dann die britische Firma Fry eine der ersten Tafelschokoladen auf den Markt. Kurz zusammengefasst, die Wurzeln der Schokolade liegen in Mittel- und Südamerika, wo Kakao schon vor Jahrtausenden genutzt wurde. Nach Europa kam er im 16. Jahrhundert, zur süßen Schokoladentafel wurde er aber erst viel später.
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0: alle sprechen von der Kaltfront und mir ist bockheiß.
1: Ja, das stimmt. Ja, aber ich glaube, es soll so ein bisschen, also Kaltfront finde ich jetzt auch ein bisschen übertrieben, schon. Aber es soll so ein bisschen andeuten, dass sich das Wetter etwas ändert. Heute Morgen noch Frühnebel örtlich, danach erstmal noch einiges an Sonnenschein. Dann ab Mittag aber immer mehr Wolken und dann im Tagesverlauf immer wieder Regen, teilweise auch Gewitter. Heute noch recht warm, 21 bis 25 Grad. Morgen soll es dann aber deutlich, was heißt deutlich, morgen soll es kühler werden.
0: In Heidenheim haben wir neuen Blitzer. Dankeschön, Guido. Im Katzental gegenüber vom Schützenhaus und in Zwiefalten nur einer auf der Hauptstraße. Da sind 30 erlaubt.
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0: Have a nice day. Bon Jovi in der gute Laune Morning Show bei Donau 3 FM. Schönen Mittwochmorgen, kurz vor 6:30.
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1: Schönen Mittwochmorgen.
2: Es ist 6:30.
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4: Verdächtiger nach Feuer in Weißenhorn und Merz will Spritpreis senken. Ich bin Paolo Percocco. Guten Morgen. Nach dem Brand eines leerstehenden Wohnhauses in Weißenhorn Anfang Juli hat die Polizei einen 16-jährigen Verdächtigen ermittelt. Die Polizei geht von Brandstiftung aus. Ende letzter Woche wurden die Räume des Jugendlichen durchsucht. Dabei wurden Beweismittel sichergestellt. Mehr ist dazu noch nicht bekannt. Bei dem Feuer entstand ein Schaden von rund 50.000 Euro. Kanzler Merz hat wegen der teuren Spritpreise Entlastungen für Autofahrer angekündigt. Für viele Menschen, die täglich das Auto brauchen, sei eine Belastungsgrenze erreicht, sagt Merz. Wie genau die Entlastungen aussehen und wann sie kommen, steht aber noch nicht fest.
5: Eventuell nochmal ein Tankrabatt durch die Senkung der Energiesteuer, eventuell auch Direktzahlungen. Es werden jetzt mehrere Optionen besprochen, sagte der Kanzler. Was er nicht will, ist eine Übergewinnsteuer auf Extraprofite der Mineralölkonzerne. Die will aber die SPD als Gegenfinanzierung für Entlastungen und es könnte damit wieder knirschen in der Koalition. Für lange Debatten ist aber gar keine Zeit, mahnt auch Bremens SPD-Bürgermeister Andreas Bovenschulte. Für die Menschen, die jeden Tag aufs Auto angewiesen sind, zählt jetzt jeder Tag, sagte er am Abend im ZDF. Diana Kramer, Nachrichtenredaktion.
4: Deutschland und die USA wollen ihre Zusammenarbeit in Sachen Rüstung deutlich ausbauen. Verteidigungsminister Pistorius und sein US-Amtskollege Hexas haben dazu in Washington eine Absichtserklärung unterschrieben.
6: Neue sicherheitspolitische Herausforderungen machen eine robuste und eng verzahnte Verteidigungsindustrie nötig. Bei der Herstellung von Waffensystemen und Munition wollen die USA und Deutschland stärker zusammenarbeiten, Kapazitäten erhöhen und Lieferzeiten verkürzen, um so die Versorgung mit Rüstungsgütern auf beiden Seiten des Atlantiks zu sichern. Deutschland könne viel beisteuern, sagte Pistorius. Die verstärkte Zusammenarbeit mit den USA stärke die Sicherheit und Einsatzbereitschaft des gesamten Bündnisses. Aus den USA, Tina Eck.
4: Mit den Augen am Handy und dann mit voller Wucht in eine Glasscheibe gekracht. In Reutlingen ist eine 18-Jährige gegen die Scheibe einer Bushaltestelle gelaufen. Laut Polizei war sie dabei durch ihr Smartphone abgelenkt. Der Aufprall war so heftig, dass die Scheibe zerbrochen ist und die junge Frau verletzt wurde. Sie musste zur Behandlung in eine Klinik. Die Polizei warnt, Augen auf und nach vorne schauen. Mehr Nachrichten in einer halben Stunde und jederzeit auf donau3fm.de.
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7: Jawohl, das ist heute noch ganz schön. Also es sind einige Wolken am Himmel hier und da gibt es auch ein bisschen Frühnebel. Ansonsten lässt sich heute schon noch mal öfters die Sonne blicken. Die Frühwerte 13 bis 16 Grad. Ab Mittag ziehen dann aber immer mehr Wolken auf. Die bringen uns im Tagesverlauf dann immer wieder Regen, teilweise auch Gewitter. Die Höchstwerte 21 bis 25 Grad.
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1: So, kurz nach 6:30, nichts los auf den Straßen, gute Fahrt.
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1: Dankeschön, Guido. Sein Weg zur Arbeit heute Morgen gepflastert von 9 Blitzern. Ein Mobiler, den hat er zuerst gemeldet in Heidenheim am Katzenteil gegenüber dem Schützenhaus. 50 erlaubt. Und jetzt meldet er noch einen in Heidenheim in der Klischee-Straße. Höhe der Nummer 87. Und ich gucke gerade, wer da wohnt. Der Stadtseniorenrat Heidenheim anscheinend. Also da wird geblitzt. Dankeschön, Guido.
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1: Ja, es geht wieder los. Samstag startet in München das 191. Ich bin verrutscht. Entschuldigung. Das Oktoberfest kommt dann um kurz nach 7. Ja, weil erstmal schauen wir auf unser Straßenbahnkonzert. Und das ist eure Chance. Es gibt nämlich ein exklusives Konzert.
7: Ja. Vielleicht könnt ihr es schon ahnen, dass es wieder richtig toll werden wird. Wir hatten ja schon Laith Aldean mit dabei.

und Malik Harris. Und dieses Mal ist es ein neuer Künstler für euch. Wer das ist, wer für euch singen wird und wie ihr da noch mit dabei sein könnt, das erfahrt ihr dann gleich bei uns um 10 nach halb 7.

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1: Jawohl, so macht Schwarzfahren ganz besonders Spaß. Ja, wir stecken euch mit den Stars in die Straßenbahn. Könnt ihr bald erleben beim Donau 3FM Straßenbahnkonzert. Wir gehen in die dritte Runde. Letztes Mal mit Laith Eldin. Es war der Wahnsinn. Auch der Laith war begeistert.
2: Stimmung top. Das ist wirklich besonders. Sehr, sehr cool. Die Leute sind voll dabei. Man sollte jetzt wahrscheinlich nicht mit den allertraurigsten Balladen ums Eck kommen, weil doch, klar, sind alle so ein bisschen aufgeheizt. Das ist aber irgendwie auch cool. Und wenn man es dann schafft, irgendwie zusammen ein bisschen zu singen, ist das schon mördermäßig.
3: Ja, und dieses Mal singt dieser junge Mann hier in der Goldochsenstraßenbahn.

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0: Vertigo, Tiffany,
1: Aris.
0: Die ganze Welt spricht von der Kaltfront, die jetzt kommt. Werden wir alle erfrieren, Easy?
2: Ja, nee, werden wir nicht, natürlich nicht. Ja, irgendwie jeder spricht von der Kaltfront. Ich finde, so kalt wird es gar nicht. Mhm. Aber wir schauen uns das Ganze mal genauer an. Heute Morgen haben wir örtlich noch ein bisschen Frühnebel mit dabei. Danach dann häufig die Sonne, die Frühwerte 13 bis 16 Grad. Also Vormittag nur recht schön. Dann ab Mittag ziehen vermehrt Wolken auf. Okay, dann gibt es zum Nachmittag den Regen, vereinzelt Gewitter. Aber es bleibt noch recht warm, 21 bis 25 Grad. Morgen wird es dann zwar ein bisschen kälter, aber jetzt auch nicht so die Winterjacken ausmäßig, sondern halt ein paar Grad.
0: Ja, das kriegen wir auch noch hin.
2: Was? Die Winterjacken auspacken?
0: Ja, wir werden nicht erfrieren. Glaube ich mal. So, ich guck mal auf den Straßen. Es ist nur ruhig. Natürlich wird es ein bisschen mehr vom Berufsverkehr her. Zwei aktuelle mobile Blitzer in Heidenheim. Und zwar auf der Klischeestraße steht einer und einer im Katzental. Gegenüber vom Schützenhaus.

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1: Und wir sind schon wieder verabredet am Wochenende, hoffe ich zumindest. Da kommt nämlich ein Mann zu mir, der ab und zu mal wieder für ordentlich Schlagzeilen gesorgt hat. Jetzt reden wir mit ihm über sein aktuelles Leben. Jimmy Blue Ochsenknecht schaut nämlich auf eine kleine Waffel vorbei. Und ihr seid hoffentlich dann auch da.
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3: Aua, das hat mit Sicherheit wehgetan.
4: Paolo Percocco von den Donau-FM Nachrichten. Eine 18-Jährige ist voll in eine Scheibe gekracht. Zu Fuß.

0: hat aufs Handy gestarrt.
1: Ja, und was die Polizei dazu sagt, das hören wir gleich in den Donau 3FM Nachrichten.
0: Es ist kurz vor sieben.
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0: Schönen guten Morgen am Mittwoch.
13: Es ist 7 Uhr.
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1: Mehr Forschung in Biberach und Merz will Spritpreis senken. Ich bin Paolo Percoco, guten Morgen. Das Pharmaunternehmen Boehringer Ingelheim will in Biberach wieder selbst neue Antibiotika erforschen und entwickeln. Am Standort in Biberach soll es dabei stärker um Medikamente gegen resistente Keime gehen, bei denen bisherige Mittel immer schlechter wirken. Zuletzt hatte Boehringer in diesem Bereich vor allem mit Partnern zusammengearbeitet. Bald soll die Forschung wieder stärker im eigenen Haus stattfinden. Alle Infos dazu auf donau3fm.de. Kanzler Merz hat wegen der teuren Spritpreise Entlastungen für Autofahrer angekündigt. Für viele Menschen, die täglich das Auto brauchen, sei eine Belastungsgrenze erreicht, sagt Merz. Wie genau die Entlastungen aussehen und wann sie kommen, steht noch nicht fest.
15: Eventuell nochmal ein Tankrabatt durch die Senkung der Energiesteuer, eventuell auch Direktzahlungen. Es werden jetzt mehrere Optionen besprochen, sagte der Kanzler. Was er nicht will, ist eine Übergewinnsteuer auf Extraprofite der Mineralölkonzerne. Die will aber die SPD als Gegenfinanzierung für Entlastungen und es könnte damit wieder knirschen in der Koalition. Für lange Debatten ist aber gar keine Zeit, mahnt auch Bremens SPD-Bürgermeister Andreas Bovenschulte. Für die Menschen, die jeden Tag aufs Auto angewiesen sind, zählt jetzt jeder Tag, sagte er am Abend im ZDF. Diana Kramer, Nachrichtenredaktion.
1: Deutschland und die USA.

0: wollen ihre Zusammenarbeit in Sachen Rüstung deutlich ausbauen. Verteidigungsminister Pistorius und sein US-Amtskollege Hexas haben dazu in Washington eine Absichtserklärung unterschrieben.
1: Neue sicherheitspolitische Herausforderungen machen eine robuste und eng verzahnte Verteidigungsindustrie nötig. Bei der Herstellung von Waffensystemen und Munition wollen die USA und Deutschland stärker zusammenarbeiten, Kapazitäten erhöhen und Lieferzeiten verkürzen, um so die Versorgung mit Rüstungsgütern auf beiden Seiten des Atlantiks zu sichern. Deutschland könne viel beisteuern, sagte Pistorius. Die verstärkte Zusammenarbeit mit den USA stärke die Sicherheit und Einsatzbereitschaft des gesamten Bündnisses. Aus den USA, Tina Eck.
0: Mit den Augen am Handy und dann mit voller Wucht in eine Glasscheibe gekracht. In Reutlingen ist eine 18-Jährige gegen die Scheibe einer Bushaltestelle gelaufen. Laut Polizei war sie dabei durch ihr Smartphone abgelenkt. Der Aufprall war so heftig, dass die Scheibe zerbrochen ist und die junge Frau verletzt wurde. Sie musste zur Behandlung in eine Klinik. Die Polizei warnt: Augen auf und nach vorne schauen. Mehr Nachrichten in einer halben Stunde und jederzeit auf donau3fm.de.
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3: Oh mein Gott, es sieht so schön aus. Ich habe gerade auch bei uns rausgeguckt. Die Sonne scheint die Wolken von unten an. Knallorange, knallpink, das schaut wahnsinnig schön aus. Ich habe ein Foto gemacht, Andi, ich zeig's dir gleich. Heute Morgen haben wir örtlich noch ein bisschen Frühnebel, ansonsten zeigt sich danach häufig die Sonne. Die Frühwerte zwischen 13 und 16 Grad. Ab Mittag zieht es dann zu, Wolken, immer wieder Regen, örtlich auch Gewitter. Dazu haben wir einen Wind, die Höchstwerte heute 21 bis 25 Grad.
4: Donau 3FM Polizeireporter Thomas Heckmann hat auch eins gemacht.
3: Aha.
4: Guck dir das an, das ist genau das, was du beschreibst. Dieses unglaublich orange Ding.
3: Ja, schön.
4: Und er schreibt noch dazu, Grammatikfrage zum Morgen, wie heißt es richtig? Es graut der Morgen oder es graut dem Morgen?
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4: Aktuell immer noch ruhig auf den Straßen. Ella hat vorhin eine WhatsApp geschrieben. Das ist ganz interessant, wenn ihr auf der B492 von Blaubeuren Richtung Ehingen fahrt, bei Almendingen. Ja? Also wenn ihr vor Almendingen reinfahrt, da ist nur ein 80er-Schild und dann haben sie wohl auf 60 umgestellt. Achtet da bitte drauf. Ja? Neue Beschilderung bei Almendingen auf der B492.
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4: Drei mobile Blitzer, zwei in Heidenheim, einmal auf der Klischeestraße und einmal im Katzental gegenüber vom Schützenhaus und dann nur ein mobiler in Zwiefalten auf der Hauptstraße, Höhe Haupteingang ZFP. 30 sind erlaubt.
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4: Hammer, kommt nochmal ein Sonnenaufgang rein. Und zwar vom Mühle. Guckt ihr das an? Sonnenaufgang bei Liebherr. Da zwischen den Kränen durch. Sensationell. Sehr cool. So, ja, hoffentlich ist das Wetter am Wochenende auch einigermaßen gut, weil es geht ja wieder los am Samstag. Da startet in München das 191. Oktoberfest. Ja. Was es da dieses Jahr Neues gibt.
3: Und wie unfassbar groß der Preisunterschied beim Kaiserschmarrn in den Zelten ist.
4: Aua.
3: Wirklich, darüber sprechen wir gleich um 10 nach 7.
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0: Die gute Laune Morning Show. Servus beieinander, es ist 6:11 an diesem Mittwoch. Ja. Also es ist fast angezapft. Am Samstag geht's Oktoberfest in die neue Runde. Im vergangenen Jahr waren 6,5 Millionen Menschen da auf diesem traditionellen Volksfest.
2: Ja, aber natürlich ist auf der Wiesn in diesem Jahr nicht alles gleich wie die letzten Jahre. Donau 3 FM-Reporter Noah Schubert, was gibt's denn Neues?
3: Ja, auch in diesem Jahr gibt es neue Fahrgeschäfte, wie etwa das Fisherman's. Da geht's gleich über 3 Stockwerke mit Wasser, Action und 3D-Elementen. Außerdem gibt es in diesem Jahr eine neue Stelle, die auf dem Festgelände den Überblick behält. Die soll frühzeitig erkennen, wenn es irgendwo zu voll wird und soll dafür sorgen, dass die Besucher

0: sicher unterwegs sind.
1: Sehr gut. Kommen wir zum wirklich Wichtigen. Wie sieht's mit den Preisen aus für Essen und Trinken?
0: Ja, da lohnt sich dieses Jahr ein besonderer Blick. Eine Maß Bier kostet dieses Jahr zwischen knapp 14 und 16 Euro. Und besonders spannend wird's dann beim Kaiserschmarrn. Da ist der Unterschied zwischen den Zelten besonders groß. Im Hofbräuzelt kostet die Portion 17,50 Euro. Im Bräurosel sind es dagegen satte 27,50 Euro. Macht also einen Unterschied von 10 Euro. Und das für den gleichen leckeren Klassiker.
2: Ja, ich glaube, so lecker kann er gar nicht sein.
1: Es ist goldene Eier. Goldene Wahnsinn, Eier, ja. Glaube ich.
2: Samstag geht's los. Wann genau?
0: Also die Zelte eröffnen am Samstag um 9. Ab 10 gibt es dann alkoholfreie Getränke. Und um 12 Uhr wird es dann richtig offiziell. Mit dem traditionellen Fassanstich gilt das Oktoberfest dann als eröffnet.
1: Dankeschön, Noah. Und wenn ihr jetzt schon wieder Lust habt auf die Wiesen, dann plant euch schon mal fest im Kalender ein. Ja? Ihr habt so 2 Wochen Zeit, bis das Fest dann am 14. Oktober wieder endet.
2: Ja, nicht nur im Kalender einplanen, auch im Budgetplaner.
1: Richtig. Ja? Also ihr habt jetzt noch ein bisschen Zeit, um einen Nebenjob anzunehmen.
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0: Ja, füllt sich so langsam auf den Straßen, aber das ist ganz normaler Berufsverkehr. Dankeschön, Sabine. Hab eine Mail geschrieben mit dem neuen Blitzer. Steht in Erbach in der Ziegeleistraße auf Höhe vom Parkplatz. Da sind 30 erlaubt. Und das Wetter, das ist wirklich schön, was wir da für Bilder reinbekommen,
1: ja,
0: mit dem Sonnenaufgang unter der Wolkendecke.
1: Sonnenaufgang heute Morgen. Richtig, Wolken sind schon da, wobei jetzt ist es erstmal noch recht freundlich. Da kriegen wir die Sonne schon noch ein paar Mal zu Gesicht, aber dann ab Mittag zieht's zu. Da kommen einige Wolken auf uns zu. Immer wieder Regen, teilweise auch Gewitter. Die Höchstwerte 21 bis 25 Grad.
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0: One Republic Counting Stars in der Gute Laune Morning Show bei Donau 3FM. Schönen Mittwochmorgen, kurz vor halb acht.
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1: Schönen Mittwochmorgen.
2: Es ist 7:30.
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4: Mehr Forschung in Biberach und Rekordpreise an der Tankstelle. Ich bin Paolo Percocco, guten Morgen. Das Pharmaunternehmen Boehringer Ingelheim will in Biberach wieder selbst neue Antibiotika erforschen und entwickeln. Am Standort in Biberach soll es dabei stärker um Medikamente gegen resistente Keime gehen, bei denen bisherige Mittel immer schlechter wirken. Zuletzt hatte Boehringer in diesem Bereich vor allem mit Partnern zusammengearbeitet. Bald soll die Forschung wieder stärker im eigenen Haus stattfinden. Die Spritpreise klettern Richtung Rekord. Kanzler Merz verspricht jetzt Entlastungen für Autofahrer. Eine Übergewinnsteuer auf Extra-Profite der Mineralölkonzerne lehnt er aber ab. Genau das will aber die SPD. Finanzminister Klingbeil hofft trotzdem auf eine schnelle Lösung.
5: Immerhin einig ist man sich, dass viele Autofahrer an der Schmerzgrenze sind. Wir werden etwas gegen die Preistreiberei tun, verspricht der Kanzler. Aber eine Übergewinnsteuer hält er für rechtlich nicht durchsetzbar. SPD-Finanzminister Klingbeil will allerdings damit Entlastungen für Autofahrer gegenfinanzieren.

0: Und fordert auch einen Spritpreisdeckel. Doch auch der ist umstritten in der Regierung. Dennoch sagt Merz, wir werden schnell Vorschläge auf den Tisch legen. Claudia Wächter, Nachrichtenredaktion.
1: Die Rekordpreise an den Tankstellen haben vier Autofahrer offenbar nicht davon abgehalten, ins Auto zu steigen. In seiner Sommerstaubilanz zählte ADAC mehr Staus als vor einem Jahr.
2: Es wirkt etwas widersprüchlich, dass trotz hoher Spritpreise so viele Autos im Stau stehen. Ursache für die Staus waren diesen Sommer aber besonders Baustellen. Im Schnitt gab es gut 1000 Baustellen, nur auf den Autobahnen. Immerhin, die Staulänge ist stärker gestiegen als die Dauer. Heißt also, es gab diesen Sommer mehr Staus, aber man stand im Schnitt kürzer darin als letztes Jahr. Heftigster Stautag blieb auch diesen Sommer der Freitag, wenn Berufspendler, Wochenendausflügler und Urlauber gleichzeitig auf der Straße waren. Onni Tochau, Nachrichtenredaktion.
1: Ein betrunkener Randalierer zwingt einen vollbesetzten Flieger zur Zwischenlandung in Stuttgart. Wir hatten berichtet, jetzt könnte es für ihn richtig teuer werden. Die Fluggesellschaft Wizz Air will die Kosten von dem 19-Jährigen zurückfordern. Solche Zwischenfälle kosten laut Airline im Schnitt bis zu 20.000 Euro. Der Mann hatte auf dem Flug von Paris nach Sofia randaliert und wurde nach der Landung in Stuttgart festgenommen. Mehr Nachrichten in einer halben Stunde und jederzeit auf donau3fm.de.
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4: Das ist jetzt noch ganz freundlich, einige Wolken, aber die Sonne kommt auch immer mal wieder ein bisschen durch. Die Frühwerte noch so bei 13 bis 16 Grad. Ab Mittag zieht es dann zu, immer mehr Wolken, immer wieder Regen. Teilweise sind dann auch im Tagesverlauf Gewitter mit dabei. Dazu haben wir einen Wind, die Höchstwerte 21 bis 25 Grad.
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6: Oh, normaler Berufsverkehr um kurz nach 7:30 an diesem Mittwochmorgen aus in Königsbronn auf der B19. Wenn ihr von Itzelberg reinfahrt Richtung Königsbronn, da verliert ihr aktuell 11 Minuten.
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6: Brandneuer Blitzer von der Ariane per WhatsApp gemeldet an die 015202424x3. Dankeschön dafür. Und zwar, wenn ihr von Ludwigsfeld nach Neu-Ulm reinfahrt, Höhe der Ratiofarm Arena aus einem Auto raus.
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4: Wie ihr an euer Schweinchen rankommt, ab wann ihr? Ich hoffe, ihr hört natürlich immer genau hin bei uns, aber wann sich's noch mehr lohnt, hier im Donau 3 FM Programm ganz genau hinzuhören und wie ihr die Chance auf noch mehr Kohle habt. Das alles gleich um 7:50.

0: Outfield in der Gute Laune Morning Show bei Donau 3 FM und Your Love.
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0: Schönen Mittwochmorgen, 7:45. 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
0: Genau. Ja, all die Träume könnten in Erfüllung gehen, denn unsere Donau-Treff im Sparschweinsuche geht in die nächste Runde.
9: Und wir freuen uns schon sehr.

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0: Teddy Swims und Mr. Know-It-All in der Gute-Laune-Morning-Show bei Donau 3 FM. Schönen Mittwochmorgen. Ja, normaler Berufsverkehr aktuell. Und das Wetter, da warten wir auf eine Kaltfront, die eigentlich keine ist.
1: Nee, ganz so kalt wird es nicht. Heute Morgen Vormittag noch recht freundlich. Dann zum Mittag hin zieht es zu Wolken. Es gibt dann im Tagesverlauf immer wieder Regen, teilweise auch Gewitter, aber es bleibt eigentlich recht warm.
0: Aktueller Blitzer steht in Erbach. In der Ziegeleistraße gegenüber vom Parkplatz sind 30 erlaubt.
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2: Besoffen im Flieger. Kein neuer Malle-Hit. Ja, Paolo Percocco von den Donau 3FM Nachrichten, da ist mal einiges schiefgegangen.
3: Ja, und zwar so richtig und hatte, also die Nummer hat für eine Zwischenlandung gesorgt in Stuttgart, wir haben berichtet, und das wird jetzt richtig teuer oder könnte richtig teuer werden für den Betrunkenen. Die ganze Geschichte, die hören wir gleich in den Donau 3FM Nachrichten.
2: Es ist kurz vor acht.
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24: Schönen guten Morgen am Mittwoch.
25: Es ist 8 Uhr.
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27: Mehr Forschung in Biberach und Rekordpreise an der Tankstelle. Ich bin Paolo Percoco, guten Morgen. Das Pharmaunternehmen Boehringer Ingelheim will in Biberach wieder selbst neue Antibiotika erforschen und entwickeln. Am Standort in Biberach soll es dabei stärker um Medikamente gegen resistente Keime gehen, bei denen bisherige Mittel immer schlechter wirken. Zuletzt hatte Boehringer in diesem Bereich vor allem mit Partnern zusammengearbeitet. Bald soll die Forschung wieder stärker im eigenen Haus stattfinden. Die Spritpreise klettern Richtung Rekord. Kanzler Merz verspricht jetzt Entlastungen für Autofahrer. Eine Übergewinnsteuer auf Extraprofite der Mineralölkonzerne, die lehnt er aber ab. Genau das will aber die SPD. Finanzminister Klingbeil hofft trotzdem auf eine schnelle Lösung.
28: Immerhin einig ist man sich, dass viele Autofahrer an der Schmerzgrenze sind. Wir werden etwas gegen die Preistreiberei tun, verspricht der Kanzler. Aber eine Übergewinnsteuer hält er für rechtlich nicht durchsetzbar. SPD-Finanzminister Klingbeil will allerdings damit Entlastungen für Autofahrer gegenfinanzieren und fordert auch einen Spritpreisdeckel. Doch auch der ist umstritten in der Regierung.

0: Dennoch sagt Merz, wir werden schnell Vorschläge auf den Tisch legen. Claudia Wächter, Nachrichtenredaktion.
1: Die Rekordpreise an den Tankstellen haben viele Autofahrer aber offenbar nicht davon abgehalten, ins Auto zu steigen. In seiner Sommerstaubilanz zählt der ADAC mehr Staus als noch letztes Jahr.
2: Es wirkt etwas widersprüchlich, dass trotz hoher Spritpreise so viele Autos im Stau stehen. Ursache für die Staus waren diesen Sommer aber besonders Baustellen. Im Schnitt gab es gut 1000 Baustellen, nur auf den Autobahnen. Immerhin, die Staulänge ist stärker gestiegen als die Dauer. Heißt also, es gab diesen Sommer mehr Staus, aber man stand im Schnitt kürzer darin als letztes Jahr. Heftigster Stautag blieb auch diesen Sommer der Freitag, wenn Berufspendler, Wochenendausflügler und Urlauber gleichzeitig auf der Straße waren. Onni Tochau, Nachrichtenredaktion.
1: Ein betrunkener Randalierer zwingt ein vollbesetztes Flugzeug zur Zwischenlandung in Stuttgart. Wir hatten berichtet, jetzt könnte es für ihn richtig teuer werden. Die Fluggesellschaft Wizz Air will die Kosten von dem 19-Jährigen zurückfordern. Solche Zwischenfälle kosten laut Airline im Schnitt bis zu 20.000 Euro. Der Mann hatte auf dem Flug von Paris nach Sofia randaliert und wurde nach der Landung in Stuttgart festgenommen. Ein Alkoholtest ergab rund 1,5 Promille. Mehr Nachrichten in einer halben Stunde und jederzeit auf donau3fm.de.
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4: Ja, das sieht auch ganz gut aus. Einige Wolken am Himmel, aber die Sonne kommt hier und da noch ein bisschen durch. Ab Mittag zieht es dann noch mehr zu, mehr Wolken. Da gibt es dann im Tagesverlauf immer wieder Regen. Teilweise sind auch Gewitter mit dabei. Dazu haben wir Wind, die Temperaturen bleiben aber noch recht warm. 21 bis 25 Grad in der Spitze.
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6: Ja, das ist normaler Berufsverkehr. Ein bisschen mehr, nämlich 6 Minuten verliert ihr immer noch zwischen Königsbronn-Itzelberg und wenn ihr dann Richtung Königsbronn fahrt. Und ja, das war's. Mehr gibt's nicht.
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6: Zweimal Blitzer in Heidenheim, einmal auf der Klischee-Straße und einmal im Katzental gegenüber vom Schützenhaus und noch ein mobiler in Erbach in der Ziegeleistraße gegenüber vom Parkplatz. 30 sind erlaubt.
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6: Ja, sie tun's tatsächlich schon wieder. Haha. Oasis gehen 2027 wieder auf Tour.

0: Zwei Termine sind für Fans aus Schwaben ganz besonders interessant, wo die Konzerte stattfinden. Und warum ihr schon vor dem Ticketkauf ein bisschen Glück braucht, das hört er gleich um 10 nach 8.
1: What's up, guys?

0: Wall, Oasis haben eine neue Tour angekündigt und nach fast 18 Jahren Pause spielen sie dann nächstes Jahr auch wieder in Deutschland. Und gar nicht mal so weit weg.
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3: Freunde der gepflegten Unterhaltung. Fast 18 Jahre ist es dann her, dass sie das letzte Mal ein

0: Ja, Oasis feiern ja große Comeback-Tour und kommen nach Deutschland. Am 2. und am 3. Juli stehen Oasis in der Allianz Arena in München auf der Bühne. Das sind übrigens die einzigen Deutschland-Termine ihrer Tour. Insgesamt gibt es da 38 Konzerte. Zuletzt haben Oasis am 19. Juli 2009 beim Melt-Festival in Ferropolis gespielt. Kurz darauf hat sich die Band dann aber nach einem Streit der Brüder getrennt. 2025 haben Liam und Noel ihr Live-Comeback gefeiert, aber ohne Tourstopp in Deutschland. Diesmal sieht es anders aus. Wer sagt, oh, da muss ich unbedingt mit dabei sein und gerne nach München will, der braucht Glück. Bis Donnerstag, also bis zum 17. September um 17 Uhr, können sich Fans auf der Oasis-Webseite anmelden. Ausgewählte Fans bekommen dann per E-Mail so einen persönlichen Code zugeschickt und mit diesem Code können dann bis zu 4 Tickets gekauft werden. Beim Ticketanbieter Ticketmaster braucht ihr dafür ein Konto mit derselben E-Mail-Adresse wie bei der Oasis-Anmeldung, also habt es im Hinterkopf. Ohne Code gibt's keine regulären Tickets und selbst mit Code gibt's keine Ticket-Garantie. Übrigens, bei allen Konzerten ist auch Richard Ashcroft als Special Guest mit dabei. Das ist ja der frühere Sänger der Band The Verve. Wer sein Glück versucht, dem drücke ich ganz, ganz fest die Daumen. Wird mit Sicherheit mega.
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0: Dankeschön an die aktuelle Blitzer von ihm gemeldet per WhatsApp. 01520242 4x3 steht in Erlenmoos in einem Raiffeisenweg gegenüber vom Raiffeisenmarkt. Ist ein mobiler. Das Wetter, das sieht aber, also ich hätte da irgendwie mit was anderem gerechnet heute.
1: Ja, es hieß ja Kälte, Frost.
0: Ja, eben. Werden alle erfrieren.
1: Ganz so schlimm wird's nicht, aber es wird ein bisschen ungemütlicher, finde ich aber gerade schön. Ich bin schon im Herbstmodus. Also, heute Vormittag nur recht schön. Wir sehen die Sonne immer mal wieder zwischen den Wolken hervorblitzen. Dann ab Mittag vermehrt Wolken und dann auch im Tagesverlauf immer wieder Regen, teilweise Gewitter. Dazu haben wir einen Wind, die Höchstwerte aber doch recht angenehm eigentlich. 21 bis 25 Grad.
0: Auf dem Straßenberufsverkehr ganz normal, wobei er sich schon mittlerweile etwas beruhigt.
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2: Diese Woche sprechen wir über eine ganz besondere Dating-App, die als allererste für mehr Respekt beim Online-Dating sorgen möchte. Das Münchner Startup Let's Wipe ist bei mir und erzählt uns mal, wie sie mehr Respekt beim Daten in die Welt bringen möchten. Und darüber freue ich mich. Diese Woche also bei mir zu Gast Sebastian Kreiker.
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3: Schönen guten Morgen am Mittwoch, 16. September, es ist kurz vor 8:30.
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11: Schönen Mittwochmorgen.
12: Es ist 8:30.
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14: Mehr Forschung in Biberach und Rekordpreise an der Tankstelle. Ich bin Paolo Percocco. Guten Morgen. Das Pharmaunternehmen Boehringer Ingelheim will in Biberach wieder selbst neue Antibiotika erforschen und entwickeln. Am Standort in Biberach soll es dabei stärker um Medikamente gegen resistente Keime gehen, bei denen bisherige Mittel immer schlechter wirken. Zuletzt hatte Boehringer in diesem Bereich vor allem mit Partnern zusammengearbeitet. Bald soll die Forschung wieder stärker im eigenen Haus stattfinden. Alle Infos dazu auf donau3fm.de. Die Spritpreise klettern Richtung Rekord. Kanzler Merz verspricht jetzt Entlastungen für Autofahrer. Eine Übergewinnsteuer auf Extraprofite der Mineralölkonzerne, die lehnt er aber ab. Genau das will aber die SPD. Finanzminister Klingbeil hofft trotzdem auf eine schnelle Lösung.
15: Immerhin einig ist man sich, dass viele Autofahrer an der Schmerzgrenze sind. Wir werden etwas gegen die Preistreiberei tun, verspricht der Kanzler. Aber eine Übergewinnsteuer hält er für rechtlich nicht durchsetzbar. SPD-Finanzminister Klingbeil will allerdings damit Entlastungen für Autofahrer gegenfinanzieren und fordert auch einen Spritpreisdeckel. Doch auch der ist umstritten in der Regierung. Dennoch sagt Merz, wir werden schnell Vorschläge auf den Tisch legen. Claudia Wächter, Nachrichtenredaktion.
14: Die Rekordpreise an den Tankstellen haben viele Autofahrer offenbar nicht davon abgehalten, ins Auto zu steigen. In seiner Sommerstaubilanz zählt der ADAC mehr Staus als vor einem Jahr.
16: Es wirkt etwas widersprüchlich, dass trotz hoher Spritpreise so viele Autos im Stau stehen. Ursache für die Staus waren diesen Sommer aber besonders Baustellen. Im Schnitt gab es gut 1000 Baustellen, nur auf den Autobahnen. Immerhin, die Staulänge ist stärker gestiegen als die Dauer. Heißt also, es gab diesen Sommer mehr Staus, aber man stand im Schnitt kürzer darin als letztes Jahr. Heftigster Stautag blieb auch diesen Sommer der Freitag, wenn Berufspendler, Wochenendausflügler und Urlauber gleichzeitig auf der Straße waren. Onni Tochau, Nachrichtenredaktion.
14: Ein betrunkener Randalierer zwingt einen vollbesetzten Flieger zur Zwischenlandung in Stuttgart. Wir hatten berichtet, jetzt könnte es für ihn richtig teuer werden. Die Fluggesellschaft Wizz Air will die Kosten von dem 19-Jährigen zurückfordern. Solche Zwischenfälle kosten laut Airline im Schnitt bis zu 20.000 Euro. Der Mann hatte auf dem Flug von Paris nach Sofia randaliert und wurde nach der Landung in Stuttgart festgenommen. Ein Alkoholtest ergab rund 1,5 Promille. Mehr Nachrichten in einer halben Stunde und jederzeit auf Donau.

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2: Das ist noch ganz angenehm, ein paar Wolken sind mit dabei, aber die Sonne kommt auch schon durch. Im Tagesverlauf zieht es dann aber immer mehr zu. Dann gibt es die ersten Regenschauer, zieht sich dann so durch den Tag durch. Hier und da sind auch Gewitter möglich. Dazu haben wir einen Wind bei maximal 21 bis 25 Grad.
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4: Gucken wir aufs Radar. Nö, das ist ganz normaler Berufsverkehr. Ist sogar sehr ruhig geworden mittlerweile. Ein bisschen aufpassen auf der A8 Richtung Stuttgart, wenn ihr fahrt zwischen Günzburg und Leipheim. Da ist der Standstreifen gesperrt. Vermessungsarbeiten dauern heute bis 17 Uhr. Einfach vorsichtig dran vorbeifahren.
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4: Mobiler Blitzer in Erbach in der Ziegeleistraße gegenüber dem Parkplatz. 30 sind erlaubt und 2 in Heidenheim. Auf der Klischee-Straße einer und im Katzental gegenüber vom Schützenhaus.
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4: Sodele, was wissen wir denn schon? Im Frühling spielt in dem Ort Jazz eine ganz besondere Rolle.
2: Ja, außerdem gibt es ja irgendwie so eine ganz südliche Hütte, die nach diesem Ort benannt ist, weil diese Hütte eben dem Alpverein aus dem Ort gehört.
4: Ja, richtig. Ja, 2 Tipps habt ihr von unserer Oma Rosa in dieser Woche schon bekommen. Und wir wollen von euch wissen, in welchem schwäbischen Ort ist Oma Rosa in dieser Woche?
2: Den nächsten Tipp gibt es gleich für euch um 8:50. Also reinhören, mitmachen und mit ein bisschen Glück gewinnt ihr dann am Freitag die Original Donau 3 FM Schwabentasse.
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0: Die ist wunderschön. Aber ich darf es ja nicht, ich darf es nicht verraten.
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0: Kennst du das, wenn man es endlich mal, wenn man endlich mal was weiß, ja? Nach so vielen Jahren.
2: Ja.
0: Und dann will man es, loswerden, aber man darf nicht.
2: Ja.
0: Ich weiß es seit gestern.
2: Wo die Oma Rosa ist.
0: Ja.
2: Oma Rosa ist natürlich auch in dieser Woche wieder in einem schwäbischen Ort für euch unterwegs und gibt jeden Tag Tipps, damit ihr wiederum draufkommt, in welchem Ort sie denn ist.
0: Da ging es eben gestern um diese Hütte, an einem ganz südlichen Ort, die quasi dem Alpenverein von dem Ort, wo Oma Rosa ist, gehört.
2: Ja.
0: So, aber jetzt wird's echt Zeit für den nächsten Tipp.
3: Im gesuchten Ort gibt es ein Uhrenmuseum. Da drin waren 50 Turmuhren ausgestellt. Dazu noch Taschenuhren, Sonnenuhren und viele künstlerische Uhren. Wunderschöne. Das Museum ist auch die älteste Uhrensammlung der ganzen Welt. Also ich kann euch versprechen, leise ist es in diesem Museum nicht. Du dir ticket alle richtig, Johanna, lass mich go.
0: Ja, selten solche Orte, wo sie alle richtig ticken.
2: Nee, das stimmt. Nee, ich weiß es. Ich weiß es, Punkt. Aber wir haben nämlich ein paar Orte vorgeschlagen bekommen, wo also auch mit Jazz das passen würde und so weiter.
0: Aber
2: und mit Alpen und Bergen. Ja, aber ich glaube jetzt mit diesem Uhrenmuseum, das grenzt es schon nochmal ein. Also wenn ihr es wisst, wo unsere Oma Rosa ist, dann schickt ihr uns eine WhatsApp 01520242 und 4x3.
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0: Move Like an Animal. Donau 3 FM. Cat's Eye in der Gute Laune Morning Show, 12 vor 9. Ja, genau, man muss sich halt. Was war das für ein Viech?
1: Das war eine Schlange.
0: Das war eine Schlange.
1: Like an Animal. Ja?
0: Das war eine Schlange. Alles klar, sehr gut. Ja, egal was für ein Viech ihr euch aussieht, bewegt euch einfach mal so. Jetzt direkt vor den Kollegen, ohne es ihnen zu sagen. Das gibt einen Spaß.
1: Ein Huhn ist auch gut. Die machen mit ihrem Kopf so. Ja,
0: das geht aber dann auch als Taube durch.
1: Stimmt, ja. Seid kreativ und nutzt jetzt im besten Fall nochmal ein bisschen das Wetter. Aktuell noch ganz freundlich, sind ein paar Wolken am Himmel hier und da. Kommt die Sonne noch durch. Aber dann zum Mittag hin zieht es zunehmend zu. Das heißt, dann Nachmittag, Abend kann es immer mal wieder regnen. Teilweise sind auch Gewitter möglich. Dazu haben wir einen Wind, die Höchstwerte aber weiterhin recht angenehm, 21 bis 25 Grad.
0: Kurzer Blick auf die Straßen, da ist alles mittlerweile ruhig, nichts Außergewöhnliches. Zeit. Also ich mache jetzt das Faultier.
2: Jeden Tag spielen wir euch eure

0: Roxette Joyride in der Gute Laune Morning Show bei Donut FM. Schönen guten Morgen am Mittwoch, es ist kurz vor neun.
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9: Schönen guten Morgen am Mittwoch, 16. September. Wir gucken mal, was los ist vor eurer Haustür.
10: Es ist 9 Uhr.
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12: Schwimmlehrerkontrolle in Baden-Württemberg und wann sinken die Spritpreise? Ich bin Paolo Percoco, guten Morgen. Wenn eure Kinder Schwimmunterricht haben, wird jetzt genauer hingeschaut. Donau 3FM Reporterin Jana Faas.
13: Nach einem Fall in Baden-Württemberg werden jetzt landesweit die Nachweise von Schwimmlehrern überprüft. In Baden-Baden soll einer Lehrkraft bestätigt worden sein, dass sie im Notfall retten kann, obwohl das offenbar nicht gestimmt hat. Deshalb wird jetzt genau kontrolliert, ob die Lehrkräfte ein Rettungsschwimmerabzeichen oder eine entsprechende Rettungsausbildung haben. Der DLRG-Landesverband will bei der Aufklärung unterstützen. Alle Infos dazu auf donau3fm.de.
12: Wegen der hohen Spritpreise soll es Entlastungen geben. Kanzler Merz hat schnelle Hilfe angekündigt, konkrete Maßnahmen aber noch nicht genannt. Wirtschaftsministerin Reiche lehnt einen Spritpreisdeckel und eine Übergewinnsteuer ab. Stattdessen schlägt sie gezielte Direktzahlungen vor. Wie genau die aussehen sollen, ist aber noch offen. Ein Bericht aus dem US-Verteidigungsministerium bestätigt jetzt, was die Trump-Regierung lange bestritten hat. Der Iran-Krieg hat die Munitionsvorräte der USA empfindlich ausgedünnt. Das Pentagon will jetzt gegensteuern.
14: Die US-Munitionsvorräte sind seit Kriegsbeginn Ende Februar ein politisch hochbrisantes Thema hier in den USA. Pentagon-Chef Hexas hatte die Berichte über Munitionsknappheit immer zurückgewiesen, ebenso Präsident Trump. Nun offenbart der Bericht aus der Generalinspektion des Pentagons aber doch erhebliche Engpässe bei der Rüstung und beim Waffennachschub. Produktions- und Beschaffungsprozesse werden jetzt unter Hochdruck gestrafft. Wichtige Materialien, Komponenten und Munitionsbestände sollen gelagert werden und für den Notfall bereitstehen. Tina Eck, USA.
12: Ein Kletterer in der Schweiz ist von einer giftigen Schlange gebissen und per Hubschrauber gerettet worden. Der 35-Jährige war bei Balztal südlich von Basel in steilem Gelände unterwegs, als seine Hand nach dem Biss schnell anschwoll. Die Rettungsflugwacht brachte ihn in ein Krankenhaus nach Bern. Da gab es das Gegengift. Vermutlich handelte es sich um eine Aspisviper. Die gilt in der Regel nicht als aggressiv. Wie es dem Mann inzwischen geht, ist nicht bekannt. Mehr Nachrichten in einer halben Stunde und jederzeit auf donau3fm.de.
9: Eine Pissviper.
12: Eine Anpissviper.
9: Eine Anpissviper.
12: Nein, eine Aspis.
9: Aspis. Ah,
15: Gott. Oh Gott.
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9: Jawohl. Gut, dass ich in die Berge fahre jetzt.
15: Ich wollte gerade sagen, pass bitte auf. Oh, ja, nee, so ein Schlangen. Uah, das ist Horrorvorstellung. Hi, jetzt schauen wir lieber aufs Wetter. Das schaut noch ganz gut aus. Jetzt am Morgen und am Vormittag, da kommt die Sonne doch noch ein bisschen durch. Ab Mittag zieht es dann zu. Es gibt immer wieder Regen, teilweise auch Gewitter im Tagesverlauf dann. Also es wird ein bisschen ungemütlich. Ich freue mich. Herbstlich insofern, wir haben Wind mit dabei, wobei die Temperaturen sind schon noch spätsommerlich. Auch heute 21 bis 25 Grad.
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9: So, da haben wir aktuell eine Meldung. B10, B28 Ulm Richtung Hittistetten.

0: zwischen der Adenauerbrücke und Neu-Ulm gerade aktuell ein defekter PKW und da sind Personen auf der Fahrbahn. Fahrt da bitte dementsprechend vorsichtig. Ansonsten ist es ruhig. Da haben wir noch Fahrstreifen gesperrt. Der linke Fahrstreifen wegen Bauarbeiten auf der A8 Richtung Stuttgart zwischen Zusmarshausen und Burgau. Bis 16 Uhr heute vorsichtig dran vorbeifahren.
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0: Mobile Blitzer haben wir einen in Neu-Ulm auf der Europastraße gegenüber von der Ratiopharm Arena. Ah, ich glaube, der steht auf der Memminger Straße, wenn ihr von Ludwigsfeld hier reinkommt. Da bei der Ratiopharm Arena. Und in Erbach ein, Ziegeleistraße gegenüber dem Parkplatz. 30 sind erlaubt.
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5: Mhm. Mehr zu diesem unglaublich emotionalen Thema und wann und wo ihr die neue Podcast-Folge dann hören könnt, das hört ihr gleich um 8:45.
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0: Die gute Laune Morning Show 14 nach 9 am Mittwoch. Geschichten voller Hoffnung, Rückschläge und Momente, in denen man eigentlich nicht mehr weiß, wie man da weitermachen soll.
3: Ja, in der neuen Folge von Die Mama von spricht Regina Wisocki mit unserer lieben Kollegin Wiebke Schröder, die 9 Fehlgeburten erlebt hat, bevor sie endlich ihr Kind im Arm halten konnte. Wiebke erzählt ganz offen von diesem langen Weg, von der Trauer und von den Ängsten, aber natürlich auch davon, warum sie die Hoffnung trotzdem nie ganz aufgegeben hat.
4: Wiebke, wir haben ja nicht so viele Schichten zusammen, das heißt, so wirklich privat sind wir bisher nicht ins Gespräch gekommen, bis du mich letztens angesprochen hast auf meinen Podcast.
5: So sieht's aus. Ich habe deinen Podcast gehört und habe gesagt, ich bin doch eigentlich auch die Mama von. Und ich bin irgendwie eine besondere Mama von.
4: Ja.
5: Von mehreren, die aber trotzdem, ja, nur eins sind quasi im Endeffekt. Ja, lange Geschichte, lange Tragödie, aber wie in vielen Hollywood-Filmen, Ende gut, alles gut, Happy End.
4: Du hast deinen Laurenz, wie alt ist der jetzt?
5: Mein Laurenz ist jetzt 23, am 25. Mai geworden.
4: Wow. Mhm. Möchtest du mir erzählen, wie lange und schwierig die Reise bis zu deinem Sohn war?
5: Laurenz ist der 10. Versuch, will ich mal sagen. Ja, Laurenz ist der 10. Versuch. Ich hatte 9 Fehlgeburten, alles Mädchen. Laurenz ist der erste Junge. Die Fehlgeburten gingen vom Verlust in der 16. Woche bis zum 5. Monat. Und ja, eine lange Leidensgeschichte über 10 Jahre. Ich bin jedes Jahr einmal schwanger geworden und habe jedes Jahr das Kind verloren. Eine Geduldsprobe für mich als Mensch, eine Herausforderung für unsere Beziehung, eine Belastung für die ganze Familie. Mhm. Also es bleibt ja leider Gottes nicht in dem Umfeld einer Beziehung, sondern man trägt es nach außen zu Freunden, zur Familie, weil man auch Beistand braucht und Mitleid und Fürsorge. Und jeder soll so ein bisschen davon mittragen im Rucksack. Mhm. Und das ist auch gut so. Und ohne Familie und Freunde hätte ich das auch nicht geschafft, will ich mal so sagen. Das ist so eine ganz wichtige Basis, die man haben muss, dass man sich auch fallen lassen kann in seiner Trauer und das Ganze ein bisschen wie so ein Schnitzel aufteilen kann in viele kleine Stücke und jeder darf mal zugreifen. Das ist total wichtig.
4: Wie hast du das überstanden? Klar, mit Freunden und Familie, wie du sagst, aber auch du als Mensch.
5: Ich habe das nicht überstanden, ich habe das nur verdrängt. Überstanden kann man gar nicht dazu sagen. Ich habe immer dieses in mir diesen kleinen Apothekerschrank, wo ich Dinge, die schmerzhaft sind und was mit mir machen, was Negatives, die, da hatte ich das Talent, die einzupacken in meine Schubladen, in meinen Apothekerschrank und zu schließen. Mhm. Und sonst hätte ich das wahrscheinlich auch nicht überlebt.
0: Wow, was eine Geschichte. Ja. Die ganze Sendung, die gibt's wie immer heute Abend ab 20 Uhr bei Donau 3 FM und den kompletten Podcast natürlich überall da, wo es Podcasts gibt.
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4: Die gute Laune Morning Show bei Donau3FM. Schönen Mittwochmorgen, kurz vor 9:30.
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10: Schönen guten Morgen am Mittwoch.
11: Es ist 9:30.
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13: Schwimmlehrerkontrolle in Baden-Württemberg und wann sinken die Spritpreise? Ich bin Paolo Percoco, guten Morgen. Wenn eure Kinder Schwimmunterricht haben, wird jetzt genauer hingeschaut. Donau 3 FM-Reporterin Jana Faas.
14: Nach einem Fall in Baden-Württemberg werden jetzt landesweit die Nachweise von Schwimmlehrern überprüft. In Baden-Baden soll einer Lehrkraft bestätigt worden sein, dass sie im Notfall retten kann, obwohl das offenbar nicht gestimmt hat. Deshalb wird jetzt genau kontrolliert, ob die Lehrkräfte ein Rettungsschwimmerabzeichen oder eine entsprechende Rettungsausbildung haben. Der DLRG-Landesverband will bei der Aufklärung unterstützen. Alle Infos dazu auf donau3fm.de.
13: Wegen der hohen Spritpreise soll es Entlastungen geben. Kanzler Merz hat schnelle Hilfe angekündigt, konkrete Maßnahmen aber noch nicht genannt. Wirtschaftsministerin Reiche lehnt einen Spritpreisdeckel und eine Übergewinnsteuer ab. Stattdessen schlägt sie gezielte Direktzahlungen vor. Wie genau die aussehen sollen, ist aber auch noch offen. Ein Bericht aus dem US-Verteidigungsministerium bestätigt jetzt, was die Trump-Regierung lange bestritten hat. Der Iran-Krieg hat die Munitionsvorräte der USA empfindlich ausgedünnt. Das Pentagon will jetzt gegensteuern.
15: Die US-Munitionsvorräte sind seit Kriegsbeginn Ende Februar ein politisch hochbrisantes Thema hier in den USA. Pentagon-Chef Hegseth hatte die Berichte über Munitionsknappheit immer zurückgewiesen, ebenso Präsident Trump. Nun offenbart der Bericht aus der Generalinspektion des Pentagons aber doch erhebliche Engpässe bei der Rüstung und beim Waffennachschub. Produktions- und Beschaffungsprozesse werden jetzt unter Hochdruck gestrafft. Wichtige Materialien, Komponenten und Munitionsbestände sollen gelagert werden und für den Notfall bereitstehen. Tina Eck, USA.
13: Ein Kletterer ist in der Schweiz von einer giftigen Schlange gebissen und per Hubschrauber gerettet worden. Der 35-Jährige war bei Balztal südlich von Basel in steilem Gelände unterwegs, als seine Hand nach dem Biss schnell anschwoll. Die Rettungsflugwacht brachte ihn in ein Krankenhaus nach Bern. Da gab es das Gegengift. Vermutlich handelt es sich um eine Aspis-Virus.

0: Reaper, die gilt in der Regel nicht als aggressiv. Wie es dem Mann inzwischen geht, ist nicht bekannt. Mehr Nachrichten in einer halben Stunde und jederzeit auf donau3fm.de.
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2: Packt einen Regenschirm ein, sicherheitshalber. Sieht noch super freundlich aus da draußen. Wolken und Sonne, aber da kommt heute schon noch ein bisschen mehr runter. Größtenteils zumindest. Im Tagesverlauf zieht es nämlich zu, dann immer wieder Regen. Teilweise sind auch Gewitter möglich. Dazu haben wir einen Wind, aber die Temperaturen sollen wohl doch recht warm bleiben. 21 bis 25 Grad.
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4: Kurz nach 10 bitte vorsichtig fahren auf der B10 zwischen Ebersbach und Uhingen West in Richtung Ulm. Da hat es gescheppert auf dem Standstreifen. Der ist wohl aktuell blockiert und die Unfallstelle ist noch ungesichert. Natürlich haben wir Unfall auch Personen auf der Fahrbahn. Vorsichtig dran vorbei bitte.
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4: Neuer Blitzer in Schelklingen nach Blaubeuren. Erster Parkplatz, rechte Seite. Ist eine 70er-Zone und ein mobiler noch in Erbach in der Ziegeleistraße gegenüber dem Parkplatz. Da sind 30 erlaubt.
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4: Am Sonntag ist Weltkindertag. Passend dazu soll sich natürlich auch bei uns bei Donau 3FM im Programm alles um die Kinder drehen. Wir möchten euch einen Überblick darüber geben, was ihr als Familie am Weltkindertag alles bei uns in Schwaben erleben könnt.
2: Ja, und da brauchen wir noch eure Unterstützung für. Warum und wie ihr eure Aktion oder Veranstaltung ins Radio bringen könnt, das gibt's gleich für euch um 9:45.

0: am kommenden Sonntag ist Weltkindertag. Die gute Laune Morning Show am Mittwoch, 21:45 ja, und das Motto dann am Sonntag beim Weltkindertag: starke Kinder, starke Zukunft. Im Mittelpunkt stehen die Rechte, die Bedürfnisse und die Wünsche der Kinder.
1: Apropos, was wünschen sich unsere Kinder eigentlich?
2: Also, dass arme Leute genau wie ganz normale Leute leben können.
3: Dass Gerechtigkeit herrscht und es keinen Krieg gibt. Keine Waffen mehr verkaufen lassen, vielleicht auch Waffen kaputt machen.
1: Ja, das sind gute Punkte, da sollten wir Erwachsenen ganz genau hinhören. Ein paar Wünsche haben unsere Kinder aber natürlich auch noch direkt an die Mama und an den Papa.
3: Dass sie uns ins Bett gehen lassen, wann wir wollen.
2: Man muss nicht die Hausaufgabenpflicht machen, weil das ist unser Leben eigentlich. Und dann würde ich halt keine Hausaufgaben mehr bekommen. Dass ich Kinder mehr Schlaf brauche und dass wir keine Hausaufgaben mehr bekommen.
4: Vielleicht noch Mittagsschule abschaffen.
0: Ich verstehe das mit den Hausaufgaben. Ich habe das, aber da können wir euch leider jetzt nicht behilflich sein. Dafür aber bei der Freizeitplanung am kommenden Sonntag. Wir suchen schwabenweite tolle Aktionen und Veranstaltungen zum Weltkindertag.
1: Wenn ihr da direkt irgendwie eine Veranstaltung im Kopf habt oder vielleicht sogar selbst irgendwas auf die Beine stellt, dann schickt ihr uns am besten einfach eine kurze WhatsApp-Sprachnachricht. Die Nummer ist die 01520242 und 4x3.
0: Sagt uns, wer ihr seid, wann und wo die Aktion stattfindet und was die Kinder da erwartet. Außerdem könnt ihr eure Veranstaltung gerne auch selbst auf donau3fm.de eintragen. Einfach draufgehen, erscheint oben Event und dann ploppt's auf, deine Veranstaltung eintragen. Am Sonntag stellen wir euch dann die Tipps im Donau3fm-Programm vor.

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2: Nick Howard dann in der Straßenbahn und Peter Miller aber erstmal im Studio.
3: Guten Tag, ich muss vielleicht auch bald mit der Straßenbahn kommen. Ich war heute früh tanken.
2: Ja, hör auf. Ich ist zum Kotzen.
3: Wollte schon selbst das Skalpell ansetzen und eine Niere dafür verkaufen, dass ich den Tank zahlen kann. Ja. Aber dafür habe ich meine Fenster alle gereinigt auf Kosten der Tankstelle.
4: Wobei die auch nicht so viel. Das ist immer, ich tanke immer und dann bin ich total sauer, wenn ich tanke. Und dann muss ich mich immer kurz erden und sagen, nein.
2: Die können nichts dafür.
4: Die können nichts dafür. Sei nett, easy.
3: Aber das Herz tut gut. Und ich habe ein Papier auch noch genommen zum Hände abwaschen.
2: Eine komplette Rolle. Ich habe 8 Rollen Handwischpapier jetzt bei mir im Kofferraum. Nein, bitte, die können nichts. Schauen wir mal, wie sich das entwickelt. Ansonsten werden wir in Zukunft dann auch in der Früh ein bisschen später kommen, weil wir dann mit dem Fahrrad fahren. Die 50 Kilometer.
4: Nee, ich lerne
3: es. Wie lange dauert es bei euch ungefähr?
2: Du lernst es fliegen.
4: In dem Mai fliegt das Kartoffelbrei.
2: Mit dem Fahrrad 50 Kilometer. Durchschnitt 25, 2 Stunden.
4: Nein, Andi, wir hatten doch schon mal die Idee mit dem Boot und der Iller.
2: Das Blöde ist bloß, in der Früh tun wir uns leicht, aber wenn wir dann gegen Strom wieder zurück,
3: auch gegen den Strom der Donau, aber ja, das ist ein Grund, mit dem Sport anzufangen. Ich komme mit dem Sub, mit dem Stand-Up-Paddleboard.
2: Okay, alles klar, Chef. In Zukunft kommen wir.
3: Ab morgen.
2: Schauen wir.
4: Ab morgen, Wette gilt.
2: Aber heute noch mit dem Benziner. Gleich nach 10 Peter Miller, jetzt haben wir es kurz vor 10.
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7: Es ist 10 Uhr.
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9: Schwimmlehrerkontrolle in Baden-Württemberg und wann sinken die Spritpreise? Ich bin Paolo Percocco, guten Tag. Wenn eure Kinder Schwimmunterricht haben, wird jetzt genauer hingeschaut. Donau3FM-Reporterin Jana Faas.
10: Nach einem Fall in Baden-Württemberg werden jetzt landesweit die Nachweise von Schwimmlehrern überprüft. In Baden-Baden soll einer Lehrkraft bestätigt worden sein, dass sie im Notfall retten kann, obwohl das offenbar nicht gestimmt hat. Deshalb wird jetzt genau kontrolliert, ob die Lehrkräfte ein Rettungsschwimmerabzeichen oder eine entsprechende Rettungsausbildung haben. Der DLRG-Landesverband will bei der Aufklärung unterstützen. Alle Infos dazu auf donau3fm.de.
9: Wegen der hohen Spritpreise soll es Entlastungen geben. Kanzler Merz hat schnelle Hilfe angekündigt, konkrete Maßnahmen aber noch nicht genannt. Wirtschaftsministerin Reiche lehnt einen Spritpreisdeckel und eine Übergewinnsteuer ab. Stattdessen schlägt sie gezielte Direktzahlungen vor. Wie genau die aussehen sollen, ist aber auch noch offen. Ein Bericht aus dem US-Verteidigungsministerium bestätigt jetzt, was die Trump-Regierung lange bestritten hat. Der Iran-Krieg hat die Munitionsvorräte der USA empfindlich ausgedünnt. Das Pentagon will jetzt nachsteuern. Donau3FM-Reporterin Tina Eck aus Washington. In den Staaten ist das ja schon länger Thema, oder?
11: Die US-Munitionsvorräte sind seit Kriegsbeginn Ende Februar ein politisch hochbrisantes Thema hier in den USA. Pentagon-Chef Hexas hatte die Berichte über Munitionsknappheit immer zurückgewiesen, ebenso Präsident Trump. Nun offenbart der Bericht aus der Generalinspektion des Pentagons aber doch erhebliche Engpässe bei der Rüstung und beim Waffennachschub. Produktions- und Beschaffungsprozesse werden jetzt unter Hochdruck gestrafft. Wichtige Materialien, Komponenten und Munitionsbestände sollen gelagert werden und für den Notfall bereitstehen.
9: Wir holen die Stars nach Schwaben. Johannes Oerding kommt nach Warthausen bei Biberach. Am 4. Juli 2027 steht der Deutschpopsänger beim Blue Orange Open Air auf der Bühne.
12: Am guten Tag.
9: Johannes Oerding ist der erste bestätigte Act. Weitere Künstler werden noch bekannt gegeben. 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
13: Schaut derzeit ganz gut aus im Schwaberländle bei den Temperaturen.

0: Temperaturen liegen wir derzeit so bei 20 Grad im Schnitt. Ein bisschen was geht da noch. 23 bis 25 Grad sind heute möglich. Gegen Nachmittag, sprich in der zweiten Tageshälfte, kann es aber dann hier und da ein bisschen zuziehen. Wolken kommen zu uns nach Schwaben und dann gibt es teilweise auch ein paar Regenschauer. Morgen, der Donnerstag, soll wieder komplett trocken sein, aber bewölkt, 20 Grad in der Spitze.
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0: Wir wollen, dass ihr gut und sicher ans Ziel kommt um 4 Minuten nach 10. Wir haben zwei Meldungen, beide von der B10. Einmal Ulm Richtung Stuttgart zwischen Geislingen an der Steige und Kuchen. Dichter Verkehr, 10 Minuten kommen obendrauf. Und in der Gegenrichtung eigentlich im genau gleichen Bereich. Derzeit auch dichter Verkehr, Zeitverlust bei 10 Minuten. Der Grund wird hier wahrscheinlich eine Baustelle sein. Das gleiche gilt auch für die A7. Im kompletten Streckenabschnitt zwischen Altenstadt und näheren Städten beziehungsweise dann bis zum Elchinger Kreuz. Wir haben da immer wieder mal auf beiden Seiten eine Baustelle, hier immer wieder mal ein paar Minuten mehr Zeit mitbringen. Das gilt auch für die nächsten paar Tage, immer in der Früh, gegen Mittag und dann am späten Nachmittag, wenn der Feierabendverkehr durchrauscht.
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0: Geblitzt in Schemmerhofen in der 70er-Zone Richtung Warthausen und zwar auf Höhe vom Autohaus. Dann noch in Ulm, Eisenbahnstraße zwischen Grimmelfingen und Donautal. Auf der A8 stehen Blitzer Stuttgart Richtung München, Höhe Gröbingen und in Erbach, Ziegeleistraße beim Parkplatz.
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0: Zack, ist auch schon wieder Mittwoch. Also ich finde, die Woche vergeht heute wahnsinnig schnell. Mir gefällt das und es kann gerne so weitergehen. Wir helfen da ein bisschen nach mit einfach guter Musik. Dann geht die Arbeit leichter von der Hand. Jetzt für euch Danielle Brisbois, Give Me a Little Sign. Olivia Rodrigo ist für euch mit dabei. Und dieser riesige Hit aus dem letzten Jahr, Lady Gaga, Abracadabra. Und dann geht's in Zauberhand vorbei, dieser Mittwoch. Ich wünsche euch einen schönen Mittwochvormittag.
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0: Daniel Brisbois, give me a little sign an diesem sonnigen Mittwochvormittag. Wir haben es genau 10.15 Uhr gleich für euch noch mit dabei. The Chainsmokers und Coldplay, Something Just Like This. Zeit für Donau 3 FM Prisma.
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2: Hallo, ich bin Anja Kieser von den evangelischen Kirchen. Das ist wie Pause machen vom Erwachsensein. So beschreibt es der Kolumnist im Zeitmagazin, wenn man mit 25 nicht mehr zu Hause wohnt und das Heimkommen zum Besuch wird. Ich kann da sofort zustimmen. Sicherlich erleben das nicht alle so, aber ich spüre das sogar mit über 50 noch. Es ist einfach schön, wenn ich spüren darf, da sorgt sich jemand, ist aufmerksam, hat Verständnis für meine Probleme und Sorgen. Ein ganz ähnliches Gefühl stellt sich bei mir ein, wenn ich bete. Da muss ich weder erwachsen sein noch erwachsen sein spielen. Da kann ich komplett loslassen und Verantwortung abgeben. Schonungslos sagen, wie es mir geht. Gott muss ich nichts vormachen. Er kennt mich und liebt mich, auch wenn ich Mist gebaut habe. Mit Mitte 50 will ich meinen Eltern nicht mehr alles zumuten, was mir durch den Kopf geht. Aber Gott, der ist bereit und belastbar. Bei ihm ein Päuschen vom Erwachsensein machen, das ist beten.
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0: Ja, so schaut's aus. Gerne reinhören. Morgen Abend ab 20 Uhr. Und jetzt haben wir's kurz vor 11:30.
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2: Derzeit noch Sonne und Wolken im Mix bei Temperaturen im Schnitt 22 Grad. Ein bisschen was geht da noch. Heute sind fast 25 Grad möglich, aber nicht den ganzen Tag über. Gegen Mittag oder dann rein in den Nachmittag schwenkt es ein bisschen um das Wetter. Es kommen einige Wolken hier zu uns nach Schwaben. Hier und da gibt es dann einen Regenschauer und es kann sogar teilweise ein bisschen gewittern. Morgen am Donnerstag und am Freitag ist es bewölkt, aber trocken. Höchstwerte rund um 20 Grad.
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2: Wir haben es eine Minute nach 10:30 auf der A8 Richtung München zwischen Kirchheimteck-Ost und dem Eichelberg. Da steht ein defekter PKW auf dem Standstreifen. Bitte hier vorsichtig fahren. Und wir haben derzeit noch eine Meldung von der B10 Stuttgart Richtung Ulm. Da geht es zwischen Giengen und Geislingen an der Steige etwas langsamer voran. Da müsst ihr mit mindestens 15 Minuten Zeitverlust rechnen. Sonst läuft's. Gute und sichere Fahrt.
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2: In Grimmelfingen wird geblitzt und zwar an der Eisenbahnstraße zwischen dem Ortsausgang und der Pizzeria Osole Mio beidseitig. In Schäklingen wird geblitzt und zwar in Richtung Blaubeuren am ersten Parkplatz auf der rechten Seite. Und es kam gerade noch was rein vom André. Er schreibt Servus in Altenstadt Untereichen. Auf Höhe dem Feuerwehrhaus Untereichen steht ein grauer VW-Bus und macht Fotos. Macht's auch so wie der André, wenn ihr noch was für uns habt, einen Blitzer oder eine Verkehrsmeldung, gerne durchgeben. Gerne auch per WhatsApp. Die Nummer gibt's auf donau3fm.de oder ihr nutzt unsere Hotline 08000 490 400 und zwar kostenlos zum Schwabetarif.
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2: Na, wie sieht's bei euch aus? Seid ihr ein Fan von Schokolade? Ich sag ganz klar, ja, aber ich bin kein Fan von so klassischer Vollmilchschokolade. Ich liebe aber so Zartbitterschokolade. Auch nicht mit so einer cremigen Zartbitter. Nein, das muss steinhart sein. 70%, 80%. Das muss ein bisschen bitter sein und dann schmeckt mir das wahnsinnig gut. Dann isst man nämlich auch nicht so viel. Aber wo kommt das eigentlich her? Wer hat die Schokolade erfunden? Hat das Ganze was mit der Schweiz zu tun, Schweizer Schokolade, oder dann doch mit Belgien hier, belgische Pralinen kennt man ja. Woher kommt das? Ich weiß es nicht, unser Schlaumeier weiß es aber auf alle Fälle. Er ist nämlich Schokoladenexperte und die Antwort, die gibt's gleich um 10:45 nach Musik.
4: Hey!

0: Felix Jähn und Shows Walk With Me an diesem sonnigen Mittwochvormittag. Welcher Typ Schokolade seid ihr denn?
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0: Es kam eben auch noch eine WhatsApp-Nachricht rein von Ulrike. Sie schreibt, was 80%ige Schokolade, da wäre ich komplett raus. Ulrike, das ist auch ein bisschen so ein Trick. Stell einfach mal eine Schale Vollmilch hin oder so Haselnussschokolade oder sonst was, so Standardschokolade. Und dann stell daneben noch mal ein kleines Schüsselchen mit Zartbitterschokolade, die richtig bitter ist. Für mich bleibt immer genug, weil die Vollmilch, die ist zack, zack, zack, die ist weg. Und zartbitter schmeckt einfach nicht jedem. Und drum bin ich ganz froh, dass ich Typ zartbitter bin. Wie schaut's bei euch aus? Schreibt uns gerne mal eine WhatsApp-Nachricht. Was ist eure Lieblingsschokolade? Das würde mich echt mal interessieren. Was mit Nuss, was mit Traube, was mit Rum, was mit Früchten drin? Zartbitter, Vollmilch, ganz egal. Irgendwo muss das Zeug herkommen. Und irgendjemand hat das ja auch mal erfunden. Wer genau? Das weiß unser Schlaumeier.
3: Die Antwort, die beginnt nicht in der Schweiz oder in Belgien, sondern auf der anderen Seite des Atlantiks. Der Kakaobaum, der stammt aus den tropischen Regionen Mittel- und Südamerikas. Die ältesten bislang bekannten Spuren seiner Nutzung sind rund 5300 Jahre alt und wurden im heutigen Ecuador gefunden. Später spielten Kakaobohnen bei den Maya und Azteken eine wichtige Rolle. Sie wurden geröstet, gemahlen und meist mit Wasser zu einem eher bitteren Getränk verarbeitet, teilweise mit Chili oder anderen Gewürzen. Bei den Azteken waren Kakaobohnen sogar so wertvoll, dass sie sogar als Zahlungsmittel dienten. Erst im 16. Jahrhundert kam Kakao mit den Spaniern nach Europa. Da wurde das bittere Getränk nach und nach mit Zucker versüßt und entwickelte sich zum Luxus. Produkt. Die Schokolade als feste Tafel, wie wir sie heute kennen, entstand aber deutlich später. Im 19. Jahrhundert erst wurden neue Herstellungsverfahren entwickelt. 1847 brachte dann die britische Firma Fry eine der ersten Tafelschokoladen auf den Markt. Kurz zusammengefasst, die Wurzeln der Schokolade liegen in Mittel- und Südamerika, wo Kakao schon vor Jahrtausenden

0: genutzt wurde. Nach Europa kam er im 16. Jahrhundert. Zur süßen Schokoladentafel wurde er aber erst viel später.
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0: eine riesige Nummer aus dem Jahr 2003. Call on me an diesem noch sonnigen Mittwochvormittag hier bei Donau 3 FM. Wir haben es kurz vor 11.
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5: Es ist 11 Uhr.
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7: Schwimmlehrerkontrolle in Baden-Württemberg und wann sinken die Spritpreise? Ich bin Paolo Percocco, guten Tag. Wenn eure Kinder Schwimmunterricht haben, wird jetzt genauer hingeschaut. Donau 3 FM Reporterin Jana Faas.
8: Nach einem Fall in Baden-Württemberg werden jetzt landesweit die Nachweise von Schwimmlehrern überprüft. In Baden-Baden soll einer Lehrkraft bestätigt worden sein, dass sie im Notfall retten kann, obwohl das offenbar nicht gestimmt hat. Deshalb wird jetzt genau kontrolliert, ob die Lehrkräfte ein Rettungsschwimmerabzeichen oder eine entsprechende Rettungsausbildung haben. Der DLRG-Landesverband will bei der Aufklärung unterstützen. Alle Infos dazu auf donau3fm.de.
7: Wegen der hohen Spritpreise soll es Entlastungen geben. Kanzler Merz hat schnelle Hilfe angekündigt, konkrete Maßnahmen aber noch nicht genannt. Wirtschaftsministerin Reiche lehnt einen Spritpreisdeckel und eine Übergewinnsteuer ab. Stattdessen schlägt sie gezielte Direktzahlungen vor. Wie genau die aussehen sollen, ist aber auch noch offen. Ein Bericht aus dem US-Verteidigungsministerium bestätigt jetzt, was die Trump-Regierung lange bestritten hat. Der Iran-Krieg hat die Munitionsvorräte der USA empfindlich ausgedünnt. Das Pentagon will jetzt nachsteuern. Donau 3FM-Reporterin Tina Eck aus Washington. In den Staaten ist das ja schon länger Thema, oder?
9: Die US-Munitionsvorräte sind seit Kriegsbeginn Ende Februar ein politisch hochbrisantes Thema hier in den USA. Pentagon-Chef Hexas hatte die Berichte über Munitionsknappheit immer zurückgewiesen, ebenso Präsident Trump. Nun offenbart der Bericht aus der Generalinspektion des Pentagons aber doch erhebliche Engpässe bei der Rüstung und beim Waffennachschub. Produktions- und Beschaffungsprozesse werden jetzt unter Hochdruck gestrafft. Wichtige Materialien, Komponenten und Munitionsbestände sollen gelagert werden und für den Notfall bereitstehen.
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11: Die Sonne scheint noch hier bei uns in Schwaben. Ein paar Wolken sind auch unterwegs. Richtig schönes Spätsommerwetter wird sich aber ändern jetzt über den Mittag hinweg rein in den Nachmittag. Da kommen nämlich einige Wolken hier zu uns nach Schwaben. Und dann gibt's hier und da auch Regenfälle, vereinzelt auch teilweise Gewitter. Höchstwerte heute 22 bis 25 Grad.
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11: Um 11:03. Eine Meldung haben wir derzeit drin von der A7 und zwar Richtung Ulm zwischen der Anschlussstelle Illertissen und den drei Kittistädten. 6 Kilometer stockend. Da kommen 10 Minuten obendrauf. Dann rüber auf die A8 in Richtung Stuttgart zwischen Zusmarshausen und Burgau. Die linke Spur ist da gesperrt bis heute Nachmittag 16 Uhr. Und wir haben noch eine Meldung von der Straße zwischen Machtholzheim und Märklingen. In beiden Richtungen liegen da Reifenteile auf der Fahrbahn. Hier bitte vorsichtig fahren, sonst läuft's. Gute und sichere Fahrt euch.
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11: Geblitzt wird in Neu-Ulm auf der Memminger Straße bei der Ratiofarm Arena. Dann noch in Unter

0: Eichen, und zwar Illertisser Straße beim Feuerwehrhaus. Auf der B311 steht noch ein Superblitzer in der Ortszufahrt von Obermachtal, und auf der A8 steht noch ein Blitzer Stuttgart in Richtung München, Höhe dem Rasthaus Gröbingen. Alle weiteren Blitzer und die Verkehrsmeldungen gibt's zum Nachlesen auf donau3fm.de oder in der donau3fm App.
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0: Ich wünsche euch einen schönen Mittwochvormittag. Auf die Plätze, fertig, los heißt's bald wieder, denn die Donau 3FM Sparschweinsuche, die geht für euch in die nächste Runde.
3: Danke, danke, mega, voll, vielen Dank. Also meine Kinder freuen sich total.
4: Herzlichen Glückwunsch.
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6: Oh, cool,
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0: Wie diese Suche abläuft, diese Schnitzeljagd durchs Schwaberländle, da gibt's nämlich bestimmte Regeln, was ihr dabei gewinnen könnt, das ist gar nicht wenig, und ab wann ihr ganz genau aufpassen solltet, was wir hier im Programm euch so erzählen. Das gibt's gleich um 10:45 nach Musik, und im Beginn machen Gentleman und Michael Patrick Kelly eine ganz neue Nummer hier bei Donau 3FM, Wildfire.

0: Ich bin ein Riesenfan der Gruppe und ihr sicher auch. Huey Lewis and the News, Stuck With You, ein wunderbarer Hit aus den 80er Jahren. Wir haben es genau 11.15 Uhr. Ja, und bald geht's hier los. Die große Schwänejagd.
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0: Aber keine Angst, liebe Veganer und liebe Vegetarier, es handelt sich dabei natürlich nicht um echte Schweine, sondern es geht um ein Sparschweindl, die richtig, richtig toll aussehen. Bin ich ganz ehrlich, die sind nämlich aus Holz. Richtig toll, das alleine ist ja schon mal ein Riesengewinn. Wenn das ganze Ding wieder losgeht, unsere große Sparschweinsuche, dann herrscht wieder, ja, kann man schon sagen, der Ausnahmezustand in Schwaben, denn alle sind auf den Straßen unterwegs, die sich das Geld sichern wollen und es wird natürlich ganz fleißig gesucht.
3: Wir haben das Schweinchen gefunden.
4: Ja! Yeah! Du hast es gefunden.
5: Ich hab's gefunden, Gott sei Dank.
6: Er hat's gefunden.
0: Die Donau 3 FM Sparschweinsuche geht in die nächste Runde. Dabei werden täglich echte Sparschweine der Volks- und Raiffeisenbanken in ganz Schwaben versteckt und ihr müsst sie finden. Also eine schweinische Schnitzeljagd durch Schwaben. Natürlich bekommt ihr von uns regelmäßig Tipps hier im Programm und auf Social Media. Und diese Schweine sind einfach nicht nur Sparschweine, die sind natürlich auch prall gefüllt.
7: 200 Euro.
8: Perfekt, super, nehme ich mit.
9: 150 Euro.
10: Herzlich Glückwunsch.
11: 50?
12: 100?
13: 150.
14: Oh, cool, mega.
15: Du hast schon zusammengerechnet, 250 Euro.
16: Yeah. 200 Euro gefunden. Yeah.
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18: Euro.
0: Also, da ist richtig was drin. Ihr habt aber auch noch so eine Art Sonderchance. 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
1: Und wir sind schon wieder verabredet am Wochenende, hoffe ich zumindest. Da kommt nämlich ein Mann zu mir, der ab und zu mal wieder für ordentlich Schlagzeilen gesorgt hat. Jetzt reden wir mit ihm über sein aktuelles Leben. Jimmy Blue Ochsenknecht schaut nämlich auf eine kleine Waffel vorbei. Und ihr seid hoffentlich dann auch da.
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3: Mittwochmittag, 16. September, kurz vor 11:30.
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4: Die Sonne scheint noch hier bei uns in Schwaben. Bei den Temperaturen sind wir derzeit im Schnitt bei 23 Grad unterwegs. Ein bisschen was geht da noch. Teilweise kann es hochgehen bis 25 Grad. In den Nachmittag rein wird es aber ein bisschen zuziehen hier bei uns im Schwaberländli. Hier und da treten dann auch Regenschauer auf. Es kommt ein Wind mit dazu. Teilweise kann es auch ein bisschen gewittern. Morgen, der Donnerstag, ist eher bewölkt mit kurzen Sonnenphasen und Temperaturen rund um 20 Grad.
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4: Wir wollen, dass ihr gut und sicher ans Ziel kommt. Wir haben es eine Minute nach halb 12 A7 Richtung Ulm zwischen Illertissen und den drei Kittistädten. Derzeit 8 Kilometer stockend. Da kommt eine knappe 15 Minuten. Kommt eine knappe Viertelstunde obendrauf. So ist es richtig. Und auf der A8 Richtung Stuttgart haben wir zwischen Zusmarshausen und Burgau noch eine Baustelle. Das dauert bis heute Nachmittag 16 Uhr. Eine Meldung kommt noch von der B19 zwischen Herberichting und Heidenheim an der Brenz. Bitte in beiden Richtungen vorsichtig fahren. Da liegen einige Gegenstände auf der Bundesstraße verteilt. Sonst läuft's. Wir wünschen euch gute und sichere Fahrt.
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4: Von Hörer Benny kam eine WhatsApp-Nachricht. Rhein A8 in Richtung München. Da wird kurz vor der Abfahrt bei Leipheim auf der Brücke eine Abstandsmessung aufgebaut. Danke dir, Benny, fürs Melden. Weitere Blitzer haben wir noch in Neu-Ulm an der Memminger Straße bei der Ratiopharm Arena, in Schemmerhofen in der 70er-Zone Richtung Warthausen und in Grimmelfingen zwischen dem Ortsausgang und der Pizzeria O Sole Mio. Mamma mia. Wenn ihr noch was für uns habt, Staus oder Blitzer, Verkehrsmeldungen, ganz egal, sehr gerne durchgeben. Entweder eine WhatsApp-Nachricht schreiben, wie es der Benny gemacht hat, oder durchklingeln 08.490.400.
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4: Ich wünsche euch einen schönen Mittwochmittag. Am kommenden Sonntag, da ist wieder Weltkindertag. Und passend dazu soll sich auch bei uns im Donau 3 FM Programm alles um unsere Kinder drehen. Wir möchten euch einen Überblick darüber geben, was ihr mit der Familie am Weltkindertag alles so in Schwaben erleben könnt. Warum wir dafür aber noch eure Unterstützung benötigen und wie ihr eure Aktion oder eure Veranstaltung ganz einfach ins Radio bringen könnt, das hört ihr gleich um 11:45 nach Musik. Und im Beginn macht One Republic Need Your Love.
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0: Das ist der Mittwochmittag bei Donut FM. Train Drive-By am Sonntag, und zwar jetzt am kommenden Sonntag, am 20. September, ist Weltkindertag. Ich wünsche euch einen schönen Mittwoch. Das Motto lautet in diesem Jahr: starke Kinder, starke Zukunft. Und im Mittelpunkt stehen die Rechte, Bedürfnisse und natürlich auch die Wünsche der Kinder. Apropos, was wünschen sich unsere Kids denn eigentlich?
1: Also, dass arme Leute genau wie ganz normale Leute leben können.
2: Dass Gerechtigkeit herrscht und es keinen Krieg gibt. Keine Waffen mehr verkaufen lassen, vielleicht auch Waffen kaputt machen.
0: Das sollten wir Erwachsenen mal ganz genau zuhören. Ein paar Wünsche haben unsere Kinder aber natürlich auch direkt an die Eltern, an Mama und Papa.
2: Dass sie uns ins Bett gehen lassen, wann wir wollen.
1: Man muss nicht die Hausaufgabenpflicht machen, weil das ist unser Leben eigentlich. Und dann würde ich halt keine Hausaufgaben mehr bekommen. Dass die Kinder mehr Schlaf brauchen und dass wir keine Hausaufgaben mehr bekommen.
3: Vielleicht noch Mittagsschule abschaffen.
0: Es geht also oft um die Hausaufgaben, da können wir euch leider nicht helfen, liebe Kids. Dafür aber bei der Freizeitplanung am kommenden Sonntag. Wir suchen schwabenweit tolle Aktionen und schöne Veranstaltungen zum Weltkindertag. Wenn ihr da direkt was im Kopf habt oder sogar selbst vielleicht was organisiert, dann schickt uns gerne dazu eine

0: kurze WhatsApp-Nachricht an die 01520 242 4x3. Sagt uns gerne, wer ihr seid, wann und wo die Aktion stattfindet und natürlich, was die Kids dort erwartet. Außerdem könnt ihr eure Veranstaltung auch ganz einfach auf donau3fm.de eintragen und am Sonntag stellen wir euch dann die Tipps direkt im donau3fm-Programm vor. Gerne reinklicken und mitmachen.
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0: Samba mit Undressed an diesem sonnigen Mittwochmittag. Wir haben es kurz vor 12.
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0: Es ist 12 Uhr.
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13: Die Schwaben werden älter und Johannes Oerding kommt nach Warthausen. Ich bin Paolo Percoco, guten Tag. Die Menschen im Ländle werden immer älter. Im Bodenseekreis ist die Lebenserwartung besonders hoch. Donau 3 FM-Reporter Markus Oesterle.
23: Männer haben da aktuell die zweithöchste Lebenserwartung in ganz Baden-Württemberg. Auch bei den Frauen gehört der Kreis zur Spitzengruppe. Spitzenreiter ist der Kreis Tübingen. Landesweit liegt die Lebenserwartung bei 84,4 Jahren für Frauen und 80,3 Jahren für Männer. Seit Anfang der 70er ist die Lebenserwartung im Ländle um rund 10 Jahre bei Frauen und 12 Jahre bei Männern gestiegen.
13: Wer viel Auto fährt, könnte bei den hohen Spritpreisen bald aufatmen. Unionsfraktionschef Frei fordert Sofortmaßnahmen zum 1. Oktober. Sein Vorschlag, die Mehrwertsteuer auf Benzin und Diesel von 19% auf 7% senken oder die Energiesteuer reduzieren. Ob das tatsächlich kommt, ist noch offen. Eine Übergewinnsteuer für Mineralölkonzerne, um die Maßnahmen finanziell zu kompensieren, die lehnt Frei ab. Nach dem islamistischen Terroranschlag auf den Berliner CSD will die Bundesregierung Konsequenzen ziehen und die Sicherheitsgesetze verschärfen. Das Kabinett berät dazu heute über einen 10-Punkte-Plan. Donau-3-FM-Reporterin Zoe Tassovali, wie sieht der denn aus?
24: Wer jemanden mit einem Messer oder einem anderen gefährlichen Werkzeug in Lebensgefahr bringt, soll künftig mindestens ein Jahr ins Gefängnis. Auch wenn Gerichte über Bewährung entscheiden, sollen sie stärker darauf schauen, ob von einem Täter weiter Gefahr ausgeht. Außerdem sollen Ermittler der Länder bestimmte Verbindungsdaten vorübergehend sichern lassen können. Auslöser für die Pläne ist der CSD-Anschlag in Berlin im Juli. Der Täter war den Behörden als radikaler Islamist bekannt und trotz einer vorherigen Verurteilung auf freiem Fuß.
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27: Die Sonne scheint in Schwaben, ein paar Wolken sind unterwegs, das werden aber auf alle Fälle mehr in Richtung Nachmittag. Da kommen schwere Wolken auch hier zu uns nach Schwaben, sprich die haben Regen mit dabei, den wird es bei uns geben am Nachmittag, teilweise dann auch kräftige Gewitter. Höchstwerte heute bis 25 Grad.
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27: Die erste Meldung kommt von der A7 in Richtung Ulm zwischen der Anschlussstelle Illertissen und den drei Kittelstädten. 9 Kilometer stockender Verkehr, 15 Minuten Zeitverlust. Dann haben wir noch was von der A7 zwischen dem Rastplatz Tannengarten und Illeberg. 4 Kilometer Stau. Da seid ihr 10 Minuten, die ihr da steht. Es ist eigentlich der komplette Streckenabschnitt zwischen Altenstadt und dem Kreuz Ulm-Elchingen. Da steht es immer wieder mal, dann läuft es wieder, dann rollt ihr mit 10 km/h durch. Grund sind hier ein paar Baustellen in diesem Bereich. Dann haben wir derzeit noch eine Meldung von Mindelheim, besser gesagt von der B16 zwischen Mindelheim Ost und Mindelheim Süd. Da ist derzeit viel los, Zeitverlust 10 Minuten. Sonst läuft es, gute und sichere Fahrt.
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27: Eine Abstandsmessung haben wir auf der A8 Richtung München. Auf Höhe der Brücke vor der Ausfahrt Leipheim. In Neu-Ulm steht ein Blitzer gegenüber von der Ratiofarm Arena. Das ist die Memminger Straße. Und in Untereichen in der Illertisser Straße steht ein Blitzer auf Höhe vom Feuerwehrhaus. Alle weiteren Meldungen gibt's für euch zum Nachlesen auf donau3fm.de oder in der Donau 3FM App.
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27: Ich wünsche euch einen schönen Mittwochmittag. Wir schauen gleich nach Reutlingen. Da ist ein kurioser Unfall passiert. Stichwort ist, ja, mit den Augen am Handy und dann hat's gekracht. In Reutlingen ist eine 18-Jährige an der Bushaltestelle verletzt.

0: worden. Was da genau passiert ist, darüber sprechen wir gleich im Donau 3 FM Update um 11:45.
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0: Mittwochmittag hier bei Donau 3 FM, genau 12:15 haben wir es und jetzt schauen wir nach Reutlingen.
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0: Und ich bin mir sicher, das hat wehgetan. Paolo Pacocco von den Donau 3 FM Nachrichten. Eine 18-Jährige ist voll in eine Scheibe gekracht. Zu Fuß. Und zwar, weil sie aufs Handy gestarrt hat. Was ist da bitte genau passiert?
2: Ja, die 18-Jährige, die war abends zu Fuß, wie du sagst, auf der Gartenstraße in Reutlingen unterwegs. Und laut Polizei war sie dabei durch ihr Smartphone abgelenkt und ist gegen die Glasscheibe einer Bushaltestelle gelaufen. Und der Crash war so heftig, dass die Scheibe dabei zerbrochen ist auch noch. Die junge Frau wurde verletzt und musste zur ambulanten Behandlung kurz ins Krankenhaus. Also dumm gelaufen, aber leider nicht so witzig.
0: Im wahrsten Sinne des Wortes. Was sagt denn die Polizei dazu?
2: Die nimmt den Unfall zum Anlass, nochmal vor Ablenkung durch Handys zu warnen. Gerade beim Laufen kann ein andauernder Blick aufs Display tatsächlich schnell gefährlich werden. Also ganz klar, Augen auf und nach vorne schauen. Wie hoch übrigens der Schaden an der Bushaltestelle ist, das ist nicht bekannt.
0: Dann danke dir für die Infos, Paolo. Also Handy unterwegs lieber mal runter, sonst endet das auch mal mit Verletzungen und einer kaputten Bushaltestelle.
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3: Mittwoch, Mittag, kurz vor 12:30.
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1: Es ist 12:30.
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3: Die Schwaben werden älter und Johannes Oerding kommt nach Warthausen. Ich bin Franzi Scherer. Guten Tag. Die Menschen im Ländle werden immer älter. Im Bodenseekreis ist die Lebenserwartung besonders hoch. Donau 3 FM Reporter Markus Österle.
4: Männer haben da aktuell die zweithöchste Lebenserwartung in ganz Baden-Württemberg. Auch bei den Frauen gehört der Kreis zur Spitzengruppe. Spitzenreiter ist der Kreis Tübingen. Landesweit liegt die Lebenserwartung bei 84,4 Jahren für Frauen und 80,3 Jahren für Männer. Seit Anfang der 70er ist die Lebenserwartung im Ländle um rund 10 Jahre bei Frauen und 12 Jahre bei Männern gestiegen.
3: Wer viel mit dem Auto unterwegs ist, könnte bei den hohen Spritpreisen bald aufatmen. Unionsfraktionschef Frei fordert Sofortmaßnahmen zum 1. Oktober. Sein Vorschlag, die Mehrwertsteuer auf Benzin und Diesel von 19% auf 7% senken oder die Energiesteuer reduzieren. Ob das tatsächlich kommt, ist noch offen. Eine Übergewinnsteuer für Mineralölkonzerne, um die Maßnahmen finanziell zu kompensieren, lehnt Frei ab. Nach dem islamistischen Terroranschlag auf dem Berliner CSD will die Bundesregierung Konsequenzen ziehen und die Sicherheitsgesetze verschärfen. Das Kabinett berät dazu heute über einen 10-Punkte-Plan. Donau 3FM-Reporterin Zoeta Sowali, wie sieht der denn aus?
5: Wer jemanden mit einem Messer oder einem anderen gefährlichen Werkzeug in Lebensgefahr bringt, soll künftig mindestens ein Jahr ins Gefängnis. Auch wenn Gerichte über Bewährung entscheiden, sollen sie stärker darauf schauen, ob von einem Täter weiter Gefahr ausgeht. Außerdem sollen Ermittler der Länder bestimmte Verbindungsdaten vorübergehend sichern lassen können. Auslöser für die Pläne ist der CSD-Anschlag in Berlin im Juli. Der Täter war den Behörden als radikaler Islamist bekannt und trotz einer vorherigen Verurteilung auf freiem Fuß.
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4: An diesem Mittwochmittag haben wir noch einige sonnige Abschnitte mit dabei. Später zieht's dann ein bisschen zu. Hier und da wird's dann Regenfälle und teilweise auch kräftige Gewitter geben. Höchstwerte heute zwischen 22 und 25 Grad. Der morgige Donnerstag schaut eigentlich ganz gut aus. Sonne und Wolken im Mix, nur ist es ein bisschen kühler.
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4: Wir wollen, dass ihr gut und sicher ans Ziel kommt um 12:35. Wenn ihr auf der A7 unterwegs seid, Füssen heute in Richtung Würzburg, auf alle Fälle mehr Zeit mitbringen im kompletten Abschnitt zwischen Altenstadt an der Iller und Nersingen. Da kommt es immer wieder mal zu Verkehrsbehinderungen, zum Stau. Derzeit zum Beispiel 7 Kilometer Stau in diesem Bereich, 15 Minuten obendrauf. Im weiteren Verlauf dann kurz vor Nersingen nochmal 10 Kilometer stockend, nochmal 15 Minuten obendrauf. Der Grund ist hier eine Baustelle, die sich wirklich auf diesem kompletten Streckenabschnitt zieht. Also mit mehr Zeit rechnen in diesem Abschnitt. Es staut sich derzeit noch auf der B10 Ulm Richtung Stuttgart zwischen Geislingen an der Steige und Kuchen. 15 Minuten kommen hier obendrauf und es liegt derzeit noch ein Kotflügel auf der A8 in Richtung München zwischen Leipheim Süd, also zwischen der, nein, auf Höhe der Raststätte Leipheim Süd, so ist es richtig. Bitte hier vorsichtig fahren. Ein Kotflügel.
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4: Da sind zwei neue Blitzer mit dazugekommen und zwar beide aus Steinhausen. Einmal Steinhausen an der Rottum, das ist bei Ochsenhausen in der Englisweiler Straße. Auf Höhe der Schule steht ein Blitzer, der blitzt beidseitig. Und in Steinhausen in der Ortsdurchfahrt Richtung Muttensweiler in der 30er-Zone. Da wird ebenfalls noch geblitzt. Und dann haben wir noch einen Blitzer in der Memminger Straße in Neu-Ulm und Untereichen-Illertalzisser Straße beim Feuerwehrhaus.

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2: Ich wünsche euch einen schönen Mittwochmittag. Wandern ist total in. Ist einfach so. Bei mir ist es auch so, ich gehe wahnsinnig gern zum Wandern, gern mal auch ein bisschen weiter weg, nicht nur ins Allgäu. Kann man richtig tolle Sachen entdecken. Und das denken sich auch die Macher des Schwabenmarsches, der am 19. September, also jetzt am kommenden Wochenende, wieder auf dem heiligen Berg Oberschwabens auf den Bussen durchgeführt wird.
3: Der Blick von oben und auch das Gefühl einfach immer oben steht, ist ja wie wenn man auf dem Gipfelkreuz steht, mit nichts zu vergleichen, und kann ich nur wirklich jedem empfehlen, der noch nie oben war.
2: Das sagt Kevin Wiest, er ist der Bürgermeister von Oberstadion und er ist der Schirmherr des Schwabenmarsches, der Mitte September wieder auf den Bussen führt. Mehr dazu gleich, was da so alles geboten ist, gibt's um 3:15.
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0: Loy, the way I want it am Mittwochmittag. Also fürs Wandern muss man nicht immer so weit fahren. Mittwochmittag, genau 12:45 Uhr. Ja, das kann man auch bei uns hier im Schwabenländle ganz wunderbar machen, dieses Wandern am 19. September. Also jetzt am kommenden Wochenende findet der zweite Schwabenmarsch statt. Die Teilnehmer wandern von Laubheim bis zum Heiligen Berg Oberschwabens, und zwar bis zum Bussen bzw. bis auf den Bussen. Alles Wissenswerte über die wirklich sehr kultige Sportveranstaltung erfahrt ihr jetzt von unserem Donau 3 FM Ex-Nachrichtenchef Harry Kist.
1: Kevin Wiest ist Bürgermeister der Gemeinde Oberstadion.

0: Er ist zugleich Schirmherr des Schwabenmarsches und das aus gutem Grund. Wiest ist ein sportbegeisterter Mensch. Bei der Premiere letztes Jahr ist er natürlich mitmarschiert. Der Höhepunkt für ihn, na ganz klar, die letzten Meter auf den Bussen hinauf.
1: Der heilige Berg Oberschwabens, wenn man schon unten dran steht und dann muss man noch 10 Minuten hochlaufen. Ich denke, die allermeisten werden hochlaufen, weil der Blick von oben und auch das Gefühl einfach, wenn man oben steht, ist ja wie wenn man auf dem Gipfelkreuz steht, mit nichts zu vergleichen und kann ich nur wirklich jedem empfehlen, der noch nie oben war.
0: Früher schnürte Wiest gerne die Laufschuhe, jetzt tauscht er sie auch mal gerne gegen Wanderstiefel ein. Sein Tipp an alle Teilnehmer?
1: Nicht zu schnell loslaufen, weil man hat ja die Zeit, man soll es ja genießen. Man läuft ja auch durch unser schönes Oberschwaben, damit man es genießen kann. Und ich sage immer, der Weg ist das Ziel und in dem Fall trifft es das absolut. Wir kommen durch so schöne Landstriche und Landschaften. Also man darf sich da selber nicht hetzen, sondern wenn man es als Positives nimmt und ein bisschen sich Zeit nimmt, dann ist es auf jeden Fall machbar.
0: Wiest schwärmt heute noch von der guten Organisation der Veranstaltung und von der Verpflegung. Die war ebenfalls top. Das hört Alexander Schwarz, einer der beiden Hauptorganisatoren des Schwabenmarsches, natürlich gern. Daran wird sich auch dieses Jahr nichts ändern.
2: Ja, es gibt natürlich wieder schwäbische Maultasche. Da haben wir einen tollen Sponsor, der uns die kostenlos zur Verfügung stellt. Und wir haben da auch ein schwäbisches Bier, mit dem man sich dann im Ziel auch noch stärken kann.
0: Dieses Jahr werden nur noch 2 Distanzen angeboten, 33 und 66 Kilometer. Die kürzere der beiden wird auch dieses Mal die Hauptstrecke sein. Start für beide Distanzen ist der Baggersee in Laupheim. Der Startschuss für die Mammutdistanz über 66 Kilometer fällt um 9 Uhr, der für die halbe Distanz, die 33 Kilometer, eine Stunde später um 10.
3: Also dann frohes Marschieren euch. Letztes Jahr haben übrigens 450 Wanderer teilgenommen. Vielleicht klappt es ja in diesem Jahr beim zweiten Schwabenmarsch mit der 500er Marke. Schaut gern vorbei. Die Infos dazu gibt es bei uns auch nochmal zum Nachlesen auf der Website auf donau3fm.de.

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4: Wir haben es Mittwochmittag kurz vor 1.

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22: Es ist 13 Uhr.
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24: Die Schwaben werden älter und Johannes Oerding kommt nach Warthausen.
0: Ich bin Franzi Scherer. Guten Tag. Die Menschen im Ländle werden immer älter. Im Bodenseekreis ist die Lebenserwartung besonders hoch.

0: Buch. Donau3FM-Reporter Markus Österle.
1: Männer haben da aktuell die zweithöchste Lebenserwartung in ganz Baden-Württemberg. Auch bei den Frauen gehört der Kreis zur Spitzengruppe. Spitzenreiter ist der Kreis Tübingen. Landesweit liegt die Lebenserwartung bei 84,4 Jahren für Frauen und 80,3 Jahren für Männer. Seit Anfang der 70er ist die Lebenserwartung im Ländle um rund 10 Jahre bei Frauen und 12 Jahre bei Männern gestiegen.
0: Wer viel mit dem Auto unterwegs ist, könnte bei den hohen Spritpreisen bald aufatmen. Unionsfraktionschef Frei fordert Sofortmaßnahmen zum 1. Oktober. Sein Vorschlag, die Mehrwertsteuer auf Benzin und Diesel von 19 auf 7% senken oder die Energiesteuer reduzieren. Ob das tatsächlich kommt, ist noch offen. Eine Übergewinnsteuer für Mineralölkonzerne, um die Maßnahmen finanziell zu kompensieren, lehnt Frei ab. Nach dem islamistischen Terroranschlag auf dem Berliner CSD will die Bundesregierung Konsequenzen ziehen und die Sicherheitsgesetze verschärfen. Das Kabinett berät dazu heute über einen 10-Punkte-Plan. Donau3FM-Reporterin Zoeta Sowali, wie sieht der denn aus?
2: Wer jemanden mit einem Messer oder einem anderen gefährlichen Werkzeug in Lebensgefahr bringt, soll künftig mindestens ein Jahr ins Gefängnis. Auch wenn Gerichte über Bewährung entscheiden, sollen sie stärker darauf schauen, ob von einem Täter weiter Gefahr ausgeht. Außerdem sollen Ermittler der Länder bestimmte Verbindungsdaten vorübergehend sichern lassen können. Auslöser für die Pläne ist der CSD-Anschlag in Berlin im Juli. Der Täter war den Behörden als radikaler Islamist bekannt und trotz einer vorherigen Verurteilung auf freiem Fuß.
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5: Noch scheint hier und da die Sonne, wenn ich aber so rausschaue. Also es wechselt so langsam das Wetter. Es kommen immer wieder dicke Wolkenfelder hier bei uns vorbei. Und die haben dann später auch Regen mit dabei. Teilweise kann es auch mal ein kräftiges Gewitter geben. Höchstwerte heute bis 25 Grad. Derzeit sind wir unterwegs so bei 23, 24 Grad. Morgen schaut es schon wieder besser aus. Mehr Sonne, weniger Regen und 20 Grad.
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5: Es staut sich und stockt immer wieder mal auf der A7 in Richtung Würzburg im kompletten Abschnitt zwischen Altenstadt und dem Kreuz Ulm-Elchingen. Da könnt ihr grundsätzlich schon mal 10 bis 15 Minuten mehr Zeit mitbringen. Und jetzt haben wir noch eine Gefahrenstelle auch noch mit dabei. Und zwar auch in Richtung Würzburg zwischen Föhringen und dem Dreikittistetten. Da liegt ein Kantholz, nicht so ein kleines Scheitle, was in der Ofen reinkommt, in der Kachelofen. Nein, da liegt ein 1,5 Meter langes Kantholz. Holz, deshalb bitte hier unbedingt vorsichtig fahren. B10 Richtung Ulm und in Richtung Stuttgart im gleichen Bereich zwischen Giengen und Geislingen an der Steige in beiden Richtungen knapp 15 Minuten mehr Zeit mitbringen. Und da kommt ganz frisch noch was rein und zwar aus dem Stadtgebiet Ulm, Kurt-Schumacher-Ring Richtung Donautal raus. Da ist ein Auto liegen geblieben, da staut sich's auch schon zurück und zwar auf Höhe vom Schützenverein.
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5: Fotos werden noch gemacht in Schemmerhofen in der 70er-Zone und zwar auf Höhe vom Autohaus. Dann noch in Steinhausen an der Rottum in der Englisweiler Straße auf Höhe der Schule und auf der A8 Stuttgart Richtung München, Höhe der Raststätte Gröbingen.
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5: Es wird fleißig aufgebaut und das ja jetzt schon seit mehreren Monaten und jetzt geht's endlich los. Viele freuen sich schon drauf. Ich werde selbst auch vor Ort sein. Am Samstag startet in München das 191. Oktoberfest. Die Wiesn ist wieder da. Was es da in diesem Jahr Neues gibt und wie unfassbar groß der Preisunterschied beim Kaiserschmarrn in den Zelten ist. Darüber quatschen wir gleich um 12:15 nach einfach guter Musik. Prost Benant.
6: Let's go.

0: Das ist euer Mittwochmittag hier bei Donut Reife mit Sean Parr. St. Elmo's Fire, ein riesen 80er. Jetzt am kommenden Samstag, da heißt's wieder Ortshaft ist. Los geht's mit dem Oktoberfest.
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0: Am Samstag geht das Oktoberfest in die 191. Runde. Im vergangenen Jahr besuchten rund 6,5 Millionen Menschen die Wiesn. Aber natürlich ist in diesem Jahr nicht alles gleich. Da tut sich ja immer einiges. Donau 3 FM-Reporter Noah.

0: Schubert. Was gibt's denn Neues in diesem Jahr?
1: Ja, auch in diesem Jahr gibt es neue Fahrgeschäfte, wie etwa das Fisherman's. Da geht's gleich über 3 Stockwerke mit Wasser, Action und 3D-Elementen. Außerdem gibt es in diesem Jahr eine neue Stelle, die auf dem Festgelände den Überblick behält. Die soll frühzeitig erkennen, wenn es irgendwo zu voll wird und soll dafür sorgen, dass die Besucher sicher unterwegs sind.
0: Ein Punkt, der sich ja in jedem Jahr ändert. Wie sieht's denn bei den Preisen für Essen und Trinken aus?
1: Ja, da lohnt sich dieses Jahr ein besonderer Blick. Eine Maß Bier kostet dieses Jahr zwischen knapp 14 und 16 Euro. Und besonders spannend wird's dann beim Kaiserschmarrn. Da ist der Unterschied zwischen den Zelten besonders groß. Im Hofbräuzelt kostet die Portion 17,50 Euro. Im Bräurosel sind es dagegen satte 27,50 Euro. Macht also einen Unterschied von 10 Euro und das für den gleichen leckeren Klassiker.
0: Wirklich krass. Wann beginnt denn das Fest? Am Samstag genau. Wer sich zum Beispiel anschauen will vor Ort.
1: Also die Zelte eröffnen am Samstag um 9. Ab 10 gibt es dann alkoholfreie Getränke und um 12 Uhr wird es dann richtig offiziell. Mit dem traditionellen Fassanstich gilt das Oktoberfest dann als eröffnet.
0: Dann danke dir, Noah. Wenn ihr jetzt schon Lust habt auf die Wiesen, dann plant's schon mal fest in den Kalender ein. Ich denke mal, so viel freie Bänke wird es nicht mehr geben, aber ich gebe euch einen Tipp. Die Eudewiesen, da bin ich immer vor Ort. Da gibt es für euch immer ein Plätzchen, traditionelle Musik, traditionelle Schmankerl. Eine richtig tolle Sache. Ihr habt dann knapp 2 Wochen Zeit für den Besuch, bis das Fest dann am 4.10. wieder endet oder wie es der Bayer traditionell sagt.
2: Ja mei, ich brauche nicht das in der Hubreine, was ist das? Ja frei, ich habe eine Hummene, Hubreine.
0: Ja, wisst ihr Bescheid.
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2: Derzeit haben wir noch einige sonnige Abschnitte mit dabei, aber man merkt schon, es sind ein paar mehr Wolken als heute Vormittag. Es werden auch noch mehr überall in Schwaben und dann wird es dann später auch ein bisschen zu regnen beginnen. Teilweise kann dann auch hier und da mal ein Gewitter mit dazu kommen. Höchstwerte heute 22 bis 25 Grad. Der morgige Donnerstag ist größtenteils trocken. Es scheint die Sonne. Die Temperaturen sind nicht mehr ganz so hoch. Morgen nur maximal 20.
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2: Wir schauen auf die Straßen. Wir haben es eine Minute nach 14:30. A7 Richtung Ulm zwischen Illertissen und Hittistetten. 9 Kilometer stockend, 15 Minuten obendrauf. Und dann unser Sorgenkind, was wir eigentlich den ganzen Tag schon haben. Gestern auch schon B10 zwischen Giengen und Geislingen an der Steige. Und zwar in beiden Richtungen. Derzeit ein Zeitverlust von knapp 20 Minuten.
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2: Kommt gerade ganz frisch rein und ich trage ihn gerade in diesem Moment ein bei uns im System. Am Ortseingang Schelklingen von Hausen aus kommend steht auf Höhe der Kapelle ein Blitzer. Und zwar hat das Ganze gemeldet die liebe Sabine. Danke dir fürs Melden. In Grimmelfingen steht noch ein Blitzer in der Eisenbahnstraße und zwar zwischen der Pizzeria und dem Ortsausgang und auf der A8 Richtung München wird noch geblitzt auf Höhe der Raststätte bei Gröbingen.
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2: Ich wünsche euch einen schönen Mittwochnachmittag. Es geht gleich zu Schwabens Top 10. Wir suchen in dieser Woche ein ganz spezielles Haus oder ein Gebäude. Da werden Siege gefeiert, da werden teilweise mal die Niederlagen runtergespült und es werden da drin Geschichten erzählt von jung und von alt. Ganz egal, wer da vorbeigeht, da passiert einfach was. Wir suchen in dieser Woche Schwabens beliebtestes Vereinsheim.
4: Schöner Ort zusammen sein und deswegen gibt es für mich eigentlich nur unter den Top 10 die Nummer 1, das Abseitsteam.
2: Das Abseits. Wenn ein Vereinsheim schon so heißt, dann muss ja was Besonderes dahinter stecken. Was genau und wie ihr euren Favoriten noch eintragen könnt, das gibt's gleich um 14:45.

0: der Mittwochnachmittag hier bei Donau 3FM. Die X-Ambassadors mit Renegades gleich für euch noch mit dabei. Five Keep on Moving aus den 90er Jahren und aktuelle Musik Leonie und Callum Scott mit Stay. Wir haben es genau 13.43 Uhr. Hey,
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0: 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Ganz egal, ob nach dem Training, nach der Musikprobe oder bevor es zum Schützenturnier geht oder natürlich auch nur fürs gemütliche Zusammensitzen. Für viele Vereine ist das Vereinsheim der Treffpunkt schlechthin. Da passieren einige Dinge. Ja, und genau deshalb suchen wir in dieser Woche bei den Donau 3FM Schwaben Top 10 Schwabens beliebtestes Vereinsheim. Flo, Jugendleiter beim SC Föhringen und beim FV Illerzell, der hat seinen Favoriten schon nominiert, und zwar das Abseits. Flo, was macht denn das Abseits für dich zu einem ganz besonderen Vereinsheim?
2: Weil das echt jetzt seit ein, zwei Jahren, also muss man grundlegend sagen, das war unsere kleine Hütte, die wurde dann von unserem Abseits-Team aufwendig renoviert, umgebaut, waren auch bei dem Wirt Vereinsheimwerker dabei, sind dort unter die Top 10 gekommen und ja, sind drei Jungs, drei Mädels mit vollem Einsatz, volles Herzblut immer dabei, haben das top umgebaut und versorgen unsere Gäste mittlerweile mit Cheeseburger, Hamburger, Pommes, Currywurst, Abseitsburger, alles Mögliche.
0: Und warum hat es das Abseits für dich am Ende auch den Titel Schwabens beliebtestes Vereinsheim verdient? Erzähl mal.
2: Das hat auf jeden Fall schon mehr verdient. Wie gesagt, wir haben auch viele Spiele vom SSV Ulm bei uns zu Hause, wo auch Eltern, Gäste komplett von der ganzen, ja, von der ganzen Bundesrepublik kommen und immer sehr begeistert sind vom Essen, von der Freundlichkeit, alles. Schöner Ort zusammen sein, und deswegen gibt es für mich eigentlich nur unter den Top 10 die Nummer 1, das Abseits-Team.
0: Also für Flo ist das Abseits das beste und beliebteste Vereinsheim überhaupt. Wenn ihr auch noch einen Vorschlag habt, dann jetzt nominieren auf donau3fm.de oder kommentieren bei uns auf unseren Social-Media-Kanälen.
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4: Wir haben es Mittwochnachmittag, kurz vor 2.
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24: Es ist 14 Uhr.
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26: Schwerer Auffahrunfall auf der A8. Und die Schwaben werden immer älter. Ich bin Franzi Scherer. Guten Tag. Ein schwerer Auffahrunfall hat gestern Nachmittag die A8 bei Ulm für rund eine Stunde lahmgelegt. Zwischen Ulm Nord und Ulm Ost fuhr ein VW auf einen BMW auf. Eine 4-köpfige Familie im VW kam vorsorglich ins Krankenhaus. Verletzt wurde nach bisherigen Angaben niemand schwer. Durch die Vollsperrung entstand ein rund 5 Kilometer langer Stau. Die Menschen im Ländle werden immer älter. Im Bodenseekreis ist die Lebenserwartung besonders hoch. Donau 3 FM-Reporter Markus Österle.
0: Männer haben da aktuell die zweithöchste Lebenserwartung in ganz Baden-Württemberg.

0: Auch bei den Frauen gehört der Kreis zur Spitzengruppe. Spitzenreiter ist der Kreis Tübingen. Landesweit liegt die Lebenserwartung bei 84,4 Jahren für Frauen und 80,3 Jahren für Männer. Seit Anfang der 70er ist die Lebenserwartung im Ländle um rund 10 Jahre bei Frauen und 12 Jahre bei Männern gestiegen.
1: Die CDU-Ministerpräsidenten stellen sich geschlossen hinter Bundeskanzler Merz. In einer gemeinsamen Erklärung fordern sie, die Debatte über seine politische Zukunft zu beenden. Statt über Personalfragen zu diskutieren, soll es jetzt um konkrete politische Entscheidungen gehen. Donald-FM-Reporterin Soita Sowali.
2: Die Ministerpräsidenten schreiben, Vertrauen kommt zurück, wenn die Politik Probleme löst, die die Menschen im Alltag beschäftigen. Dafür brauche es unter anderem eine stabile Regierung und einen klaren Kurs. Doch genau der fehlt vielen Menschen gerade bei Kanzler Merz und auch die Problemlösung stockt. Wegen der hohen Spritpreise hat er schnelle Entlastungen angekündigt. Wie die aussehen sollen, ist aber noch völlig offen. Die SPD will einen Spritpreisdeckel und eine Steuer auf besonders hohe Krisengewinne der Mineralölkonzerne. Merz lehnt diese Steuer ab.
1: Im Waldfreibad Heidenheim endet am Sonntag die Freibadsaison. Seit Anfang Mai kamen nach Angaben der Stadt rund 140.000 Besucher. Der stärkste Tag war der 27. Juni mit über 7.500 Gästen. Größere Zwischenfälle oder Unfälle gab es laut Stadt in dieser Saison nicht. Mitte Mai nächsten Jahres soll das Waldfreibad wieder öffnen. Mehr Nachrichten in einer Stunde und jederzeit auf donau3fm.de.
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4: Derzeit sind wir unterwegs bei 22 Grad im Schnitt. Hier und da geht noch ein bisschen was, aber es gibt auch schon Orte, da hängen viele Wolken oben am Himmel und die haben Regen mit dabei, teilweise auch kräftigere Gewitter am späten Nachmittag dann. Also schon mal drauf einstellen. Morgen am Donnerstag Sonne und Wolkenmix, 20 Grad in der Spitze.
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4: Wir schauen auf die Straßen um 2:03, derzeit 9 Kilometer stockend auf der A7 Richtung Ulm zwischen Illertissen und dem Dreieck Hittistetten. 15 Minuten kommen da oben drauf und ganz frisch kommt rein ein Unfall auf der A96 Richtung Lindau zwischen Bad Wörishofen und Mindelheim hat's gescheppert. Bitte an die Rettungsgasse denken. Wir haben hier zwar noch keinen Rückstau, der wird sich jetzt aber in den nächsten Minuten bilden. Sonst derzeit ruhig auf den Straßen. Wir wünschen euch gute und sichere Fahrt.
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4: Gerade ganz frisch reingekommen, ein Blitzer und zwar in Blaustein auf Höhe vom Hotel Klingenstein. Das dürfte die Ulmer Straße sein. Gemeldet wurde das Ganze von Silvia. Danke dir, Silvia. Weitere Blitzer haben wir noch in Grimmelfingen an der Eisenbahnstraße zwischen dem Ortsausgang und der Pizzeria und in Schäklingen-Münzinger Straße von Hausen kommend kurz nach der Kapelle in der 50er-Zone. Alle weiteren Meldungen gibt's für euch natürlich zum Nachlesen auf donau3fm.de oder in der donau3fm-App.
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4: Und ich würde sagen, wir starten rein mit einfach guter Musik. Bon Jovi für euch mit dabei. Schöner Rock aus den 90er Jahren. Teddy Swims, Mr. Know-It-All. Und das hier ist Shawn Mendes, der junge Kanadier mit YYY. Und dann gibt's für euch Tipp Nummer 3. Das reimt sich sogar. Y auf 3 bei Donau 3 FM. Ich wünsche euch einen schönen Mittwoch.
6: Ja.

0: Rock aus den 90er Jahren. Bon Jovi, Keep the Faith am Mittwochnachmittag. Und jetzt gibt's für euch Tipp Nummer 3.
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0: Ja, einige sind schon draufgekommen, wo Oma Rosa in dieser Woche unterwegs ist, aber bei ein paar dauert es auch noch ein bisschen. Jetzt Tipp Nummer 3 an diesem Mittwochnachmittag, genau 14.15 Uhr.
2: Im gesuchten Ort gibt es ein Uhrenmuseum. Dort drin waren 50 Turmuhren ausgestellt. Dazu noch Taschenuhren, Sonnenuhren,

0: und viele künstlerische Uhren. Wunderschöne. Das Museum ist auch die älteste Uhrensammlung der ganzen Welt. Also ich kann euch versprechen, leise ist es in diesem Museum nicht. Du dir Ticket alle richtig, Johanna, lass mich go.
1: Also, Oma Rosa, dann ist das schon mal ein weiterer Tipp. Und jetzt stellt euch mal vor, da ist es 12 Uhr mittags oder 12 Uhr nachts. Geisterstunde, da wackelt ja die ganze Hütte bei so vielen Uhren. Wenn ihr wisst, wo Oma Rosa unterwegs ist, dann jetzt euren Tipp an die 01520242. 4x3, wenn es noch nicht ganz reicht, morgen am Donnerstag gibt's den letzten Tipp, und zwar Tipp Nummer 4.
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4: Mittwochnachmittag, kurz vor 2:30.
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2: Teilweise haben wir noch Sonne und Wolken gemixt hier bei uns in Schwaben. Es gibt aber auch schon Orte, da kommen von oben ein paar Tröpfchen runter. Das wird gegen späten Nachmittag auch noch ein bisschen mehr. Hier und da kann dann auch mal ein Gewitter mit dazu kommen. Morgen recht gutes Wetter, doch, kann man so sagen. 20 Grad in der Spitze, Sonne und Wolken im Mix.
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2: Auf der A7 in Richtung Ulm zwischen Illertissen und Hittistetten, da stockt es derzeit auf 5 Kilometern Länge. Zeitverlust derzeit bei 10 Minuten. Und wir haben immer noch die Gefahrenstelle auf der A96 Richtung Lindau zwischen Bad Wörishofen und Mindelheim. Da ist ein Unfall passiert. Die Unfallstelle ist immer noch ungesichert. Ganz wichtig, denkt an die Rettungsgasse für die Rettungs- und Einsatzfahrzeuge.
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2: In Schemmerhofen wird geblitzt. In der 70er-Zone und zwar in Richtung Badhausen beim Autohaus. Dann haben wir noch einen Blitzer auf der A8 Richtung München, Höhe der Raststätte Gruibingen und B311 Ortsdorfwald Obermachtal auf Höhe vom ehemaligen Gasthaus. Alle weiteren Blitzer gibt's auf donau3fm.de und in der App. Und da findet ihr natürlich auch die Nummern zum Melden.
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2: 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Er ist einer der bekanntesten Ärzte überhaupt aus ganz Deutschland. Und zwar aus dem Fernsehen. Kein echter Arzt. Es geht um den Bergdoktor.
4: Das Röntgen gezeigt, dass Sie keine Fraktur haben, sondern nur eine leichte Prellung. Schmerzhaft wird es sein, 1 bis 2 Wochen. Wenn Sie Schmerzmittel brauchen, gehen Sie zur Schwester vor, die gibt Ihnen welche.
2: Ja, und unser Bergdoktor Hans Siegel hält jetzt auch abseits des ZDFs Sprechstunden ab. Und zwar in einem eigenen Podcast. Worum es darin geht, wie auch ihr ein Teil davon sein könnt und welche prominenten Gäste dabei sind in der Sprechstunde beim Herrn Siegel. Das gibt's gleich in 10 Minuten um 3:15.
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2: Freunde der gepflegten Unterhaltung, wolltet ihr schon immer mal eine Sprechstunde mit dem Bergdoktor haben?
3: Martin, hast du mal eine Minute?
4: Auch zwei.
3: Vielleicht auch drei.
4: Gerne.
2: Dann habe ich gute Nachrichten für euch. Hans Siegel hält jetzt nämlich auch außerhalb des ZDF Sprechstunden. Ja?
5: Weißt du eigentlich, worum es geht?
6: Zu Hause habe ich jetzt fertig einen Arzttermin.
2: Dabei muss der Bergdoktor aber keine echten Diagnosen stellen. Am 23. September startet sein Podcast Betreff Leben, die Sprechstunde mit Hans Siegel.
7: Herzlich willkommen zu einem neuen Podcast Betreff Leben.
2: Danach gibt es dann jeden Mittwoch eine neue Folge. Im Mittelpunkt stehen die Fragen seiner Zuhörer. Wer also irgendwas wissen möchte, kann seine Frage ganz einfach zum Beispiel an Hans Siegels Instagram-Kanal schicken. Anschließend spricht er dann darüber mit prominenten Gästen.
8: Die Frage, die Heike geschickt hat,
9: gab es eine Zeit in deinem Leben, wo du dir gewünscht hast, schon weiter zu sein?
2: Es soll aber jetzt nicht nur um ernste Themen gehen, sondern auch so um ganz alltägliche oder auch absurde Fragen. Also zum Beispiel, warum regt man sich so sehr auf, wenn jemand am Frühstücksbuffet ewig den Toaster blockiert? Es sind bereits mehrere Folgen aufgenommen worden. Zu Gast sind unter anderem Moderatorin Laura Karasek und Bestseller-Autorin Ildiko von Kürti. Mit ihnen spricht Siegel auch über tiefgründigere Themen, also zum Beispiel über die Vergänglichkeit des Lebens. Es gibt auch schon einen kurzen Trailer zum Podcast. Die erste komplette Folge erscheint dann, wie gesagt, am 23. September. Überall da, wo es eben Podcasts so gibt. Ein Rezept stellt Hans Siegel dabei zwar nicht aus, aber es gibt hoffentlich ein paar gute Antworten fürs Leben.
10: Weißt du, was gut ist gegen einen Ohrwurm? Ein belegtes Brot mit Schinken.
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4: Ja, so ist es, Michl. Ja, servus.
5: Ja, servus. Ein fröhlich Servus in die Runde.
4: Ja, so fröhlich bin ich nicht. Ich habe heute früh getankt, habe mir dafür eine Viertelniere abschneiden lassen bei meiner Tankstelle. Und es zwickt ein bisschen.
5: Und jetzt hast du halb voll.
4: Nee, Viertel.
5: Oh, ja. Gleich so extrem.
4: Da ist der Stotze rausgerutscht.
5: Ich bin auch an der Tanke vorbeigefahren. Bei den Preisen habe ich gedacht, da tanke ich halt einfach nicht.
4: Auch nicht schlecht. Ja, wir hatten es heute früher schon davon, mit was würde man in die Arbeit kommen, wenn nicht mit dem Auto? Ich habe gesagt, ich fahre die Donau rauf mit dem Schlauchboot.
5: Das wäre nicht schlecht.
4: Bei dir?
5: Ja, da müsste ich mir noch was überlegen. Das stimmt schon, aber zu Fuß bin ich ja schlecht. Aha. Und es ist auch recht weit. Aha. Aber ich vertrete momentan die Ich-tanke-nicht-Strategie.
4: Finde ich gut und

0: Ich fährst ja mittlerweile jetzt schon fast 2.500 Kilometer damit drum.
1: Ja.
0: Es funktioniert so. Bei Tipps gerne jetzt bei Michael Kordig melden, wenn es um billig Sprit besorgen geht. Der hat also seine Kontakte. Ja. In dem Sinne, viel Spaß mit Michael Kordig. Wir haben es kurz vor drei.
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5: Schwerer Auffahrunfall auf der A8 und Baden-Württemberg fördert Berufsorientierung. Ich bin Franzi Scherer. Guten Tag. Auf der A8 bei Ulm hat ein heftiger Auffahrunfall gestern Nachmittag für eine Vollsperrung und kilometerlangen Stau gesorgt. Donau 3 FM Reporter Markus Österle.
3: Zwischen Ulm-Nord und Ulm-Ost prallte ein VW auf einen BMW, nachdem dessen Fahrer verkehrsbedingt stark abbremsen musste. Im VW saß eine vierköpfige Familie mit 2 Kleinstkindern. Sie wurden vorsorglich in umliegende Krankenhäuser gebracht. Der BMW-Fahrer und sein Beifahrer blieben unverletzt. Die Autobahn war rund eine Stunde komplett gesperrt. Der Rückstau reichte zeitweise etwa 5 Kilometer bis Ulm-West.
5: Baden-Württemberg steckt weitere 1,9 Millionen Euro in die Berufsorientierung von Jugendlichen. Das Programm Pro Beruf wird für 2027 und 2028 verlängert. Rund 7.300 Schüler an 192 Schulen sollen dabei verschiedene Ausbildungsberufe praktisch ausprobieren können. Die Berufserprobung
1: Übung dauert bis zu 10 Tage und soll Jugendliche

0: Beschäftigten helfen, einen passenden Ausbildungsberuf zu finden. Die CDU-Ministerpräsidenten stellen sich geschlossen hinter Bundeskanzler Merz. In einer gemeinsamen Erklärung fordern sie, die Debatte über seine politische Zukunft zu beenden. Statt über Personalfragen zu diskutieren, solle es jetzt um konkrete politische Entscheidungen gehen. Donau-3FM-Reporterin Suita Sovali.
1: Die Ministerpräsidenten schreiben, Vertrauen kommt zurück, wenn die Politik Probleme löst, die die Menschen im Alltag beschäftigen. Dafür brauche es unter anderem eine stabile Regierung und einen klaren Kurs. Doch genau der fehlt vielen Menschen gerade bei Kanzler Merz und auch die Problemlösung stockt. Wegen der hohen Spritpreise hat er schnelle Entlastungen angekündigt. Wie die aussehen sollen, ist aber noch völlig offen. Die SPD will einen Spritpreisdeckel und eine Steuer auf besonders hohe Krisengewinne der Mineralölkonzerne. Merz lehnt diese Steuer ab.
0: Im Waldfreibad Heidenheim endet am Sonntag die Freibadsaison. Seit Anfang Mai kamen nach Angaben der Stadt rund 140.000 Besucher. Der stärkste Tag war der 27. Juni mit über 7.500 Gästen. Größere Zwischenfälle oder Unfälle gab es laut Stadt in dieser Saison nicht. Mitte Mai nächsten Jahres soll das Waldfreibad wieder öffnen. Mehr Nachrichten in einer halben Stunde und jederzeit auf donau3fm.de.
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3: Die Temperaturen, aktuell liegt man bei 19 Grad. Vereinzelt gibt es ab sofort Schauer in Baden-Württemberg und auch Teilen Bayerns. Allerdings kommt nicht allzu viel runter in der Nacht. Dann Temperaturen so um 9 Grad, morgen dann wieder trockenes Wetter bei Sonne und Wolken im Mix. Temperaturen maximal 20 Grad.
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3: Um 15.03 Uhr, wir schauen auf die Straßenbehinderungen auf der A96 Richtung Lindau zwischen Bad Wörishofen und Mindelheim. Unfall derzeit, Vorsicht dort, Menschen auf der Straße unterwegs, beide Spuren sind blockiert und die Rettungsgasse bitte offen halten. Dann haben wir 16 Minuten Zeitverlust auf der B10 Stuttgart-Ulm zwischen Gingen und Geislingen.
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3: Blitzer aktuell in Schemmerhofen, 70er Zone Richtung Warthausen beim Autohaus, auf der Eisenbahnstraße in Grimmelfingen zwischen dem Ortsausgang und der Pizzeria Osole Mio, dann Stuttgart Richtung München auf der A8 bei der Raststätte Gruibingen, Ortsdurchfahrt Obermachtal B311 beim ehemaligen Gasthaus, in Schädlingen auf der Münsinger Straße Richtung Hausen kurz vor der Kapelle und Blaustein-Ulmer Straße auf Höhe vom Hotel.
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3: Einen wunderschönen Nachmittag. Servus zusammen heute am Mittwoch bei Donau 3FM. Viel Musik für euch haben wir eingepackt. Jetzt unter anderem zum Start rein in den Nachmittag Roxette, Ray Dalton und auch die neue von Cat's Eye.

0: Roxette und Dangerous bei Donau 3FM heute an diesem wunderschönen, noch wunderschönen Mittwochnachmittag. Servus zusammen, ne?
1: Hallo? Hallo?
0: Ja, servus. So, gleich für euch Musik. Pink mit Who Knew und außerdem Kaigo Khalid und Griffin.
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0: Es ist kurz vor 3:30.
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14: Es ist 3:30.
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16: Schwerer Auffahrunfall auf der A8 und Baden-Württemberg fördert Berufsorientierung. Ich bin Franzi Scherer. Guten Tag. Auf der A8 bei Ulm hat ein heftiger Auffahrunfall gestern Nachmittag für eine Vollsperrung und kilometerlangen Stau gesorgt. Donau 3 FM Reporter Markus Österle.
17: Zwischen Ulm-Nord und Ulm-Ost prallte ein VW auf einen BMW, nachdem dessen Fahrer verkehrsbedingt stark abbremsen musste. Im VW saß eine vierköpfige Familie mit 2 Kleinstkindern. Sie wurden vorsorglich in umliegende Krankenhäuser gebracht. Der BMW-Fahrer und sein Beifahrer blieben unverletzt. Die Autobahn war rund eine Stunde komplett gesperrt. Der Rückstau reichte zeitweise etwa 5 Kilometer bis Ulm-West.
16: Baden-Württemberg steckt weitere 1,9 Millionen Euro in die Berufsorientierung von Jugendlichen. Das Programm Pro Beruf wird für 2027 und 2028 verlängert. Rund 7.300 Schüler an

0: 192 Schulen sollen dabei verschiedene Ausbildungsberufe praktisch ausprobieren können. Die Berufserprobung dauert bis zu 10 Tage und soll Jugendlichen helfen, einen passenden Ausbildungsberuf zu finden. Die CDU-Ministerpräsidenten stellen sich geschlossen hinter Bundeskanzler Merz. In einer gemeinsamen Erklärung fordern sie, die Debatte über seine politische Zukunft zu beenden. Statt über Personalfragen zu diskutieren, solle es jetzt um konkrete politische Entscheidungen gehen. Donau-3FM-Reporterin Soita Sowali.
1: Die Ministerpräsidenten schreiben, Vertrauen kommt zurück, wenn die Politik Probleme löst, die die Menschen im Alltag beschäftigen. Dafür brauche es unter anderem eine stabile Regierung und einen klaren Kurs. Doch genau der fehlt vielen Menschen gerade bei Kanzler Merz und auch die Problemlösung stockt. Wegen der hohen Spritpreise hat er schnelle Entlastungen angekündigt. Wie die aussehen sollen, ist aber noch völlig offen. Die SPD will einen Spritpreisdeckel und eine Steuer auf besonders hohe Krisengewinne der Mineralölkonzerne. Merz lehnt diese Steuer ab.
0: Im Waldfreibad Heidenheim endet am Sonntag die Freibadsaison. Seit Anfang Mai kamen nach Angaben der Stadt rund 140.000 Besucher. Der stärkste Tag war der 27. Juni mit über 7.500 Gästen. Größere Zwischenfälle oder Unfälle gab es laut Stadt in dieser Saison nicht. Mitte Mai nächsten Jahres soll das Waldfreibad wieder öffnen. Mehr Nachrichten in einer halben Stunde und jederzeit auf donau3fm.de.
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3: So, die Temperaturen waren heute schon richtig hoch angesiedelt. Jetzt sind wir gerade rückläufig, 18 Grad sind noch übrig. Und es können örtlich so nach und nach ein paar Schauer auftreten, muss aber nicht alle erwischen. In der Nacht geht es dann leicht ins einstellige 9 Grad Tiefstemperaturen. Morgen dann wieder trockenes Wetter bei maximal 20 Grad, Sonne und Wolken im Mix.
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3: 15.33 Uhr, Vorsicht auf der A8 Richtung München zwischen Märklingen und dem Rastatt Scharenstetten. Reifenteile auf der Straße und der dazugehörige Pannen-LKW steht auf dem Standstreifen. Dann haben wir auf der Gegenrichtung Richtung Stuttgart zwischen Zusmarshausen und Burgau einen Leitkegel auf der Fahrbahn. Vorsicht auch in diesem Bereich. Und ein defekter PKW hätten wir noch. Defekten PKW und zwar A8 Richtung Stuttgart zwischen Burgau und Günzburg. Vorsicht dort auch Personen auf der Fahrbahn.
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3: Blitzer aktuell in Steinhausen bei der Kirche. Da steht ein weißer Blitzeranhänger in der 30er-Zone. Dann haben wir in Blaustein auf der Ulmer Straße einen Blitzer auf Höhe vom Hotel, ebenfalls 30er-Zone. Und in der Ortsdurchfahrt Oberschöneck in der Ortsmitte, da ist tagsüber 30 erlaubt.
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3: Einen schönen Nachmittag, Servus heute am Mittwoch. So, gleich geht's um was richtig Leckeres. Gleich geht's um Schokoriegel. Na, Schokoriegel auf, einmal reinbeißen. Und schon ist die Laune ein bisschen besser. Aber wo hat Schokolade eigentlich ihren Ursprung? Mit der Schweiz oder Belgien hat ihre Geschichte erstaunlich wenig zu tun. Dafür führt sie uns auf einen anderen Kontinent. Die Antwort gibt's gleich von unserem Schlaumeier. Der kommt nämlich gleich.
5: Ja, und dann geht er auch irgendwann wieder, ne?
3: Richtig, aber erstmal muss er kommen. Und das macht er gleich nach Passenger, Whitney Houston und Mark.

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1: Passenger on Let Her Go. Das ist Donau 3 FM, gleich Shakira für euch und außerdem Seal. Es ist 15.46 Uhr, Zeit für ihn.
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1: So, mal ganz ehrlich, bei Schokolade denke ich zuerst an die Süßigkeiten-Schublade, genauer gesagt an den Süßigkeiten-Schrank, genauer gesagt an das Süßigkeiten-Lager und nicht an Archäologie. Dabei ist die Geschichte hinter der Tafel ziemlich alt. Woher kommt die Schokolade eigentlich?
5: Die Antwort, die beginnt nicht in der Schweiz oder in Belgien, sondern auf der anderen Seite des Atlantiks. Der Kakaobaum, der stammt aus den tropischen Regionen Mittel- und Südamerikas. Die ältesten bislang bekannten Spuren seiner Nutzung sind rund 5300 Jahre alt und wurden im heutigen Ecuador

0: gefunden. Später spielten Kakaobohnen bei den Maya und Azteken eine wichtige Rolle. Sie wurden geröstet, gemahlen und meist mit Wasser zu einem eher bitteren Getränk verarbeitet, teilweise mit Chili oder anderen Gewürzen. Bei den Azteken waren Kakaobohnen sogar so wertvoll, dass sie sogar als Zahlungsmittel dienten. Erst im 16. Jahrhundert kam Kakao mit den Spaniern nach Europa. Da wurde das bittere Getränk nach und nach mit Zucker versüßt und entwickelte sich zum Luxusprodukt. Die Schokolade als feste Tafel, wie wir sie heute kennen, entstand aber deutlich später. Im 19. Jahrhundert erst wurden neue Herstellungsverfahren entwickelt. 1847 brachte dann die britische Firma Fry eine der ersten Tafelschokoladen auf den Markt. Kurz zusammengefasst, die Wurzeln der Schokolade liegen in Mittel- und Südamerika, wo Kakao schon vor Jahrtausenden genutzt wurde. Nach Europa kam er im 16. Jahrhundert, zur süßen Schokoladentafel wurde er aber erst viel später.
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0: Sheeran bei Donau 3 FM mit Sapphire. Es ist Mittwoch, wir haben es kurz vor 16 Uhr gleich. Franzi Scherer mit ihren aktuellsten Nachrichten für euch.
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1: Es ist 16 Uhr.
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13: Das ändert sich nächstes Jahr bei der SWU und Baden-Württemberg fördert Berufsorientierung. Ich bin Franzi Scherer. Guten Tag. Ab 2027 ändert sich einiges beim Nahverkehr der SWU in Ulm. Betroffen sind sowohl der Ticketverkauf als auch der Einsatz der künftig längeren Straßenbahnen. Donau 3 FM-Reporter Markus Österle.
14: Fahrscheine werden dann nicht mehr beim Fahrpersonal verkauft. Zudem kann an den Automaten in den Fahrzeugen nur noch bargeldlos bezahlt werden. Für Menschen ohne Smartphone oder Bankkarte plant die SWU eine kontaktlose Guthabenkarte. Auch in Söflingen gibt es Änderungen. Die Wendeschleife ist für die verlängerten Straßenbahnen derzeit nicht vollständig geeignet. Deshalb sollen die Bahnen dort zunächst weiter im Bogen halten. Der Fahrgastwechsel wird dann per Kamera überwacht. Eine dauerhafte Lösung prüft die SWU noch. Alles dazu gibt's auch auf donau3fm.de.
13: Baden-Württemberg steckt weitere 1,9 Millionen Euro in die Berufsorientierung von Jugendlichen. Das Programm Pro Beruf wird für 2027 und 2028 verlängert. Rund 7.300 Schüler an 192 Schulen sollen dabei verschiedene Ausbildungsberufe praktisch ausprobieren können. Die Berufserprobung dauert bis zu 10 Tage und soll Jugendlichen helfen, einen passenden Ausbildungsberuf zu finden. Nach den Schockmomenten auf der überfüllten Wiesn im vergangenen Jahr soll das Oktoberfest diesmal sicherer werden.

0: Polizei- und Kreisverwaltungsreferat in München haben dafür ein neues Sicherheitskonzept vorgestellt. Donau3FM-Reporter Fabian Schaffer.
1: Wenn sich auf der Wiesn zu viele Menschen an einer Stelle sammeln, soll das nun früher auffallen. Die Kameras auf dem gesamten Gelände liefern Bilder an die neue Sicherheitszentrale. Mit künstlicher Intelligenz werden dann sogenannte Heatmaps entstehen. Die zeigen, wo sich größere Menschenmengen bilden. Zusätzlich beobachten speziell geschulte Crowdspotter die Lage und stehen mit Festleitung und Behörden in Kontakt. Rund 600 Polizisten und zahlreiche Security-Kräfte sind im Einsatz. An den Eingängen gibt es wieder Kontrollen, größere Taschen, Glasflaschen oder auch Messer bleiben draußen.
0: Aus alten Schulranzen wird Hilfe für Familien in der Region. Die Tafel Neu-Ulm bekommt 650 Euro aus der Aktion Ranzen her. In Neu-Ulm wurden dafür 110 gut erhaltene Schulranzen gesammelt. In ganz Bayerisch-Schwaben waren es 1950. Die Ranzen wurden an Familien weitergegeben, bei denen das Geld knapp ist. Zusätzlich floss für jeden gesammelten Ranzen 1 Euro an soziale Einrichtungen. Mehr Nachrichten in einer halben Stunde und jederzeit auf donau3fm.de.
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3: So, es zieht sich ein bisschen zu. Vereinzelt gibt's auch Schauer in Schwaben. Temperaturen derzeit bei 18 Grad. Morgen maximal 20 Grad, aber dann wieder trocken bei Sonne und Wolken.
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3: 16 Uhr und 4 Minuten, A7, Fahrt Richtung Ulm zwischen Bad Grönnenbach und Wohringen. Gefahr durch Gegenstände auf der Fahrbahn, da liegen Fahrzeugteile. Es gibt einen Unfall in der Gegenrichtung, Richtung Füssen zwischen Wohringen und Bad Grönnenbach. Der linke Fahrstreifen dort blockiert und der passende defekte PKW dazu steht auch da. Deswegen Vorsicht in diesem Bereich. Vorsicht auch auf der A8 Richtung München zwischen Märklingen und dem Rastplatz Scharenstetten, Reifenteile und ein Pannen-LKW.
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3: Blitzer aktuell in Oberschöneck in der Ortsmitte. Da ist tagsüber 30 km/h angesagt. In Steinhausen steht ein Superblitzer bei der Kirche, 30er-Zone. Blaustein-Ulmerstraße auf Höhe vom Hotel und auch in Obermarchtal auf Höhe vom ehemaligen Gasthaus auf der B311.
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3: Servus zusammen, schönen Nachmittag heute hier bei Donau 3FM am Mittwoch. Jetzt kommen wir gleich zu einer Geschichte, die wird wieder ein mega Erfolg, 100 pro, und zwar für beide Seiten, gell? Sie sind klein, sie haben eine süße Schnauze und sie sind prall gefüllt.
5: 200 Euro.
6: Perfekt, super, nehme ich mit.
7: 150 Euro.
8: 400. 500.
6: 500 Euro.
3: Jawoll, die Donau 3FM Sparschweinsuche geht in die nächste Runde, wie ihr an euer Schweinchen rankommt und ab wann ihr ganz genau Donau 3FM hören solltet und wie ihr die Chance auf noch mehr Kohle habt. All das gibt's gleich bei mir. Und das ist noch nicht alles, denn wir haben auch noch viel Musik mit den Four and Blondes, Tempo City und mit Mark Amber. Belong Together. Schönen Nachmittag heute am Mittwoch.

0: Donner 3 Fan mit einer Langzeit Nummer 1 der 90er, die Foreigner Blondes mit What's Up. Anfangs der 90er gar nicht rauszukriegen aus den Hitparaden.
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0: Was würdet ihr machen, wenn ihr ein mit Geld gefülltes Sparschwein findet?
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0: Ja, all diese Träume, die gar nicht so groß erschienen, gell, die können in Erfüllung gehen und unsere Donau 3 FM Sparschweinsuche geht in die nächste Runde. 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September sind Easy 1000 und Andi Schalter aus der Gute Laune Morning Show wieder unterwegs und verstecken prall gefüllte Sparschweine in ganz Schwaben. 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
5: Danke, danke, mega, voll vielen Dank. 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
9: Herzlichen Glückwunsch.
10: Ja, voll Dank. Dankeschön, mega.
11: Oh, cool.
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13: 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Klasse, Donau 3 FM.
0: Ja, nichts zu danken, das ist im Service inbegriffen. Gell? 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
3: Es ist kurz vor 4:30 gleich die aktuellsten Nachrichten mit Franzi Scherer.
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17: Das ändert sich nächstes Jahr bei der SWU und Baden-Württemberg fördert Berufsorientierung. Ich bin Franzi Scherer. Guten Tag. Ab 2027 ändert sich einiges beim Nahverkehr der SWU in Ulm. Betroffen sind sowohl der Ticketverkauf als auch der Einsatz der künftig längeren Straßenbahnen. Donau 3FM-Reporter Markus Österle.
18: Fahrscheine werden dann nicht mehr beim Fahrpersonal verkauft. Zudem kann an den Automaten in den Fahrzeugen nur noch bargeldlos bezahlt werden. Für Menschen ohne Smartphone oder Bankkarte plant die SWU eine kontaktlose Guthabenkarte. Auch in Söflingen gibt es Änderungen. Die Wendeschleife ist für die verlängerten Straßenbahnen derzeit nicht vollständig geeignet. Deshalb sollen die Bahnen dort zunächst weiter im Bogen halten. Der Fahrgastwechsel wird dann per Kamera überwacht. Eine dauerhafte Lösung prüft die SWU noch. Alles dazu gibt's auch auf donau3fm.de.
17: Baden-Württemberg steckt weitere 1,9 Millionen Euro in die Berufsorientierung von Jugendlichen. Das Programm Pro Beruf wird für 2027 und 2028 verlängert. Rund 7.300 Schüler an 192 Schulen sollen dabei verschiedene

0: Ausbildungsberufe praktisch ausprobieren können. Die Berufserprobung dauert bis zu 10 Tage und soll Jugendlichen helfen, einen passenden Ausbildungsberuf zu finden. Nach den Schockmomenten auf der überfüllten Wiesn im vergangenen Jahr soll das Oktoberfest diesmal sicherer werden. Polizei und Kreisverwaltungsreferat in München haben dafür ein neues Sicherheitskonzept vorgestellt. DonauRFM-Reporter Fabian Schaffer.
1: Wenn sich auf der Wiesn zu viele Menschen an einer Stelle sammeln, soll das nun früher auffallen. Die Kameras auf dem gesamten Gelände liefern Bilder an die neue Sicherheitszentrale. Mit künstlicher Intelligenz werden dann sogenannte Heatmaps entstehen, die zeigen, wo sich größere Menschenmengen bilden. Zusätzlich beobachten speziell geschulte Crowdspotter die Lage und stehen mit Festleitung und Behörden in Kontakt. Rund 600 Polizisten und zahlreiche Security-Kräfte sind im Einsatz. An den Eingängen gibt es wieder Kontrollen, größere Taschen, Glasflaschen oder auch Messer bleiben draußen.
0: Aus alten Schulranzen wird Hilfe für Familien in der Region. Die Tafel Neu-Ulm bekommt 650 Euro aus der Aktion Ranzen her. In Neu-Ulm wurden dafür 110 gut erhaltene Schulranzen gesammelt. In ganz Bayerisch-Schwaben waren es 1950. Die Ranzen wurden an Familien weitergegeben, bei denen das Geld knapp ist. Zusätzlich floss für jeden gesammelten Ranzen 1 Euro an soziale Einrichtungen. Mehr Nachrichten in einer halben Stunde und jederzeit auf donau3fm.de.
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3: Vereinzelt sind Gewitter möglich, erfahre ich gerade. Gebe ich gleich an euch weiter. Und momentan haben wir 17 Grad und es sind auch Schauer unterwegs in Baden-Württemberg und Bayern. Die treffen natürlich nicht alle. In der kommenden Nacht geht es erstmal runter auf 9 Grad. Morgen, zunächst hieß es ja noch Sonne und Wolken im Mix. Jetzt schaut schon wieder ein bisschen bedeckter aus bei maximal 20 Grad.
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3: Um kurz nach 4:30, wir schauen auf die Straßen in Schwaben. Behinderungen aktuell auf der A7 Richtung Füssen zwischen dem Rastplatz Wohringen und dem Rastplatz Grönenbach staut sich's auf 3 Kilometern. Derzeit geht's mit knapp 4 km/h voran im Schnitt. Da müsst ihr mit 38 Minuten Verzögerung rechnen im Schnitt. Im weiteren Verlauf zwischen Wohringen und Bad Grönenbach gab's einen Unfall. Die linke Spur blockiert, defekter PKW auf der Fahrbahn. Zwischen Wohringen und Bad Grönenbach staut sich's auch in der Gegenrichtung auf 2 Kilometer, 19 Minuten obendrauf. Und auf der A8 Richtung München haben wir zwischen Merklingen und Rastplatz Scharenstetten Reifenteile und einen Pannen-LKW.
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3: Blitzer aktuell in Schemmerhofen in der 70er-Zone Richtung Warthausen beim Autohaus. In Grimmelfingen auf der Eisenbahnstraße zwischen dem Ortsausgang und der Pizzeria. A8 Stuttgart Richtung München bei der Raststätte Gruibingen. B311 in der Ortsdurchfahrt Obermarchtal beim ehemaligen Gasthaus. In Blaustein haben wir einen Ulmer Straße Höhe Hotel. In Steinhausen bei der Kirche Superblitzer und in Oberschöneck in der Ortsmitte ebenfalls ein Superblitzer.
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3: Servus zusammen, einen schönen Nachmittag mit Donau 3 FM. Könnt ihr euch noch an das Vorwerksfest in Neu-Ulm erinnern? Nach 9 Jahren ist das Fest wieder da, aber nicht einfach wie in alten Zeiten. Es wurde moderner gestaltet und damit soll für jeden was dabei sein.
5: Uns geht es darum, um eine Freiluftveranstaltung mit einschließlich Festzelt in Neu-Ulm zu veranstalten.
3: Und was genau hinter diesem goldenen Herbst steckt und was sich im Gegensatz zu damals verändert hat, das hören wir gleich.

0: Donau 3 FM hier heute am Mittwoch. Nachmittag könnt ihr euch noch an das Vorwerkfest in Neu-Ulm erinnern. Also nach 9 Jahren ist das Fest endlich wieder da und wie damals, aber doch ganz neu. Ab heute bis zum 3. Oktober steigt im Vorwerk 14 in Ulm der goldene Herbst. Und wenn ich gerade eben ab heute gesagt habe, meine ich natürlich ab morgen, ab dem 17.09. Der goldene Herbst, was genau dahinter steckt, das erzählen uns jetzt die beiden Hauptveranstalter, Michael Speiser und Kevin Alizade. Michael, was war die Idee dahinter, das alte Vorwerkfest wieder aufleben zu lassen?
1: Vor guten 10 Jahren gab es ein Vorwerksfest hier vor Ort. Das wurde veranstaltet von der Stadt Neu-Ulm. Wir wollen dieses Vorwerksfest in die heutige Zeit zurückholen, neu interpretiert auf unsere Art und Weise. Das heißt eben, wir machen zum einen die Freiluftveranstaltungen hier im Vorwerk und vor dem Vorwerk mit einem großen Festzelt, wo wir einfach witterungssicher sind.
0: Okay, und zu eurer Neuinterpretation gehören auch 3 Themenwelten. Was erwartet uns da?
1: Das heißt einmal das erste Wochenende wirklich auch für Familien, Weltkindertag ist da am Sonntag, wirklich so unter dem traditionellen Vorwerkfest, so wie es vielleicht früher etwa war, ne? Also Families, Kinder, ganze Familie kommt. Die zweite Woche machen wir dann ein bisschen mit Wein und Musik. Da wollen wir ein bisschen in das Mediterrane gehen, auch eher ein bisschen das Gechillte, mal ein Italo-Abend und so. Und das letzte Wochenende wollen wir dann natürlich Ende September, Anfang Oktober voll ins Oktoberfest einsteigen und dort die Oktoberfestpartys machen.
0: Ja, ist einiges geboten bei euch. Wie schaut es kulinarisch aus?
1: Wir haben natürlich die Bierzeit-Klassiker, sage ich mal, ne? Das Händel, das Brathändel, die berühmt-berüchtigten Schälrüppler vom Vorwerkfest, aber wir haben auch eine Haxe und wir haben auch ein bisschen die mediterrane Geschichte dann, ein bisschen Bruschetta, schöne große Vesperplatten, auch unsere Vegetarier oder Veganer.

0: Da haben wir ein großes Angebot dafür.
1: Für den süßen Zahn haben wir natürlich auch was geboten. Also ist ja auch ganz wichtig heutzutage. So ein bisschen gebrannte Mandeln auch irgendwie, nicht nur währenddessen oder davor oder danach beim Nachhausegehen. Also da kann man sich auch dementsprechend drauf freuen.
2: Okay, Kevin, hast du auch noch Tipps bezüglich der Anreise zum Vorwerk 14?
1: Ja, die Location hier an der Jakobsruhe ist vielleicht für Neuling ein bisschen schwer zu finden. Die Neue, man kennt sicherlich noch, auch von der Anbindung her ganz einfach zu erreichen. Die Bushaltestelle vorne an der Jakobsruhe heißt die. Es gibt einen riesen Parkplatz für Fahrräder, den wir vor dem Vorwerk erschaffen haben. Und natürlich mit dem Auto umliegende Parkplätze, Parkhäuser kann man dementsprechend nutzen. Aber zu empfehlen ist natürlich dementsprechend einfach vom Fahrrad vorbeizufahren, wenn das Wetter zulässt, oder eben mit dem Bus vorbeizufahren. Und dann freuen wir uns auf jeden, der kommt.
2: Ja, die alte Tradition kehrt zurück, aber im neuen Gewand. Ab morgen bis zum 3. Oktober mit dem Vorwerk 14 in Neu-Ulm das Herbstfest. Goldener Herbst gefeiert und dabei die besondere Atmosphäre des Vorwerks wieder aufgegriffen. Alle Infos dazu findet ihr natürlich zum Nachlesen auf donau3fm.de.

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9: Es ist 17 Uhr.
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11: Bayern hat Einwohner verloren und Aktion Ranzenheer. Ich bin Franzi Scherer. Guten Tag. Bayern hat im ersten Halbjahr deutlich Einwohner verloren. Ende Juni lebten rund 13 Millionen Menschen im Freistaat, gut 17.000 weniger als zum Jahreswechsel. Hauptgrund: Es gab rund 19.400 mehr Todesfälle als Geburten. Auch ein Wanderungsplus von knapp 4.550 Menschen konnte das nicht ausgleichen. Die Zahlen sind laut dem Bayerischen Landesamt für Statistik aber noch nicht endgültig. Bundeskanzler Merz sieht die gemeinsame Erklärung der 8 CDU-Ministerpräsidenten als Rückendeckung für sich. Nach Angaben des Kanzleramts hat Merz die Regierungschefs nicht selbst um die öffentliche Unterstützung gebeten. In dem Schreiben fordern die Ministerpräsidenten mehr Geschlossenheit und ein Ende der Personaldiskussionen. Donau-FM-Reporter Thomas Bleskin.
12: Aus dem Umfeld des Kanzlers heißt es, Merz begrüße die Unterstützung der 8 CDU-Länderchefs und werbe gemeinsam mit ihnen um Sachlichkeit und Vertrauen in den Reformprozess. Regierungssprecher Cornelius weist zugleich Berichte zurück, Merz habe selbst um die Erklärung gebeten. SPD-Bundesvize Schweizer liest das Schreiben allerdings ganz anders. Er verweist darauf, dass der Name Friedrich Merz darin gar nicht vorkommt und vergleicht dessen Lage mit einem Fußballtrainer, der schon mal nach seiner Sporttasche suchen sollte.
11: Nach den Schockmomenten auf der überfüllten Wiesn im vergangenen Jahr soll das Oktoberfest diesmal sicherer werden. Polizei und Kreisverwaltungsreferiat in München haben dafür ein neues Sicherheitskonzept vorgestellt. Donau-FM-Reporter Fabian Schaffer.
13: Wenn sich auf der Wiesn zu viele Menschen an einer Stelle sammeln, soll das nun früher auffallen. Die Kameras auf dem gesamten Gelände liefern Bilder an die neue Sicherheitszentrale. Mit künstlicher Intelligenz werden dann sogenannte Heatmaps entstehen. Die zeigen, wo sich größere Menschenmengen bilden. Zusätzlich beobachten speziell geschulte Crowdspotter die Lage und stehen mit Festleitung und Behörden in Kontakt. Rund 600 Polizisten und zahlreiche Security-Kräfte sind im Einsatz.

0: An den Eingängen gibt es wieder Kontrollen, größere Taschen, Glasflaschen oder auch Messer bleiben draußen.
1: Aus alten Schulranzen wird Hilfe für Familien in der Region. Die Tafel Neu-Ulm bekommt 650 Euro aus der Aktion Ranzen her. In Neu-Ulm wurden dafür 110 gut erhaltene Schulranzen gesammelt. In ganz Bayerisch-Schwaben waren es 1950. Die Ranzen wurden an Familien weitergegeben, bei denen das Geld knapp ist. Zusätzlich floss für jeden gesammelten Ranzen 1 Euro an soziale Einrichtungen. Mehr Nachrichten in einer halben Stunde und jederzeit auf donau3fm.de.
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3: So, teilweise regnet's in Schwaben und das wird auch noch ein Weilchen so sein. Es wird schauerartiger Regen sein, also meist nichts länger anhaltendes. Die Temperaturen in der Nacht gehen runter auf 9 Grad. Morgen meist bedeckter Himmel, zeitweise sonnige Abschnitte bei 20 Grad.
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3: 17:04 auf der A7 Richtung Füssen zwischen Boringen und Bad Grönenbach. Unfall, linke Spur ist blockiert, defekter PKW ist auch am Start und 14 Minuten Verzögerung kommen auf euch zu. Derzeit 2 Kilometer Stau.
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3: Super Blitzer in Oberschöneck in der Ortsmitte, da ist tagsüber 30. Dann in Steinhausen bei der Kirche, Blaustein-Ulmer-Straße auf Höhe vom Hotel. B311 Ortsdurchfahrt Obermarchtal beim ehemaligen Gasthaus. Auf der A8 Stuttgart Richtung München bei der Raststätte Gröbingen. In Schemmerhofen in der 70er-Zone Richtung Warthausen beim Autohaus. Und einer noch in Grimmelfingen auf der Eisenbahnstraße zwischen Ortsausgang und der Pizzeria.
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3: Servus zusammen, schönen Nachmittag heute am Mittwoch. So ab 2027 ändert sich beim SWU Nahverkehr einiges. Der Ticketverkauf wird umgestellt und auch für die langen Straßenbahnen bzw. die längeren Straßenbahnen in Söflingen braucht es eine Übergangslösung. Was Fahrgäste wissen müssen, das klären wir gleich im Donau 3 FM Update.

0: Phil Collins und Don't You Lose My Number bei Donau 3 FM. Jetzt gleich Gentleman und Michael Patrick Kelly, die haben sich zusammengetan. Nagelneuer Hit mit Wildfire gleich bei mir.
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0: Barzahlung in der Bahn wird abgeschafft und bei den längeren Straßenbahnen gibt es in Söflingen noch offene Fragen. Was sich ab 2027 für Fahrgäste ändert und welche Übergangslösung die SWU plant, das klären wir jetzt. Franzi Scherer von den Donau 3 FM Nachrichten. Was ändert sich denn genau beim Ticketkauf?
2: Ja, ab 2027 verkauft das Fahrpersonal keine Fahrscheine mehr. Tickets gibt es dann an den Automaten in den Fahrzeugen. Dort kann aber nur noch bargeldlos bezahlt werden. Für Fahrgäste ohne Smartphone oder Bankkarte plant die SWU deshalb eine kontaktlose Bezahlkarte. Auf die soll Guthaben geladen werden können, das dann für den Ticketkauf genutzt wird. Weitere Details dazu sind noch offen.
0: Okay, und was bedeutet das für die längeren Straßenbahnen in Söflingen?
2: Ja, die heutige Wendeschleife ist für die verlängerten Fahrzeuge nicht vollständig geeignet. Deshalb ist zunächst eine provisorische Lösung vorgesehen. Die Bahnen sollen weiter im Bogen halten. Der Ein- und Ausstieg wird mit Kameras überwacht. Parallel prüft die SWU verschiedene Möglichkeiten für eine dauerhafte Lösung. Welche das sein wird, steht noch nicht fest.
0: Dankeschön, Franzi. Also neuer bargeldloser Ticketkauf ab 2027 und in Söflingen zunächst eine Übergangslösung, dass die längeren Straßenbahnen dort im Bogen halten. Also sind wir gespannt, wie das dann abläuft, vor allem auch mit den Kontrollen und so weiter. Und wie das mit dem bargeldlosen Ticketkauf vor allem von älteren Personen angenommen wird.
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3: Es ist kurz vor 5:30.
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14: Es ist 17:30.
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16: Bayern hat Einwohner verloren und Aktion Ranzenheer. Ich bin Franzi Scherer. Guten Tag. Bayern hat im ersten Halbjahr deutlich Einwohner verloren. Ende Juni lebten rund 13 Millionen Menschen im Freistaat, gut 17.000 weniger als zum Jahreswechsel. Hauptgrund: Es gab rund 19.400 mehr Todesfälle als Geburten. Auch ein Wanderungsplus von knapp 4.550 Menschen konnte das nicht ausgleichen. Die Zahlen sind laut dem Bayerischen Landesamt für Statistik aber noch nicht endgültig. Bundeskanzler Merz sieht die gemeinsame Erklärung der 8 CDU Ministerpräsidenten als Rückendeckung für sich. Nach Angaben des Kanzleramts hat Merz die Regierungschefs nicht selbst um die öffentliche Unterstützung gebeten. In dem Schreiben fordern die Ministerpräsidenten mehr Geschlossenheit und ein Ende der Personaldiskussionen. Donau-3FM-Reporter Thomas Bleskin.
17: Aus dem Umfeld des Kanzlers heißt es, Merz begrüße die Unterstützung der 8 CDU-Länderchefs und werbe gemeinsam mit ihnen um Sachlichkeit und Vertrauen in den Reformprozess. Regierungssprecher Cornelius weist zugleich Berichte zurück, Merz habe selbst um die Erklärung gebeten. SPD-Bundesvize Schweizer liest das Schreiben allerdings ganz anders. Er verweist darauf, dass der Name Friedrich Merz darin gar nicht vorkommt und vergleicht dessen Lage mit einem Fußballtrainer, der schon mal nach seiner Sporttasche suchen sollte.
16: Nach den Schockmomenten auf der überfüllten Wiesn im vergangenen Jahr soll das Oktoberfest diesmal sicherer werden. Polizei und Kreisverwaltungsreferiat in München haben dafür ein neues Sicherheitskonzept vorgestellt. Donau-3FM-Reporter Fabian Schaffer.
18: Wenn sich auf der Wiesn zu viele Menschen an einer Stelle sammeln, soll das nun früher auffallen. Die Kameras auf dem gesamten Gelände liefern Bilder an die neue Sicherheitszentrale. Mit künstlicher Intelligenz werden dann sogenannte Heatmaps entstehen. Die zeigen, wo sich größere Menschenmengen bilden. Zusätzlich beobachten speziell geschulte Crowdspotter die Lage und stehen mit Festleitung und Behörden in Kontakt. Rund 600 Polizisten und zahlreiche Security-Kräfte sind im Einsatz. An den Eingängen gibt es wieder Kontrollen. Größere Taschen, Glasflaschen oder auch Messer bleiben draußen.
16: Aus alten Schulranzen wird Hilfe für Familien in der Region. Die Tafel Neu-Ulm bekommt 650 Euro aus der Aktion Ranzen her. In Neu-Ulm wurden dafür 110 gut erhaltene Schulranzen gesammelt. In ganz Bayerisch-Schwaben waren es 1.950. Die Ranzen wurden an Familien weitergegeben, bei denen das Geld knapp ist. Zusätzlich floss für jeden gesammelten Ranzen 1 Euro an soziale Einrichtungen. Mehr Nachrichten in einer halben Stunde und jederzeit auf donau3fm.de.
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19: Die Temperaturen in der kommenden Nacht gehen runter auf 9 Grad und morgen kriegen wir auch maximal 20 Grad tagsüber zusammen. Meist bedeckter Himmel, zeitweise auch sonniger.

0: Abschnitte. Die Schauer sollten sich bis dahin verzogen haben.
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0: 17.33 Uhr auf der A7 Richtung Füssen gibt es zwischen Woringen und Bad Grönenbach Behinderungen wegen eines Unfalls. Dort immer noch knapp 14 Minuten Verzögerung.
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0: Blitzer wurde gerade bestätigt, steht immer noch in Erbach auf der Erlenbachstraße. Dann in Oberschöneck in der Ortsmitte haben wir einen. In Steinhausen bei der Kirche. Blaustein-Ulmer Straße auf Höhe vom Hotel. In der Ortsdurchfahrt Obermarchtal beim ehemaligen Gasthaus auf der B311. In Grimmelfingen auf der Eisenbahnstraße zwischen Ortsausfahrt und der Pizzeria. Und in Schemmerhofen in der 70er-Zone Richtung Warthausen.
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0: Schönen Abend, servus zusammen. So, am Sonntag ist Weltkindertag und passend dazu soll sich natürlich auch bei uns im Donau 3 FM Programm alles um unsere Kinder drehen. Na, wir möchten euch einen Überblick darüber geben, was ihr als Familie am Weltkindertag alles in Schwaben erleben könnt und warum wir dafür noch eure Unterstützung benötigen und wie ihr eure Aktion oder eure Veranstaltung ins Radio bringen könnt. Das hört ihr gleich bei mir.

0: Bonfire Heart und Musik von James Blunt hier bei Donau 3 FM heute am Mittwochabend. Kommenden Sonntag, 20. September, ist Weltkindertag. Das Motto lautet in diesem Jahr: starke Kinder, starke Zukunft. Im Mittelpunkt stehen die Rechte, Bedürfnisse und auch Wünsche der Kinder. Apropos, was wünschen sich unsere Kinder überhaupt?
1: Also, dass arme Leute genau wie ganz normale Leute leben können.
2: Dass Gerechtigkeit herrscht und es keinen Krieg gibt. Keine Waffen mehr verkaufen lassen, vielleicht auch Waffen kaputt machen.
0: Ja, das sollten wir mal genau hinhören als Erwachsene. Ein paar Wünsche haben unsere Kinder aber auch natürlich direkt an Mama und Papa.
2: Dass sie uns ins Bett gehen lassen, wann wir wollen.
1: Man muss nicht die Hausaufgabenpflicht machen, weil das ist unser Leben eigentlich. Und dann würde ich halt keine Hausaufgaben mehr bekommen. Dass die Kinder mehr Schlaf brauchen und dass wir keine Hausaufgaben mehr bekommen.
3: Vielleicht noch Mittagsschule abschaffen.
0: Ja, also bei weniger Hausaufgaben, da können wir euch leider nicht behilflich sein, dafür aber bei der Freizeitplanung am Sonntag. Wir suchen nämlich schwabenweit tolle Aktionen und Veranstaltungen zum Weltkindertag. Und wenn ihr da direkt eine im Kopf habt oder vielleicht sogar selbst was organisiert, dann schickt uns doch einfach eine kurze WhatsApp-Sprachnachricht an die 01520 242 und 4x3. Die Nummer findet ihr übrigens jederzeit auf unserer Homepage auf donau3fm.de, wenn ihr rechts oben auf den Telefonhörer klickt. Sagt uns, wer ihr seid, wann und wo die Aktion stattfindet und was die Kinder dort erwartet. Außerdem könnt ihr eure Veranstaltung gerne auch auf donau3fm.de eintragen. Dann wird es noch ein größerer Erfolg. Und am Sonntag stellen wir euch dann die Tipps im Programm auch vor. Wir sagen jetzt schon mal Dankeschön für eure Anregungen und dann wird das mit Sicherheit auch was.

0: Fast Boy und Wave. Da kann man aus einem alten Nummer 1 Hit nochmal einen neuen machen. Ist doch cool, oder? Jetzt haben wir es gleich 18 Uhr, das heißt gleich die aktuellsten Nachrichten.
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1: Es ist 18 Uhr.
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9: Es ändert sich nächstes Jahr bei der SWU und Bayern hat Einwohner verloren. Ich bin Franzi Scherer. Guten Abend. Ab 2027 ändert sich einiges beim Nahverkehr der SWU in Ulm. Betroffen sind sowohl der Ticketkauf als auch der Einsatz der künftig längeren Straßenbahnen. Donau 3 FM-Reporter Markus Österle.
10: Fahrscheine werden dann nicht mehr beim Fahrpersonal verkauft. Zudem kann an den Automaten in den Fahrzeugen nur noch bargeldlos bezahlt werden. Für Menschen ohne Smartphone oder Bankkarte plant die SWU eine kontaktlose Guthabenkarte. Auch in Söflingen gibt es Änderungen. Die Wendeschleife ist für die verlängerten Straßenbahnen derzeit nicht vollständig geeignet. Deshalb sollen die Bahnen dort zunächst weiter im Bogen halten. Der Fahrgastwechsel wird dann per Kamera überwacht. Eine dauerhafte Lösung prüft die SWU noch. Alles dazu gibt's auch auf donau3fm.de.
9: Bayern hat im ersten Halbjahr deutlich Einwohner verloren. Ende Juni lebten rund 13 Millionen Menschen im Freistaat, gut 17.000 weniger als zum Jahreswechsel. Hauptgrund, es gab rund 19.400 mehr Todesfälle als Geburten. Auch ein Wanderungsplus von knapp 4.550 Menschen konnte das nicht ausgleichen. Die Zahlen sind laut dem Bayerischen Landesamt für Statistik aber noch nicht endgültig. Die Polizei Konstanz warnt aktuell vor falschen Kammerjägern. Die Betrüger werben für professionell wirkende Internetseiten, arbeiten dann oft mangelhaft und verlangen direkt danach völlig überhöhte Preise. Teilweise wird sogar doppelt kassiert, erst per EC-Karte und dann noch einmal bar. Die Polizei rät deshalb, Anbieter, Impressum, Firmenfahrzeug und Rechnung genau prüfen und am besten vorher einen Festpreis vereinbaren. 112 Jahre alt, zwei Weltkriege erlebt und sogar die Corona-Pandemie überstanden. Europas ältester Mann, Vitantonio Lovallo aus Süditalien, ist gestorben. Donau 3 FM-Reporterin Claudia Wächter.
11: Selbstoptimierung, ein Fremdwort für Lovallo. Er liebte das Einfache. Seine Schafe hüten, eigenes Gemüse anbauen, grinsen und vor allem seinen Weinberg. Noch mit gut 100 Jahren schlurfte er zwischen den Reben umher mit Stock und Hut. Siton, so nannten ihn alle hier, war Witwer, hatte mehrere Kinder und Enkel, war ein Teil unserer Geschichte, heißt es hier. Nun ist der älteste Mann in Europa ein Portugiese.
9: Danke, Claudia. Mehr Nachrichten in einer halben Stunde und jederzeit auf donau3fm.de.
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12: Die Temperaturen aktuell messen wir hier in Ulm in der Innenstadt immer noch 17 Grad und in der Nacht geht es dann runter auf 9 Grad. Morgen dann meist wieder trockenes Wetter. Temperaturen maximal bis 20 Grad bei meist bedecktem Himmel.
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2: 18.03 Uhr. Wir schauen auf die Straßen. Auf der A8 Richtung Stuttgart haben wir zwischen Leipheim und Kreuz Ulm-Elchingen einen Unfall. Die linke Spur ist blockiert. Vorsicht, Personen auf der Fahrbahn.
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2: Blitzer in Oberschöneck in der Ortsmitte, dann in Steinhausen bei der Kirche, auf der Eisenbahnstraße in Grimmelfingen zwischen Ortsausgang und der Pizzeria und dann haben wir noch einen Caddy, aus dem es blitzt, auf der B16 bei Günzburg auf Höhe Legoland Richtung Kötz.
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2: Und gleich mit Oma Rosa, die bringt uns den dritten Tipp für diese Woche, in welchem Ort sie sich aufhält. Wenn ihr das erratet, richtig erratet wohlgemerkt, dann kann dabei eine Schwabentasse für euch rausspringen. Gleich Tipp Nummer 3, vorher Donna Luis, Ray Dalton und Damian David. Und damit einen schönen Abend heute am Mittwoch.
3: Please welcome Damian!

Ana Luis. I love you always forever. Und gleich haben wir hier Martin Garrix und Ed Sheeran, außerdem die Imagine Dragons. Aber vorher ist noch sie am Start.

0: heute Tipp Nummer 3 und ich empfehle, gut zuzuhören, denn gestern und vorgestern haben schon einige versucht, eine Antwort abzuliefern. Ist ja an sich nichts Besonderes, aber das solltet ihr eigentlich nur tun, wenn ihr euch wirklich sicher seid. Es waren wahnsinnig viele falsche Antworten dabei. Deswegen geben wir euch ja mehrere Tipps. Da könnt ihr euch ranarbeiten. Und ich habe dann vielen auch empfohlen, dann doch nochmal einen nächsten Tipp abzuwarten. Und den dritten davon, den gibt's jetzt. Welcher Ort ist es? Oma Rosa, wo hältst du dich denn auf?
1: Im gesuchten Ort gibt es ein Uhrenmuseum. Da drin waren 50 Turmuhren ausgestellt. Dazu noch Taschenuhren, Sonnenuhren und viele künstlerische Uhren. Wunderschöne. Das Museum ist auch die älteste Uhrensammlung der ganzen Welt. Also ich kann euch versprechen, leise ist es in diesem Museum nicht. Du dir Ticket alle richtig, Johanna. Lass mich go.
0: Tja, also, das dürfte doch schon ein sehr, sehr großer Tipp gewesen sein. Wenn er aber immer noch nicht ausreichen sollte für eine richtige Lösung, dann gibt's morgen noch einen weiteren Tipp um diese Zeit. Und ansonsten schickt uns die Lösung per WhatsApp. Die Nummer findet ihr jederzeit auf donau3fm.de. Einfach oben rechts auf das Telefonhörersymbol klicken.
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2: Es ist kurz vor 6:30 gleich, Franzi Scherer mit den aktuellsten Nachrichten.
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9: Es ist 6:30.
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11: Das ändert sich nächstes Jahr bei der SWU und Bayern hat Einwohner verloren. Ich bin Franzi Scherer. Guten Abend. Ab 2027 ändert sich einiges beim Nahverkehr der SWU in Ulm. Betroffen sind sowohl der Ticketkauf als auch der Einsatz der künftig längeren Straßenbahnen. Donau 3FM-Reporter Markus Österle.
12: Fahrscheine werden dann nicht mehr beim Fahrpersonal verkauft. Zudem kann an den Automaten in den Fahrzeugen nur noch bargeldlos bezahlt werden. Für Menschen ohne Smartphone oder Bankkarte plant die SWU eine kontaktlose Guthabenkarte. Auch in Söflingen gibt es Änderungen. Die Wendeschleife ist für die verlängerten Straßenbahnen derzeit nicht vollständig geeignet. Deshalb sollen die Bahnen dort zunächst weiter im Bogen halten. Der Fahrgastwechsel wird dann per Kamera überwacht. Eine dauerhafte Lösung prüft die SWU noch. Alles dazu gibt's auch auf donau3fm.de.
11: Bayern hat im ersten Halbjahr deutlich Einwohner verloren. Ende Juni lebten rund 13 Millionen Menschen im Freistaat, gut 17.000 weniger als zum Jahreswechsel. Hauptgrund, es gab rund 19.400 mehr Todesfälle als Geburten. Auch ein Wanderungsplus von knapp 4.550 Menschen konnte das nicht ausgleichen. Die Zahlen sind laut dem Bayerischen Landesamt für Statistik aber noch nicht endgültig. Die Polizei Konstanz warnt aktuell vor falschen Kammerjägern. Die Betrüger werben für professionell wirkende Internetseiten, arbeiten dann oft mangelhaft und verlangen direkt danach völlig überhöhte Preise. Teilweise wird sogar doppelt kassiert, erst per EC-Karte und dann noch einmal bar. Die Polizei rät deshalb, Anbieter, Impressum, Firmenfahrzeug und Rechnung genau prüfen und am besten vorher einen Festpreis vereinbaren. 112 Jahre alt, zwei Weltkriege erlebt und sogar die Corona-Pandemie überstanden. Europas ältester Mann, Vitantonio Lovallo aus Süditalien, ist gestorben. Donau 3FM-Reporterin Claudia Wächter.
13: Selbstoptimierung, ein Fremdwort für Lovallo. Er liebte das Einfache. Seine Schafe hüten, eigenes Gemüse anbauen, grinsen und vor allem seinen Weinberg. Noch mit gut 100 Jahren schlurfte er zwischen den Reben umher mit Stock und Hut. Siton, so nannten ihn alle hier, war Witwer, hatte mehrere Kinder und Enkel, war ein Teil unserer Geschichte, heißt es hier. Nun ist der älteste Mann in Europa ein Portugiese.
11: Danke, Claudia. 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
14: In der kommenden Nacht vereinzelt noch Schauer. Die Temperaturen gehen runter bis auf maximal bzw. minimal 9 Grad. Morgen Tagestemperaturen bis zu 20 Grad, meist bewölkter Himmel, aber auch meist trocken.
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1: 18.33 Uhr, Behinderungen aktuell auf der B28. Wenn ihr praktisch von Senden Richtung Ulm fahrt, da staut sich zurück über Neu-Ulm hinaus, denn da gibt es einen Unfall auf dem Übergang, ne, auf die B10. Und zwar gleich nach der Adenauerbrücke, dort wo es rechts Richtung Ulmer Innenstadt geht, da hat es gescheppert. Momentan noch Behinderungen, die Fahrzeuge stehen noch auf der Straße. Und deswegen, wenn es für euch möglich ist, vorzeitig abfahren. Gute Fahrt dort, wo es geht.
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1: Blitzer aktuell. B16 Günzburg und zwar auf Höhe Legoland Richtung Kötz, dann in Oberschöneck in der Ortsmitte und in Steinhausen bei der Kirche.

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1: Justin Bieber, der machte Let Me Love You zum Welthit. Dabei war er ursprünglich ja gar nicht erste Wahl für den Song. Wer den Track zuerst eingesungen hat und warum am Ende doch Bieber zu hören war, das hört ihr gleich bei uns im Tageshit mitsamt Tageshit. Gleich nach Sophie and the Giants, nach Michael Jackson.

0: Sophie and the Giants bei Donau 3 FM. Jetzt haben wir es 6:45.
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0: Da hat der französische Produzent DJ Snake einen echten Coup gelandet, als er für seinen Song Let Me Love You einen sehr jungen und sehr angesagten Popstar gewinnen konnte. Selena Gomez. Ihr habt jetzt vielleicht an Justin Bieber gedacht, aber tatsächlich hat Selena Gomez das Lied als erste aufgenommen. Es kursiert davon aber nur eine kurze Demo-Version. Am Ende ist der Song aber doch in der Version mit Justin Bieber veröffentlicht worden und zum Hit geworden. Heute am 16. September vor genau 10 Jahren war Let Me Love You auch bei uns in Deutschland die Nummer 1 und dadurch natürlich heute auch prädestiniert als Donau 3 FM Tageshit.

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1: Diesen Samstag am 19. September wird die Heidenheimer Grabenstraße zum Treffpunkt der Skate-Szene beim großen Skate-Festival Grab Your Street. Caroline Schmid erzählt euch mehr dazu.
2: Kommt gerne von 11 bis 18 Uhr vorbei und freut euch auf eine mega Skate-Show und verschiedene Workshops zum Mitmachen, von Graffiti über Bogenschießen bis hin zu Airbrush ist alles geboten. Für die Jüngeren wird es auch Kindertanzen geben und das Heidenheimer Spielmobil ist mit am Start. Wir freuen uns auf euch und natürlich auch darauf, besonders an diesem Tag nochmal der Skate-Szene mehr Aufmerksamkeit zu geben.
1: 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September, in die Heidenheimer Grabenstraße zum großen Skate-Festival Grab Your Street. 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
4: Gleich die aktuellsten Nachrichten für euch, denn gleich wird's 19 Uhr.
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3: Ich bin David Büchner. Die Bundesregierung will härter gegen den Missbrauch von Sozialleistungen in Deutschland vorgehen. Sie hat dafür einen 10-Punkte-Plan erarbeitet, der bis zum Ende des Jahres umgesetzt werden soll. Vorgelegt wurden die Maßnahmen vom Sozialministerium und dem Innenressort. Reduziert werden sollen dabei Anreize, in die Sozialsysteme einzuwandern. Groß angelegter Sozialleistungsmissbrauch soll beendet werden. Die 8 CDU-Ministerpräsidenten haben sich in der Debatte um die politische Zukunft von Friedrich Merz hinter den Bundeskanzler gestellt. Nach Tagen der Zurückhaltung erteilten sie Personaldiskussionen in einer gemeinsamen Erklärung eine klare Absage.
4: War das ein guter Tag für Merz? Möglicherweise, denn nach all den Widerworten, etwa in der Rentenfrage, dürften die warmen Worte der Länderchefs so kurz vor den beiden Wahlen am Wochenende Balsam für die Seele des Kanzlers sein. Aber dass es die Ministerpräsidenten überhaupt für notwendig erachten, ein solches Unterstützerschreiben aufzusetzen, sorgt zumindest für Fragen. Unter anderem die, ob Merz vielleicht selbst um das Papier gebeten haben könnte. Nein, versichert das Kanzleramt, hat er nicht. Thomas Leskin, Nachrichtenredaktion.
3: EU-Kommissionspräsidentin Ursula von der Leyen hat in ihrer Rede zur Lage der Europäischen Union heute neue Initiativen und Gesetzesprojekte angekündigt. Neben einem Social-Media-Verbot für Kinder unter 13 Jahren zum Beispiel eine noch engere Partnerschaft mit Kanada.
5: Ein großer Rundumschlag der Kommissionspräsidentin war das. Kanada soll assoziiertes Mitglied der EU werden. So etwas gibt es bisher nicht, aber die Ankündigung wurde schon mal heftig bejubelt. Von der Leyen schlug auch nach NATO-Vorbild eine Art Artikel 4 für die EU vor, also eine Beistandsverpflichtung innerhalb der EU, beispielsweise bei einem Angriff durch Russland. Andere wichtige Stichpunkte: Festhalten an den Klimazielen, mehr Vorbereitung auf Klimakrisen, mehr Rohstoffvorräte, also ganz viele große Vorhaben. Aus Brüssel, Dieter Ebeling.
3: Am 3. Oktober wählt Lettland ein neues Parlament. Deutschland wird dabei mit 4 Eurofightern helfen, den Luftraum zu sichern. Das NATO-Land habe Bündnispartner um Unterstützung gebeten, um die Wahl sicher durchführen zu können, hieß es aus dem Verteidigungsministerium. In den letzten Wochen und Monaten sei der Luftraum immer wieder mit Drohnen verletzt worden.
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6: Die Temperaturen in der kommenden Nacht bei 9 Grad und morgen kriegen wir maximal 20 Grad zusammen. Morgen wird es meist trocken sein. Es gibt kurze sonnige Abschnitte, aber meist bedeckten Himmel.
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6: Um 19 Uhr, gleich 3 Minuten. Wir schauen auf die Straßen. Aktuell haben wir einen Streckenabschnitt vom Ulmer Hauptbahnhof bis Erbach. Der ist im Moment gesperrt und zwar über die Dauer liegt noch nichts vor. Die Züge der Linie RE5 von Stuttgart Hauptbahnhof enden in Ulm am Hauptbahnhof und fahren zurück Richtung Stuttgart. Also das ist mal zum Bahnverkehr. Dann schauen wir noch auf die Straßen. Da hätten wir aktuell eine Meldung von der A8 Richtung Stuttgart zwischen Leipheim und Kreuz Ulm-Elchingen. 1 Kilometer Stau, 8 Minuten Verlust. Und Richtung Stuttgart zwischen Leipheim und Kreuz Ulm-Elchingen. Unfall, die linke Spur ist blockiert. Hier sind Menschen auf der Fahrbahn unterwegs. Vorsicht in diesem Bereich. Behinderungen nach einem Auffahrunfall gibt es auch noch auf der B28 im Übergang auf die B10 Richtung Ulm. Wenn ihr von Neu-Ulm her kommt, staut sich auch bis Neu-Ulm hinaus. Gleich nach der Adenauer Brücke ist es passiert.
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6: Blitzer aktuell in Lehrertal in Ulm, und zwar in der 70er-Zone stadteinwärts. Dann haben wir in Oberschöneck in der Ortsmitte einen, da ist tagsüber 30 erlaubt. In Steinhausen bei der Kirche ebenfalls 30er-Zone. B311 Obermachtal beim ehemaligen Gasthaus. Und in Schemmerhofen, 70er-Zone Richtung Warthausen, sowie in Grimmelfingen auf der Eisenbahnstraße zwischen Ortsausgang und Pizzeria.

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1: Servus zusammen und einen schönen Abend heute hier bei Donau 3 FM. Und zwar hätten wir Mittwoch, das ist der Tag, in dem wir wieder alle beim Mittwochslotto gewinnen, hoffe ich doch zumindest mal. Aber es gibt auch sonst noch Erfreuliches, ne? 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
2: Tolles Gewinnspiel, danke schön.
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4: 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Also, geil, das war ein besonderes Erlebnis und mir danket euch.
1: Vielleicht ahnt ihr es schon, ne? Das Donau 3FM Straßenbahnkonzert geht in die nächste Runde. Wer für euch singen wird und wie ihr dabei sein könnt, und das ist nur ein erlesener Kreis, das erfahrt ihr gleich alles bei mir.

Donau 3 FM heute am Mittwochabend mit Aha und Take on Me. Und gleich wartet schon Tiffany Harris in der Warteschleife. Vorher noch für alle Konzertfans eine ganz, ganz feine Sache.

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0: heute am Mittwoch mit Donau 3 FM. Gleich gibt's viel Musik für euch und dann noch der Hinweis auf unseren Podcast Die Mama von. Und dazu gibt's natürlich auch eine Sendung. 9 Fehlgeburten und trotzdem die Hoffnung nicht aufgegeben. In der neuen Folge von Die Mama von erzählt Wiebke, was sie erlebt hat, ja, und wie sie diese schwere Zeit erlebt hat.
1: Und ich konnte plötzlich wirklich Menschen und Frauen verstehen, die vor den Kaufhäusern Kinderwagen klauen mit Kindern drin. Mhm. Weil ich dachte, okay, die müssen genauso verzweifelt sein.
0: Mhm. Ja, mehr dazu, zu diesem unglaublich schweren und auch emotionalen Thema, gibt's gleich bei mir. Vorher Musik von Shawn Mendes. Wir haben Bon Jovi für euch mit dem Klassiker Living on a Prayer oder auch Charlie Puth. Den gibt's jetzt mit Changes.

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0: Donau 3 FM mit Shawn Mendes und Stitches heute am Mittwochabend.
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0: Auch solche Geschichten schreibt das Mama-Leben. Ne? Geschichten voller Hoffnung, Rückschläge und auch Momente, in denen man eigentlich nicht mehr weiß, wie man weitermachen soll. 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
3: Wiebke, wir haben ja nicht so viele Schichten zusammen. Das heißt, so wirklich privat sind wir bisher nicht ins Gespräch gekommen, bis du mich letztens angesprochen hast auf meinen Podcast.
4: So sieht's aus. Ich habe deinen Podcast gehört und habe gesagt, ich bin doch eigentlich auch die Mama von.
3: Mhm.
4: Und ich bin irgendwie eine besondere Mama von.
3: Ja.
4: Von mehreren, die aber trotzdem ja nur eins sind quasi im Endeffekt. Ja, lange Geschichte, lange Tragödie, aber wie in vielen Hollywood-Filmen, Ende gut, alles gut, Happy End.
3: Du hast deinen Laurenz, wie alt ist der jetzt?
4: Mein Laurenz ist jetzt 23, am 25. Mai geworden.
3: Wow.
4: Mhm.
3: Möchtest du mir erzählen, wie lange und schwierig die Reise bis zu deinem Sohn war?
4: Laurenz ist der 10. Versuch, will ich mal sagen. Ja, Laurenz ist der 10. Versuch. Ich hatte 9 Fehlgeburten, alles Mädchen. Laurenz ist der erste Junge. Die Fehlgeburten gingen vom Verlust in der 16. Woche bis zum 5. Monat. Und ja, eine lange Leidensgeschichte über 10 Jahre. Ich bin jedes Jahr einmal schwanger geworden und habe jedes Jahr das Kind verloren. Eine Geduldsprobe für mich als Mensch, eine Herausforderung für unsere Beziehung, eine Belastung für die ganze Familie.
3: Mhm.
4: Also es bleibt ja leider Gottes nicht in dem Umfeld einer Beziehung, sondern man trägt es nach außen zu Freunden, zur Familie, weil man auch Beistand braucht und Mitleid und Fürsorge. Und jeder soll so ein bisschen davon mittragen im Rucksack. Mhm. Und das ist auch gut so. Und ohne Familie und Freunde hätte ich das auch nicht geschafft, will ich mal so sagen. Das ist so eine ganz wichtige Basis, die man haben muss, dass man sich auch fallen lassen kann in seiner Trauer und das Ganze ein bisschen wie so ein Schnitzel aufteilen kann in viele kleine Stücke und jeder darf mal zugreifen. Das ist total wichtig.
3: Wie hast du das überstanden? Klar, mit Freunden und Familie, wie du sagst, aber auch du als Mensch.
4: Ich habe das nicht überstanden, ich habe das nur verdrängt. Überstanden kann man gar nicht dazu sagen. Ich habe immer diesen kleinen Apothekerschrank, wo ich Dinge, die schmerzhaft sind und was mit mir machen, was Negatives, da hatte ich das Talent, die einzupacken in meine Schubladen, in meinen Apothekerschrank und zu schließen.
3: Mhm.
4: Und

0: sonst hätte ich das wahrscheinlich auch nicht überlebt.
1: Und das ist sehr, sehr bewundernswert. Wiebke Schröder also im Gespräch mit Regina Wisocki. Die ganze Sendung hört ihr übrigens heute ab 20 Uhr hier bei Donau 3 FM. Und den kompletten Podcast, den gibt's überall da zu hören, wo es Podcasts gibt.
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0: Diesen Freitag findet der Frauenwasser Frauensache in der Lindenhofhalle im Blaustein Herlingen statt. Veranstalterin Nicole Wilke hat alle Infos für euch.
1: Ziel war es, gute Schätze ein zweites Leben zu schenken, Kleidung, aus der man rausgewachsen ist, egal in welcher Form, und natürlich die Nachhaltigkeit. Das Zweite ist einfach, sich zusammenzutun, mit Frauen zusammen ins Gespräch kommen, ein Gläschen Prosecco trinken, zusammen stöbern, schnackeln und einfach sich gut gehen lassen einen Abend lang.
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4: Ich bin Babit Büchner. Die Bundesregierung will härter gegen den Missbrauch von Sozialleistungen in Deutschland vorgehen. Sie hat dafür einen 10-Punkte-Plan erarbeitet, der bis zum Ende des Jahres umgesetzt werden soll. Wie schon im Koalitionsvertrag angekündigt, sollen Anreize reduziert werden, in die Sozialsysteme einzuwandern. Unter anderem soll auch die Grundsicherung beendet werden, wenn jemand mit vollstreckbarem Haftbefehl gesucht wird. Die EU-Kommission will Kinder unter 13 Jahren in Zukunft von sozialen Netzwerken wie TikTok und Instagram komplett fernhalten. Ein eigenes Konto soll erst ab 15 Jahren erlaubt sein, sagte EU-Kommissionspräsidentin Ursula von der Leyen.
5: Keine Social-Media-Konten.

0: unter 13 Jahren, danach auch erstmal nur Mini-Konten unter elterlicher Aufsicht mit Einschränkungen und generell weniger Funktionen, die Kinder und Jugendliche süchtig nach Social Media machen können. Diese Vorstöße der EU gelten aber nicht sofort. EU-Parlament und Mitgliedsländer müssen sich erst damit befassen und sich einigen. Grundsätzlich kann Deutschland auch eigene Regeln erlassen, auch früher. Bildungsministerin Karin Prien hat Vorschläge für Oktober angekündigt. Die großen Plattformen zu Maßnahmen verpflichten kann aber nur die EU-Kommission. Aus Berlin, Ronny Tochau.
1: Die Sterblichkeit durch Herzkrankheiten ist in Deutschland erneut leicht zurückgegangen. Das geht aus dem aktuellen Bericht der Deutschen Herzstiftung hervor. Besonders deutlich war der Rückgang bei der koronaren Herzkrankheit, der Grunderkrankung des Herzinfarkts.
2: Bei der koronaren Herzkrankheit sank die Sterberate 2024 innerhalb eines Jahres um mehr als 7%. Die Deutsche Herzstiftung führt das unter anderem auf Fortschritte bei Diagnostik, Therapie und Rehabilitation zurück. Sorgen macht den Medizinern allerdings weiter die deutlich schlechtere Prognose von Frauen nach einem Herzinfarkt. Gut 14% der Patientinnen starben, bei den Männern waren es 10%. Thomas Bleskin, Nachrichtenredaktion.
1: Der Bundesgerichtshof hat heute damit begonnen, den milliardenschweren Rechtsstreit um die Lieferung von Schutzmasken zu Beginn der Corona-Pandemie zu prüfen. Am Anfang waren die Masken knapp und der Bund hatte viel Geld geboten. Als sich mehr Firmen beteiligten als gedacht, war die Annahme zum Teil verweigert worden. Ein Urteil soll Mitte Dezember verkündet werden.
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4: Der Donnerstag bringt Temperaturen von bis zu 20 Grad, bleibt meist trocken, meist aber auch stark bewölkt. Es gibt kurze sonnige Abschnitte. In der Nacht auf Freitag dann Temperaturen wieder bei 9 bis 10 Grad. Und auch der Freitag bleibt meist unter 20 Grad bei bedecktem Himmel.
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6: Derzeit liegen uns keine Meldungen vor. Allen unterwegs eine gute Fahrt.
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1: Hier dreht sich alles um die wichtigste, chaotischste und vermutlich schönste Rolle unserer

0: Ich bin Regina Wissocki, die Mama von zwei Jungs und einem Mädchen. Schnapp dir den Kaffee und hör rein.
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0: Bei mir ist meine Kollegin Wiebke heute. Und Wiebke, wir haben ja nicht so viele Schichten zusammen. Das heißt, so wirklich privat sind wir bisher nicht ins Gespräch gekommen, bis du mich letztens angesprochen hast auf meinen Podcast.
2: So sieht's aus. Ich habe deinen Podcast gehört und habe gesagt, ich bin doch eigentlich auch die Mama von. Und ich bin irgendwie eine besondere Mama von.
0: Ja.
2: Von mehreren, die aber trotzdem, ja, nur eins sind quasi im Endeffekt. Ja, lange Geschichte, lange Tragödie, aber wie in vielen Hollywood-Filmen, Ende gut, alles gut, Happy End.
0: Du hast deinen Laurenz, wie alt ist der jetzt?
2: Mein Laurenz ist jetzt 23, am 25. Mai geworden.
0: Wow. Möchtest du mir erzählen, wie lange?

0: und schwierig die Reise bis zu deinem Sohn war?
1: Laurens ist der 10. Versuch, will ich mal sagen. Ja, Laurens ist der 10. Versuch. Ich hatte 9 Fehlgeburten, alles Mädchen. Laurens ist der 1. Junge. Die Fehlgeburten gingen vom Verlust in der 16. Woche bis zum 5. Monat. Und ja, eine lange Leidensgeschichte über 10 Jahre. Ich bin jedes Jahr einmal schwanger geworden und habe jedes Jahr das Kind verloren. Eine Geduldsprobe für mich als Mensch, eine Herausforderung für unsere Beziehung, eine Belastung für die ganze Familie. Mhm. Also es bleibt ja leider Gottes nicht in dem Umfeld einer Beziehung, sondern man trägt es nach außen zu Freunden, zur Familie, weil man auch Beistand braucht und Mitleid und Fürsorge. Und jeder soll so ein bisschen davon mittragen im Rucksack. Mhm. Und das ist auch gut so. Und ohne Familie und Freunde hätte ich das auch nicht geschafft, will ich mal so sagen. Das ist so eine ganz wichtige Basis, die man haben muss, dass man sich auch fallen lassen kann in seiner Trauer und das Ganze ein bisschen wie so ein Schnitzel aufteilen kann in viele kleine Stücke und jeder darf mal zugreifen. Das ist total wichtig.
0: Wie hast du das überstanden? Klar, mit Freunden und Familie, wie du sagst, aber auch du als Mensch.
1: Ich habe das nicht überstanden, ich habe das nur verdrängt. Überstanden kann man gar nicht dazu sagen. Ich habe immer dieses in mir diesen kleinen Apothekerschrank, wo ich Dinge, die schmerzhaft sind und was mit mir machen, was Negatives, die, da hatte ich das Talent, die einzupacken in meine Schubladen, in meinen Apothekerschrank und zu schließen. Mhm. Und sonst hätte ich das wahrscheinlich auch nicht überlebt. Also man spielt ja mit ganz vielen Gedanken, mit ganz vielen negativen Gedanken. Warum ich? Bin ich schuld? Was kann ich anders machen? Warum andere? Warum ich nicht? Muss ich mich behandeln lassen? Ist mein Mann derjenige, der quasi schuld ist an den Fehlgeburten? Man geht ja die ganze Zeit nur, horcht man nach innen, hört das Gras wachsen quasi. Und ich bin durch diese Fehlgeburten eigentlich gewachsen. Ich bin immer wieder aufgestanden und habe gesagt, ich möchte ein Kind und ich bin so erzogen, wenn du dich da richtig reinkniest, wirst du das auch schaffen. Dieser Wettbewerbsgedanke, mit dem ich groß geworden bin, der hat mir von einer Schwangerschaft zur nächsten sehr geholfen. Ich bin immer wieder aufgestanden. Also liegen bleiben war für mich nie eine Option und lange trauern auch nicht. Es gibt ja so wirklich Frauen, die ein Kind verlieren, egal in welchem Monat mal jetzt, und dann diese Zeremonie durchhaben mit Beerdigung und mit Fotos und mit Schüchen und die auch wirklich einen Pilgerort haben irgendwo, wo sie dann hingehen können und trauern können und eintauchen können. Das habe ich alles weggelassen. Ich habe das alles in mir drin und mir hat die Arbeit und das Leben, dass das Leben weitergeht. Dieser schlimme Satz, das Leben geht weiter, der hat mir komischerweise sehr geholfen, weil das Leben geht wirklich weiter.
0: Warum dir dieser Satz geholfen hat, darüber sprechen wir gleich.
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rein und es geht ja auch bis zum gewissen Moment gut und dann plötzlich war es bei mir immer so, dass ich Fruchtwasser verloren habe oder dass ich vorzeitige Wehen bekommen habe, Sturz. Ich habe auch eine Sturzgeburt gehabt, die habe ich in der Arztpraxis, habe ich das Kind bekommen und es hat sich nie angekündigt in dem Sinne, dass man sagt, okay, jetzt geht's los, sondern das war sehr akut alles.

0: spannend, dass am Ende dann doch,
1: ja,
0: dass es am Ende doch manchmal ein gutes Ende nimmt und eine Belohnung für diese Torturen.
1: Hast du denn jemals die Hoffnung aufgegeben?
0: Nein. Ich wusste, ich wollte mit diesem Mann, große Liebe, wollte ich ein Kind. Laurens habe ich mit 36 dann bekommen, spätgebärend, wenn du so willst. Und wir haben lange dran gearbeitet und ich habe immer gedacht, es muss einen Grund haben, warum die Dinge so sind. Und ich habe noch an Silvester des Jahres 2002, da lag ich im Klinikum, als ich mit Laurens schwanger war, musste ich 6 Monate liegen. Also ich bin eingecheckt in der 13. Woche und habe dann bis zur 38. habe ich verharrt. Bettruhe in der Klinik, mit allem, was dazugehört, auf 3 Quadratmetern. Und
1: das ist ja der Wahnsinn.
0: Ja, da hast du quasi so viel Zeit, dich zu fokussieren, auf dich Kontrolle abgeben. Ja. Ich musste so viel lernen und das kann kein Zufall gewesen sein. Ich bin so ein hippliger, nervöser, zappliger Mensch, der sich über Bewegung und Aktivität identifiziert und plötzlich wirst du kaltgestellt. Hinlegen,
1: aber so
0: Klappe halten.
1: Wahnsinn.
0: Und du kriegst jetzt deinen Tropf, du kriegst jetzt deine Bettpfanne und hältst die Schnauze. Und das war für mich, ich habe gedacht, jetzt dreh ich durch.
1: Ja.
0: Jetzt dreh ich durch. Und mein Mann hat dann irgendwie Baileys reingeschmuggelt im kleinen Schnapsglas abgedeckt. Und weil ich gesagt habe, bring mir irgendwas.
1: Ja.
0: Bring mir was, damit ich irgendwie das Denken und Grübeln aufhöre. Und dann kam er mit Baileys

0: fokussieren auf dich, Kontrolle abgeben. Ja. Ich musste so viel lernen und das kann kein Zufall gewesen sein. Ich bin so ein hippliger, nervöser, zappliger Mensch, der sich über Bewegung und Aktivität identifiziert und plötzlich wirst du kaltgestellt. Hinlegen,
1: aber so
0: Klappe halten.
1: Wahnsinn.
0: Und du kriegst jetzt deinen Tropf, du kriegst jetzt deine Bettpfanne und hältst die Schnauze. Und das war für mich, ich habe gedacht, jetzt dreh ich durch.
1: Ja.
0: Jetzt dreh ich durch. Und mein Mann hat dann irgendwie Baileys reingeschmuggelt im kleinen Schnapsglas abgedeckt. Und weil ich gesagt habe, bring mir irgendwas.
1: Ja.
0: Bring mir was, damit ich irgendwie das Denken und Grübeln aufhöre. Und dann kam er mit Baileys. Und wir haben viel geredet. Also es kam den ganzen Tag eigentlich Besuch. Mhm. Arbeitskollegen, meine Eltern, wir haben uns alle terminlich abgestimmt, dass nicht alle auf einmal kommen.

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5: In meiner heutigen Sendung spreche ich mit einer Mama, die stärker nicht sein könnte. 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Warum deshalb ihre Bindung zu ihrem Sohn eine ganz besondere ist, darüber sprechen wir heute bei Die Mama von.
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0: Schön, dass ihr eingeschaltet habt zu die Mama von. Heute ist Mama Wiebke bei uns zu Gast. Du hast uns erzählt, dass du viele Fehlgeburten hattest, bevor du deinen Sohn bekommen hast. Was macht das mit einem?
2: Ich konnte plötzlich wirklich Menschen und Frauen verstehen, die vor den Kaufhäusern Kinderwagen klauen mit Kindern drin, weil ich dachte, okay, die müssen genauso verzweifelt sein. Da muss der Ursprung sein, dass man denkt, ich will das auch. Ja. Ich habe so lange gearbeitet, ich will das auch. Ja. Ich will das jetzt nicht rechtfertigen, dass Menschen sowas tun, aber
0: nein. Aber es fordert Verständnis für
2: irgendwie schon.
0: Dinge. Ja.
2: Und trotzdem, als Laurenz dann da war, hatte ich Momente, wo ich dachte, ich bin überfordert.
0: Aber auch das ist ja völlig menschlich, weil ja, du ja auch nicht weißt, was dann auf dich zukommt. Kein Schlaf und...
2: Als Laurenz dann da war, da hatte ich das Gefühl, Laurenz ist auch noch ein Sonntagskind und geplanter Kaiserschnitt. Man hat natürlich da kein Risiko mehr eingegangen. Laurenz war ein Schreikind, 3 Monate. Hat mich an den Rand des Wahnsinns gebracht.
0: Ja.
2: Den habe ich durchgetragen quasi. Der ist auf dem Arm 3 Monate groß geworden. Und mit Pupsen und Schreien und vorne kommt's und hinten kommt's.
0: Wow.
2: Und da kam ich schon an den Rand des Wahnsinns, weil ich hatte ja schon diese ganze Odyssee
0: natürlich
2: über Jahre. Dann hast du das, was du unbedingt wolltest und kommst dann damit nicht klar. Also da habe ich mich die ganze Zeit hinterfragt, bin ich jetzt echt eine Schweinemutter? Kriege ich das echt nicht gebacken? Und ich wollte auch keine Hilfe von außen und habe gedacht, du schaffst das. Das kann nicht sein. Dann habe ich den großen Fehler gemacht, dass ich Laurenz immer im Bett hatte. Den Mann ausquartiert, das Kind ins Bett, den Mann raus. Der sollte seine Ruhe haben quasi.
0: Ja, das kann
2: hab
0: ich
2: quasi
0: auch.
2: Aber die Partnerschaft damit belastet, weil mein Mann konnte sich automatisch nicht einbringen, sondern ich habe das Kind genommen als Ersatz für ihn und habe nur noch das Kind überschüttet mit all meinem Defizit, was ich hatte. Und er quasi ist gar nicht zum Zug gekommen. Und das haben wir erst später gehabt, diese Tortur, dass ich mich mit meinem Mann auseinandersetzen musste, weil unsere Partnerschaft hat gewackelt. Obwohl wir jetzt plötzlich alles hatten, was wir wollten, hat er sich quasi zurückgesetzt gefühlt durch das Kind.
0: Aber du weißt ja auch nicht vorher, wie du reagierst, wenn du ein Kind hast, egal wie du dazu gekommen bist. Also ich habe auch nicht gedacht, dass ich so eine Glucke mal werde. Tatsächlich, ich hätte eher mich so als die coole Mami gesehen, die ihr Kind auch gern mal eine Woche irgendwie zu Verwandten schickt.
2: Ich auch. Ich bin nicht die geborene Muttersau, das will ich mal sagen. Also ich liebe meinen Beruf, ich liebe das Umtriebige, ich liebe Freunde, ich liebe Weggehen, ich liebe am Leben teilnehmen, Input kriegen, unterwegs sein. Das wollte ich alles mit Kind machen. Und du begreifst erst später, dass das nicht so funktioniert.
0: Ja.
2: Dass sich dann die Prioritäten so verschieben, dass du wirklich die Flügel ausbreitest, dein Kind schützt und da sitzen bleibst. So. Und dann irgendwann wirst du wütend darüber, dass du so doof bist. Und irgendwann merkst du auch, dass das Kind eigentlich schon viel alleine kann und das alles eigentlich gar nicht unbedingt braucht, dieses Nonstop-Betütteln. Und du machst das dann aber, weil du denkst, das muss jetzt so sein, weil es geht mir nur gut, wenn ich weiß irgendwie, dass ich immer da bin und immer dabei bin. Und ich habe Laurenz bis zur Grundschule in die Schule gefahren, quasi rein in die Schule. Also, und habe gedacht, nein, die anderen Mütter können ihr Kind gerne zum Kindergarten schon mit dem Roller fahren lassen. Ich nicht, weil ich habe dieses Goldstück mir erarbeitet.
0: Ja.
2: Und ich werde einen Teufel tun und dieses Glück jetzt aufs Spiel setzen, wegen einer Fahrt mit dem Roller. Und habe mich da auch mit der Klassenlehrerin gestritten, die sagt, ab der ersten Klasse sollten die Kinder schon alleine in die Schule fahren können. Ich sag, irgend Kind A und B schon, Laurenz nicht.
0: Ja.
2: Und das ist auch so eine individuelle Entscheidung, die man auch den Eltern überlassen sollte, finde ich.
0: Ja, das finde ich auch.
2: Das ist, sich da reinzumischen, ich weiß, ich kenne mich nicht über die Konstellation aus, wie das zu Hause ist.
0: Genau.
2: Das kann ich nicht so pauschal sagen.
0: Und du kennst auch den Hintergrund nicht. Und es gibt ja für alles immer einen Grund. Das finde ich auch immer ganz wichtig, wenn wir andere Mamas in Kindergarten, Schule oder sonst was sehen. Und ja, wir dürfen uns oder auf dem Spielplatz irgendeine Meinung über die bilden. Ich hasse diese ganzen Worte wie Helikopter und Rasenmähermutter. Das finde ich alles ganz furchtbar, weil ich finde, das brauchen wir gar nicht. Wir müssen uns gar nicht in irgendwas einteilen. Aber an deiner Situation sieht man mal wieder, man darf sich schon kurz Gedanken machen, aber ganz ehrlich, verurteilen sollten wir Mütter uns nicht.
2: Nee.
0: Wie das alles eure Familie und deine Ehe beeinflusst hat, das hören wir gleich.
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0: Heute sprechen wir bei die Mama von über Fehlgeburten. Meine Kollegin Wiebke ist bei mir und sie musste sehr viel durchmachen, bis sie ihren Sohn Laurenz endlich im Arm halten durfte. Eure Bindung ist dementsprechend eine sehr enge, oder?
2: Laurenz tut sich schwer zu lösen von seiner Mutter. Das weiß ich. Also
0: umgekehrt auch.
2: Ja, er ist gerne unterwegs, aber wenn er zwei Tage weg ist, tigere ich wirklich wie ein Raubtier. Tigere ich durchs Haus und schnüffel an seiner Bettwäsche und räume rum, weil ich das Gefühl habe, ich muss jetzt was tun für ihn, imaginär, auch wenn er gar nicht da ist. Und ich mache dann schon sein Lieblingsessen und ich versuche mich zurückzunehmen, dass ich zu viel übers Handy Kontakte mit ihm und sage, Laurenz, ich vermisse dich und so weiter. Aber oft habe ich mir eher gedacht, warum soll ich ihm das nicht sagen?
0: Ja.
2: Aber auf der anderen Seite binde ich ihn dadurch weiter. Ich binde ihn und ich zeige, dass ich schwach bin und nicht loslassen kann. Und diese Gratwanderung ist sehr, sehr schwer. Überhaupt Mutter, Kind. Abnabelung ist so ein Scheißwort, muss ich sagen.
0: Ja.
2: Also das ist so negativ irgendwie. Natürlich

0: verabschiedet sich eine Mutter ungern von ihrem Kind. Mhm. Hallo. Also.
1: Ja, das ist völlig natürlich und normal.
0: Du bist ja dafür da, dein Kind zu beschützen, egal ob das Kind 17, 27 oder 37 ist. Und auch noch mit 80 ja. werde ich, wenn er nicht irgendwie zu Hause ankommt, mir die Nägel runterkauen. Mhm. Also ich glaube, ich wäre keine Mutter, wenn ich das nicht machen würde.
1: Das ja, ist, du kriegst ja auch dein Kind nicht, weil du denkst, ja, mit 20 hat sich's dann erledigt, dann ist er dann für sich verantwortlich und ich bin raus. Nee.
0: Nee, die Liebe bleibt.
1: Ja.
0: Und das ist auch gut so.
1: Ja, natürlich.
0: Ja.
1: Wie hast du oder wie kannst du da loslassen? Bei mir ist es ja noch eine Weile hin, aber allein die Vorstellung schon finde ich auch schwierig. Und ich habe nicht so einen Leidensweg hinter mir.
0: Ich lasse nicht los. Ich gehe davon aus, dass Laurens noch eine Weile bei uns wohnen wird. Laurens hat eine Zweitwohnung in Augsburg und pendelt hin und her. Mhm. Und manchmal streiten wir uns auch. Und ich denke immer, durch den Streit können wir leichter loslassen, indem wir uns ein bisschen ankotzen. Mhm. Aber sobald wir dann getrennt sind, dann nehmen wir wieder Kontakt auf. Allein schon Gedanken. Ich glaube ja so an Telepathie, an solche Sachen irgendwie. Mhm. Immer wenn das Telefon klingelt und ich an ihn denke, dann ist er auch meistens dran. Und es ist ja nur dieses kurze Andocken, dieses kurze Touchen. Und ich muss nicht lange labern und so weiter. Einfach nur, Laurens, geht's dir gut? Mhm. Ist alles in Ordnung? Wenn du was brauchst, einfach melden und so weiter. Das reicht einem ja schon. Das ist ja so wie kurz übers Haar streicheln.
1: Ja.
0: Das sind ja so Sachen, davon lebe ich dann den Tag über. Und dann mache ich halt ein bisschen was für ihn, wo er sich freut. Ich kaufe dann den Kuchen, den er liebt, oder ich koche das, was er liebt. Oder ich bügel schon seine Hemden und freue mich. Ich empfinde das nicht als Ballast, dass ich sage, mein Sohn ruht sich aus und ich muss arbeiten für ihn. Sowas mache ich nicht, weil ich bin diesbezüglich einfach eine Mutter mit Herz und Seele.
1: Mhm.
0: Das ist für mich keine, wo man sagt, ja, das musst du doch nicht mehr machen, dein Kind muss selbstständig werden. Mein Kind ist unfassbar selbstständig. Unfassbar. In seinen Gedanken und was er tut. Und was heißt selbstständig? Ich meine, wenn ich nicht mehr da bin, dann hat mein Kind noch ganz viel Zeit, selbstständig zu sein.
1: Ja.
0: Und die Zeit, die man miteinander hat, finde ich, da kann man sich auch mal verwöhnen. Mein Sohn bringt mir auch Blümchen mit, er kocht für mich dann, deckt ein.
1: Schön.
0: Und das, finde ich, ist eine gute Symbiose. Warum muss man sein Kind mit 30 loslassen und aus dem Nest schmeißen unbedingt?
1: Ja, das finde ich auch.
0: Und dieses sich hinsetzen, wenn Mutter und Vater sich gegenüber hinsetzen und sagen, die Kinder sind jetzt aus dem Haus, was machen wir jetzt mit uns? Das ist, glaube ich, eine ganz schwere Zeit, wenn Eltern sich wieder auf sich besinnen müssen,
1: das stimmt.
0: Was von ihrer einstigen Beziehung mal übrig ist noch. Davor laufen wir, glaube ich, alle ein bisschen weg, wenn die Kinder aus dem Haus sind.
1: Mhm.
0: Deswegen finde ich es gut, wenn die Kinder immer noch ein Bestandteil des Zusammenlebens sind und man sich auch über seine Kinder noch unterhalten kann und sich noch interessiert, was macht Laurens und wie siehst du das mit Laurens und so weiter. Finde ich gut, als wenn man versucht, da anzuknüpfen, wo es vor 23 Jahren aufgehört hat, wo wir dann ohne alles waren.
1: Mhm.
0: Das gibt's nicht mehr, man kann nicht mehr anknüpfen. Also finde ich es gut, wenn man so irgendwie seinen Sohn. Wir artikulieren uns ja letztendlich über unsere Kinder.
1: Ja.
0: Wir sind, so wie wir jetzt sind, sind wir durch unsere Kinder.
1: Ja, das stimmt.
0: Und unsere Beziehung ist gewachsen von Mann und Frau über unsere Kinder. Und das wirft man nicht weg. Das ist eine allumfassende Liebe. Und meine Beziehung zu meinem Mann ist durch unsere Fehlgeburten, will ich mal sagen, unsere Fehlgeburten, ist gewachsen.
1: Mhm.
0: Aber ich weiß jetzt, wenn Laurens nicht gekommen wäre, wäre es vorbei gewesen.
1: Mhm.
0: Ich glaube, dass eine Liebe so eng wird durch Negativerlebnisse, nicht durch Partys, schöne Urlaube, das ist alles wunderbar, das brauche ich aber keinen Partner, das kann ich auch mit Freunden, aber durch Täler
1: da
0: gehen,
1: kommen alle zusammen durch.
0: Mhm. Durch Täler gehen, sich anöden, an seine Grenzen gehen, den anderen anzweifeln und doch zusammenbleiben, das ist Liebe.
1: Hast du einen Tipp für jemanden, dem ähnliche Sachen passiert sind?
0: Dranbleiben und leben. Und man sagt ja immer, die Zeit heilt alle Wunden, das ist Blödsinn. Davon halte ich gar nichts. Die Zeit heilt die Wunden nicht. Die Wunden, die bleiben. Es wird halt aquarelliger. Das Bild, was mal scharf war, verschwimmt, weil das Leben weitergeht und am Ende bleibt die Liebe.
1: Das ist das beste Abschlusswort.
0: Mhm.
1: Ich danke dir von Herzen,
0: sehr gerne,
1: dass du da warst, dass du deine Geschichte erzählt hast und jetzt drücke ich dich nochmal.
0: Das machen wir.
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0: ist 21 Uhr.
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2: Ich bin Bobette Büchner. Wie sollen die Entlastungen bei den hohen Spritpreisen aussehen? Bundeswirtschaftsministerin Katharina Reiche schlägt vor, die Mehrwertsteuer für Kraftstoffe vorübergehend zu senken. Von 19% auf 7%.
3: Die Regierung berate gerade, was schnell und spürbar helfe gegen die hohen Spritpreise, so Reiche. Der Vorteil einer Mehrwertsteuersenkung auf Sprit aus Sicht der Wirtschaftsministerin, sie würde sofort mit der Einführung wirken. Die SPD macht sich eher für einen Spritpreisdeckel und eine Übergewinnsteuer für Mineralölkonzerne stark. Beides lehnt Reiche ab. Ein Spritpreisdeckel, so Reiche, sei schon in anderen Ländern gescheitert und eine Übergewinnsteuer mit rechtlichen Unsicherheiten behaftet. Aus Berlin, Ronny Tochau.
2: Die Bundesregierung will härter gegen den Missbrauch von Sozialleistungen in Deutschland vorgehen. Sie hat dafür einen 10-Punkte-Plan erarbeitet, der bis zum Ende des Jahres umgesetzt werden soll. Wie schon im Koalitionsvertrag angekündigt, sollen Anreize reduziert werden, in die Sozialsysteme einzuwandern. Unter anderem soll auch die Grundsicherung beendet werden, wenn jemand mit vollstreckbarem Haftbefehl gesucht wird. Die US-Notenbank hebt wegen der hartnäckig hohen Inflation zum ersten Mal seit 3 Jahren den Leitzins an. Die Zinsspanne steigt um 0,3%.

0: 2,5 Prozentpunkte, teilte die Federal Reserve mit. Notenbankchef Kevin Warsh gerät damit auf Konfrontationskurs mit Donald Trump. Der US-Präsident fordert seit langem niedrigere Leitzinsen. Feiern ohne Angst? Nach Schockmomenten auf der überfüllten Wiesen im vergangenen Jahr soll nun einiges anders werden auf dem Oktoberfest. Heute wurde ein neues Sicherheitskonzept vorgestellt.
1: Wenn sich auf der Wiesen zu viele Menschen an einer Stelle sammeln, soll das nun früher auffallen. Die Kameras auf dem gesamten Gelände liefern Bilder an die neue Sicherheitszentrale. Mit künstlicher Intelligenz werden dann sogenannte Heatmaps entstehen, die zeigen, wo sich größere Menschenmengen bilden. Zusätzlich beobachten speziell geschulte Crowdspotter die Lage und stehen mit Festleitung und Behörden in Kontakt. Rund 600 Polizisten und zahlreiche Security-Kräfte sind im Einsatz. Aus München Fabian Schaffer.
0: Das Oktoberfest startet am Samstag.
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3: Der Donnerstag bringt Temperaturen von bis zu 20 Grad, bleibt meist trocken, meist aber auch stark bewölkt. Es gibt kurze sonnige Abschnitte. In der Nacht auf Freitag dann Temperaturen wieder bei 9 bis 10 Grad. Und auch der Freitag bleibt meist unter 20 Grad bei bedecktem Himmel.
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5: Die A7 Richtung Füssenreute zwischen Kreuz Ulm-Elchingen und Nersingen Baustelle. Linker Fahrstreifen gesperrt. Bis heute 22 Uhr. Die A8 Richtung Stuttgart zwischen Zusmarshausen und Burgau Bauarbeiten. Rechter Fahrstreifen gesperrt. Bis morgen 6 Uhr. Die A8 Richtung Stuttgart zwischen Leipheim und Kreuz Ulm-Elchingen Vorsicht. Defekter Lastwagen. Standstreifen blockiert. Die A8 Richtung Stuttgart zwischen Hohenstadt und Mühlhausen Vorsicht. Liegen gebliebenes Fahrzeug auf dem rechten Fahrstreifen. 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
0: 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Es ist 22 Uhr.
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5: Ich bin Diana Kramer. Wie sollen die Entlastungen bei den hohen Spritpreisen wirklich aussehen? Bundeswirtschaftsministerin Katharina Reiche schlägt vor, die Mehrwertsteuer für Kraftstoffe vorübergehend von 19% auf 7% zu senken. Eine solche Senkung könnte dort ansetzen, wo die Belastung unmittelbar spürbar sei, nämlich direkt an der Zapfsäule, sagte sie am Rande eines G20-Energieministertreffens in den USA. Einen Spritpreisdeckel oder eine Übergewinnsteuer auf Extraprofite der Mineralölkonzerne lehnt sie ab. Die 8 CDU-Ministerpräsidenten haben sich in der Debatte um die politische Zukunft von Friedrich Merz hinter dem Bundeskanzler gestellt. Nach Tagen der Zurückhaltung erteilen sie Personaldiskussionen in einer gemeinsamen Erklärung eine klare Absage.
6: Nach all den Widerworten, etwa in der Rentenfrage, dürften die warmen Worte der Länderchefs so kurz vor den beiden Wahlen am Wochenende Balsam für die Seele des Kanzlers sein. Aber dass es die Ministerpräsidenten überhaupt für notwendig erachten, ein solches Unterstützerschreiben aufzusetzen, sorgt zumindest für Fragen. Unter anderem die, ob Merz vielleicht selbst um das Papier gebeten haben könnte. Nein, versichert das Kanzleramt, hat er nicht. Thomas Leski, Nachrichtenredaktion.
5: Die EU-Kommission will den Zugang zu sozialen Netzwerken für Kinder unter 13 Jahren in Deutschland und anderen Mitgliedsländern beschränken. Das kündigte EU-Kommissionspräsidentin Ursula von der Leyen im EU-Parlament in Straßburg an.
7: Keine Social-Media-Konten unter 13 Jahren, danach auch erstmal nur Mini-Konten unter elterlicher Aufsicht mit Einschränkungen und generell weniger Funktionen, die Kinder und Jugendliche süchtig nach Social-Media machen können. Diese Vorstöße der EU gelten aber nicht sofort. EU-Parlament und Mitgliedsländer müssen sich erst damit befassen und sich einigen. Das kann Monate oder sogar Jahre dauern. Grundsätzlich kann Deutschland auch eigene Regeln erlassen, auch früher. Bildungsministerin Karin Prien hat Vorschläge für Oktober angekündigt. Die großen Plattformen zu Maßnahmen verpflichten, kann aber nur die EU-Kommission. Onni Thorau, Berlin.
5: Die US-Notenbank

0: hebt wegen der hartnäckig hohen Inflation zum ersten Mal seit 3 Jahren den Leitzins an. Die Zinsspanne steigt um 0,25 Prozentpunkte, teilte die Fed mit, und sie geht damit auf Konfrontationskurs zu Donald Trump. Der US-Präsident fordert seit langem niedrigere Leitzinsen. Für das laufende Jahr rechnet die Zentralbank mittlerweile mit einer Teuerungsrate von 3,7 Prozent.
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2: Der Donnerstag bringt Temperaturen von bis zu 20 Grad, bleibt meist trocken, meist aber auch stark bewölkt. Es gibt kurze sonnige Abschnitte. In der Nacht auf Freitag dann Temperaturen wieder bei 9 bis 10 Grad. Und auch der Freitag bleibt meist unter 20 Grad bei bedecktem Himmel.
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4: Die A7, Ulm Richtung Füssenreute, zwischen Kreuz Ulm-Elchingen und Nersingen. Baustelle, linker Fahrstreifen gesperrt. Bis heute 22 Uhr. Die A8, München Richtung Stuttgart, zwischen Zusmarshausen und Burgau. Bauarbeiten, rechter Fahrstreifen gesperrt. Bis morgen 6 Uhr. 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
0: 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Es ist 23 Uhr.
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5: Ich bin Diana Kramer. Bundeswirtschaftsministerin Katharina Reiche schlägt zur Entlastung von Autofahrern vor, die Mehrwertsteuer für Kraftstoffe vorübergehend von 19% auf 7% zu senken. Eine solche Senkung könnte dort ansetzen, wo die Belastung unmittelbar spürbar sei, nämlich direkt an der Zapfsäule, sagte Reiche in den USA am Rande eines G20-Energieministertreffens.
6: Die Regierung berate gerade, was schnell und spürbar helfe gegen die hohen Spritpreise, so Reiche. Der Vorteil einer Mehrwertsteuersenkung auf Sprit aus Sicht der Wirtschaftsministerin, sie würde sofort mit der Einführung wirken. Außerdem werde, so Reiche, weiter eine gezielte Entlastung des mittelständischen Transportgewerbes geprüft. Die SPD macht sich eher für einen Spritpreisdeckel und eine Übergewinnsteuer für Mineralölkonzerne stark. Beides lehnt Reiche ab. Onni Torau, Berlin.
5: Die Bundesregierung will mit einem 10-Punkte-Plan den Missbrauch von Sozialleistungen bekämpfen. Bis Ende des Jahres soll er umgesetzt werden. Reduziert werden sollen Anreize, in die Sozialsysteme einzuwandern. Groß angelegter Sozialleistungsmissbrauch soll beendet, ausbeuterische Geschäftsmodelle mit sogenannten Schrottimmobilien wirksamer bekämpft werden können. Für Millionen Pakete mit billiger Online-Ware wird ab November eine neue Bearbeitungsgebühr fällig. Dafür hat das Europäische Parlament endgültig grünes Licht gegeben. Die neuen Regeln dürften Online-Händler wie Shein, Temu, AliExpress und auch Amazon betreffen.
7: Europas Zollämter haben immer mehr zu tun. Im vergangenen Jahr wurden rund 6 Milliarden Pakete von Online-Händlern kontrolliert. 90% davon kamen aus China in die EU. Die steigenden Kosten dafür soll die Gebühr nun abdecken. Wie teuer es wird, ist dabei noch offen. Klar ist aber, dass nicht die Endverbraucher zahlen sollen. Nach Angaben der EU-Staaten sind die Online-Händler zuständig. Es ist aber gut möglich, dass die Händler die Kosten einfach weiterreichen. Babit Büchner, Nachrichtenredaktion.
5: Der bislang älteste Mann Europas ist tot. Der Italiener Vitantonio Lovallo starb im Alter von 112 Jahren. Er hatte 2 Kriege erlebt und mit mehr als 100 Jahren noch auf seinem Weinberg gearbeitet. Nach seinem Tod ist der älteste Mann Europas nun ein Portugiese. Er ist 111 Jahre alt. Der älteste Mensch weltweit ist eine 117 Jahre alte Britin.
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8: Der Donnerstag bringt Temperaturen von bis zu 20 Grad, bleibt meist trocken, meist aber auch stark bewölkt. Es gibt kurze sonnige Abschnitte. In der Nacht auf Freitag dann Temperaturen wieder bei 9 bis 10 Grad. Und auch der Freitag bleibt meist unter 20 Grad bei bedecktem Himmel.

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2: Die A8 Richtung Stuttgart zwischen Zusmarshausen und Burgau Bauarbeiten. Rechter Fahrstreifen gesperrt. Bis morgen 6 Uhr. 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
0: Es ist 0 Uhr.
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5: Ich bin Diana Kramer. Mit Blick auf die angekündigten Entlastungen angesichts der hohen Spritpreise hält Unionsfraktionschef Thorsten Frey eine schnelle Entscheidung der Koalition für erreichbar. Aus seiner Sicht könnte das schon zum 1. Oktober gelingen, sagte Frey in der ARD-Sendung Maischberger. Das sei zwar ambitioniert, aber das habe in der Vergangenheit schon mal geklappt, sagte Frey mit Blick auf den Tankrabatt im Frühjahr. Als mögliche Optionen nannte er eine erneute Senkung der Energiesteuer oder eine Senkung der Mehrwertsteuer auf Kraftstoffe von 19% auf 7%. Dafür hatte sich auch Wirtschaftsministerin Katharina Reiche ausgesprochen. Bundeskanzler Friedrich Merz wertet die Erklärung der 8 CDU-Ministerpräsidenten als Unterstützung für sich. Nach Angaben aus dem Kanzleramt hat er die Regierungschefs der Länder nicht selbst um die öffentliche Rückendeckung gebeten.
6: Aus dem Umfeld des Kanzlers heißt es, Merz begrüße die Unterstützung der 8 CDU-Länderchefs und werbe gemeinsam mit ihnen um Sachlichkeit und Vertrauen in den Reformprozess. Regierungssprecher Cornelius weist zugleich Berichte zurück, Merz habe selbst um die Erklärung gebeten. SPD-Bundesvize Schweizer liest das Schreiben allerdings ganz anders. Er verweist darauf, dass der Name Friedrich Merz darin gar nicht vorkommt und vergleicht dessen Lage mit einem Fußballtrainer, der schon mal nach seiner Sporttasche suchen sollte. Thomas Bleskin, Nachrichtenredaktion.
5: Das Ozonloch über der Antarktis ist im vergangenen Jahr so klein gewesen wie selten seit Anfang der 90er Jahre. Es ist sowohl in der Ausdehnung geschrumpft als auch flacher als im Durchschnitt der letzten Jahrzehnte, berichtet die Weltwetterorganisation.
7: Nicht nur im Süden, auch im hohen Norden erholt sich die Ozonschicht. Experten sprechen deshalb schon von einer Erfolgsgeschichte im Umweltschutz. Grund dafür ist vor allem das Verbot von FCKW seit 1987, denn das gilt als Hauptverursacher für das Auflösen der Ozonschicht. Diese schützt uns vor den UV-Strahlen der Sonne. Dass die UV-Belastung in Europa seit Jahren steigt, liegt nicht an einer dünneren Ozonschicht, sondern daran, dass es weniger Wolken als früher hier gibt und damit die Sonne einfach mehr scheint. Tanja Wagner, Nachrichtenredaktion.
5: Bei einem Gebäudeeinsturz in der Stadt Gaza sind nach palästinensischen Angaben mindestens 20 Menschen ums Leben gekommen, darunter auch Kinder. Wie der von der Hamas kontrollierte Zivilschutz mitteilte, sind noch rund 100 Menschen unter den Trümmern des Hauses verschüttet. Nach ihnen wird weiter gesucht.
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8: Der Donnerstag bringt Temperaturen von bis zu 20 Grad, bleibt meist trocken, meist aber auch stark bewölkt. Es gibt kurze sonnige Abschnitte, in der Nacht auf Freitag dann Temperaturen wieder bei 9.

0: an bis 10 Grad und auch der Freitag bleibt meist unter 20 Grad bei bedecktem Himmel.
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3: Die A8, Ausfahrt zur Raststätte Burgauer See Nord. Bauarbeiten, Ausfahrt gesperrt. Bis morgen 6 Uhr. 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

0: ist 1 Uhr.
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2: Ich bin Diana Kramer. Während die Bundesregierung darüber berät, wie Autofahrer hierzulande entlastet werden können, steigen die Preise an den Tankstellen jeden Tag weiter. Welche Lösung es am Ende sein wird, ist weiter unklar. Unionsfraktionschef Thorsten Frei hält allerdings eine schnelle Entscheidung der Koalition für erreichbar. Aus seiner Sicht könnte das schon zum kommenden Monat gelingen, das sagte Frei in der ARD-Sendung Maischberger.
3: Ich glaube, wenn man sich anschaut, wie war es im Frühjahr, wir haben das innerhalb weniger Tage hinbekommen. Ich glaube, wenn man das jetzt zügig macht, kann das zum 1. Oktober gelingen.
2: Unionsfraktionschef Thorsten Frei in der ARD-Sendung Maischberger. Als Optionen nannte er erneut eine Senkung der Energiesteuer oder die Senkung der Mehrwertsteuer auf Benzin und Diesel von 19% auf 7%. EU-Kommissionspräsidentin Ursula von der Leyen hat sich mit einer Grundsatzerklärung an das EU-Parlament gewandt. Unter anderem plant sie, den Zugang zu sozialen Netzwerken in den Mitgliedsländern für Kinder unter 13 Jahren zu beschränken.
4: Ein großer Rundumschlag der Kommissionspräsidentin war das. Kanada soll assoziiertes Mitglied der EU werden. So etwas gibt es bisher nicht, aber die Ankündigung wurde schon mal heftig bejubelt. Von der Leyen schlug auch nach NATO-Vorbild eine Art Artikel 4 für die EU vor, also eine Beistandsverpflichtung innerhalb der EU, beispielsweise bei einem Angriff durch Russland. Andere wichtige Stichpunkte: Festhalten an den Klimazielen, mehr Vorbereitung auf Klimakrisen, mehr Rohstoffvorräte, also ganz viele große Vorhaben. Aus Brüssel, Dieter Ebeling.
2: 4 Tage vor den Landtagswahlen in Mecklenburg-Vorpommern und Berlin haben sich die Spitzenkandidaten am Abend in TV-Debatten hitzige Wortgefechte geliefert. In Schwerin, wo SPD-Ministerpräsidentin Manuela Schwesig gegen ihren Herausforderer von der AfD live Erik Holm antrat, ging es vor allem um Bildung, Wirtschaft und Migration. In Berlin ging es bei den Spitzenkandidaten aller 6 Parteien um Mieten, Kriminalität und Verkehr. Die US-Notenbank hebt wegen der hartnäckig hohen Inflation zum ersten Mal seit 3 Jahren den Leitzins an. Die Zinsspanne steigt um 0,25 Prozentpunkte, teilte die Fed mit. Für das laufende Jahr rechnet die Zentralbank mittlerweile mit einer Teuerungsrate von 3,7%.
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5: Der Donnerstag bringt Temperaturen von bis zu 20 Grad, bleibt meist trocken, meist aber auch stark bewölkt. Es gibt kurze sonnige Abschnitte. In der Nacht auf Freitag dann Temperaturen wieder bei 9 bis 10 Grad. Und auch der Freitag bleibt meist unter 20 Grad bei bedecktem Himmel.
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6: Die A8, Ausfahrt zur Raststätte Burgauer See Nord. Bauarbeiten, Ausfahrt gesperrt. Bis heute 6 Uhr. Die A8, Stuttgart Richtung München. Zwischen Eichelberg und Mühlhausen. Vorsicht, Reifenteile auf allen Fahrstreifen. 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